0: Bei über 80%, dann ging's bergab. Und knapp 60% erwarten, dass die Gesundheitsversorgung in den kommenden 10 Jahren noch schlechter wird. Reformen im Gesundheitswesen halten 2/3 der Menschen für notwendig. Sie glauben aber nicht daran, dass sie auch kommen. Thomas Thonfeld, Berlin.
1: Der deutsche Zoll soll besser ausgestattet werden, unter anderem mit 1500 zusätzlichen Stellen. Ein Grund dafür ist der wachsende Onlinehandel.
2: Immer mehr Pakete mit Billigware kommt aus China an und das kostet Zeit und Personal. Denn der Zoll prüft den Inhalt unter anderem im Hinblick auf gefälschte Markenprodukte, Artenschutz oder verbotene Medikamente. Voriges Jahr seien knapp 790 Millionen Pakete abgefertigt worden, mit einem Wert von 1,4 Billionen Euro. Die Behörde hofft, dass die Paketflut abnimmt, denn ab dem Sommer werden auch Zölle auf Waren erhoben, die weniger als 150 Euro wert sind. Das betrifft dann Billig-Online-Shops wie Temu. Thomas Bremser, Redaktion.
1: Zum Auftakt der Filmfestspiele in Cannes ist Herr der Ringe-Regisseur Peter Jackson am Abend mit der Goldenen Ehrenpalme ausgezeichnet worden. Vor der Premiere des ersten Teils der Trilogie vor 25 Jahren war der Anfang des Films in Cannes gezeigt worden. Das habe Vorfreude ausgelöst, sagte Jackson in seiner Dankesrede. Über den roten Teppich der Eröffnungsgala ging auch Heidi Klum, obwohl sie einen Muskelfaserriss hat.
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4: Mit Jan Hampe. Nach der Nacht, teils mit Regen, bei Tiefstwerten um 6 Grad, wird es am Mittwoch meist bewölkt und kann am Vormittag immer mal etwas regnen. Ab Mittag kommt auch mal die Sonne raus, bei bis zu 13 Grad. Am Donnerstag ein Wechsel von Wolken und sonnigen Abschnitten. Dazu gelegentlich leichter Regen bei Höchstwerten um 11 Grad.
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1: Die Meldung aus der Region mit Angela Werner. Nach Hessisch-Oldendorf und Koppenbrügge gibt es jetzt auch in Bad Münder ein sogenanntes Café Kinderwagen. Jeden Mittwoch können sich dort Eltern mit Kindern bis zu einem Jahr treffen, spielen und beraten lassen, kostenfrei und ohne Anmeldung. Das Café ist von 10 bis 11 Uhr in den Räumen der AWO in der Waldstraße und wird von Familienhebammen sowie einer Familienkinderkrankenschwester begleitet. Bei dem Angebot geht es auch darum, Kontakt zu anderen Eltern zu bekommen und sich auszutauschen. Am Mittwoch lädt der Verein Weser Wirtschaftsforum zur ersten Schülerkunstvernissage in die Jobgalerie am Münsterkirchhof ein. Gezeigt werden künstlerische Arbeiten von Jugendlichen des Albert-Einstein-Gymnasiums, Gemälde, Skulpturen und dreidimensionale Objekte, die ihre Vorstellung von zukünftiger Arbeit widerspiegeln. Eröffnet wird die Vernissage um 17 Uhr mit einem Grußwort des Geschäftsführers des Jobcenters Hameln-Pyrmont, Thomas Wiese. Der Eintritt ist frei. Die Ausstellung ist öffentlich zugänglich. Anlässlich des Europatags lädt die Europa-Union Bad Pyrmont alle interessierten Bürgerinnen und Bürger zum Vortrag der Vizepräsidentin des Niedersächsischen Landtags, Barbara Otte-Kienast, ein. Sie wird die Verbindung zwischen Niedersachsen und der Europäischen Union erläutern, von ihrer aktuellen Arbeit

0: Cyberangriffe werden in Deutschland zunehmend zum Problem für Unternehmen und Behörden. Laut Bundeslagebild gibt es mehr Erpressungsversuche. Im vergangenen Jahr wurden bundesweit mehr als 1000 Fälle angezeigt.
1: Besonders häufig geht es um sogenannte Ransomware-Angriffe. Dabei verschlüsseln kriminelle Daten und verlangen Geld für die Freigabe. Betroffen sind vor allem kleinere und mittlere Unternehmen. Innenminister Dobrindt sagt, künstliche Intelligenz mache solche Attacken einfacher und gefährlicher. Deshalb plant die Bundesregierung ein neues Gesetz, damit Behörden künftig auch die Infrastruktur der Täter gezielt stören können. Kritik kommt von den Grünen. Sie fordern mehr Einsatz bei der IT-Sicherheit. Zoe Tassovali, Redaktion.
0: Deutschlands größter Rüstungskonzern Rheinmetall ist in die Produktion von Kamikaze-Drohnen eingestiegen. Die Serienproduktion ist am Standort Neuss vorgesehen.
2: Kamikaze-Drohnen haben eine Reichweite von bis zu 100 Kilometern. Sie können bis zu 70 Minuten am Himmel kreisen, ein Ziel anvisieren, auf welches sie dann stürzen und explodieren. Ohne Sprengkopf werden sie auch zur Aufklärung eingesetzt. Rheinmetall baut diese Drohnen bereits in Braunschweig. Jetzt wird die Produktion auf den Standort Neuss bei Düsseldorf ausgeweitet. Früher wurden in dem Werk Autoteile gefertigt. Auch die Konkurrenten Stark und Helsing produzieren Kamikaze-Drohnen für die Bundeswehr. Rheinmetall zieht jetzt nach. Diana Kramer, Nachrichtenredaktion.
0: In Schönhausen in Sachsen-Anhalt hat ein 80-Jähriger Schüsse abgegeben und ein Nachbarhaus beschädigt. Spezialkräfte der Polizei umstellten das Haus des Mannes, der sich schließlich in Gewahrsam nehmen ließ. Verletzt wurde niemand. Warum der 80-Jährige geschossen hat, ist unklar. Er wurde in eine Psychiatrie eingewiesen.
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4: Mit Jan Hampe. Nach der Nacht, teils mit Regen, bei Tiefstwerten um 6 Grad, wird es am Mittwoch meist bewölkt und kann am Vormittag immer mal etwas regnen. Ab Mittag kommt auch mal die Sonne raus, bei bis zu 13 Grad. Am Donnerstag ein Wechsel von Wolken und sonnigen Abschnitten. Dazu gelegentlich leichter Regen bei Höchstwerten um 11 Grad.
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1: Die Meldung aus der Region mit Angela Werner. Nach Hessisch-Oldendorf und Koppenbrügge gibt es jetzt auch in Bad Münder ein sogenanntes Café Kinderwagen. Jeden Mittwoch können sich dort Eltern mit Kindern bis zu einem Jahr treffen, spielen und beraten lassen, kostenfrei und ohne Anmeldung. Das Café ist von 10 bis 11 Uhr in den Räumen der AWO in der Waldstraße und wird von Familienhebammen sowie einer Familienkinderkrankenschwester begleitet. Bei dem Angebot geht es auch darum, Kontakt zu anderen Eltern zu bekommen und sich auszutauschen. Am Mittwoch lädt der Verein Weser Wirtschaftsforum zur ersten Schülerkunstvernissage in die Jobgalerie am Münsterkirchhof ein. Gezeigt werden künstlerische Arbeiten von Jugendlichen des Albert-Einstein-Gymnasiums, Gemälde, Skulpturen und dreidimensionale Objekte, die ihre Vorstellung von zukünftiger Arbeit widerspiegeln. Eröffnet wird die Vernissage um 17 Uhr mit einem Grußwort des Geschäftsführers des Jobcenters Hameln-Pyrmont, Thomas Wiese. Der Eintritt ist frei. Die Ausstellung ist öffentlich zugänglich. Anlässlich des Europatags lädt die Europa-Union Bad Pyrmont alle interessierten Bürgerinnen und Bürger zum Vortrag der Vizepräsidentin des Niedersächsischen Landtags, Barbara Otte-Kienast, ein. Sie wird die Verbindung zwischen Niedersachsen und der Europäischen Union erläutern, von ihrer aktuellen Arbeit berichten und Fragen beantworten. Der Vortrag ist am Mittwoch um 18 Uhr im Stadtraum in Bad Pyrmont. Und soweit die Meldungen aus der Region. Weiter mit den Weltnachrichten.
2: Ich bin Jan-Henner Reitze. Spitzenvertreter der Bundesregierung haben bis kurz vor Mitternacht im Koalitionsausschuss in Berlin beraten. Über Ergebnisse ist noch nichts bekannt gegeben worden. Es soll noch eine schriftliche Information über Inhalte geben. Nachdem es zuletzt vor allem Streit um den Haushalt, eine Steuerreform oder Entlastungen wegen hoher Spritpreise gab, waren auch keine großen Durchbrüche erwartet worden. An der Reform des Gesundheitssystems arbeitet die Bundesregierung schon und die

0: Hauses. Zoe Tassovali, Redaktion.
1: Viele nutzen das bevorstehende lange Wochenende für einen Kurzurlaub und da wird es voll auf Straßen und Autobahnen in Deutschland. Im vergangenen Jahr war der Mittwoch vor Himmelfahrt deutschlandweit der staureichste Tag des Jahres und der ADAC rechnet wieder mit viel Verkehr.
2: Wer wirklich heute losfahren will, der sollte zumindest versuchen, die allerschlimmste Uhrzeit zu vermeiden. Thomas Mütter vom ADAC.
3: Den meisten Stau erwarten wir Mittwochnachmittag so etwa zwischen 13 und 18 Uhr, denn hier treffen Berufspendler und Kurzurlauber aufeinander.
2: Also entweder Mittwoch auch später am Abend oder Donnerstag. Das war auch noch ein stauanfälliger Tag, aber wenigstens fahren am Feiertag ja keine Lkw. Und wer doch den Stau auf der Autobahn vor sich hat, als Faustregel mal, erst ab 10 Kilometer Staulänge oder bei einer Vollsperrung lohnt sich das Abfahren. Ronny Tochau, Nachrichtenredaktion.
1: Im ersten Halbfinale des Eurovision Song Contest in Wien sind am Abend unter anderem die Favoriten Finnland und Griechenland ins Finale eingezogen. Das gelang auch Israel. Aus Protest gegen die Teilnahme Israels boykottieren mehrere Länder den Wettbewerb in diesem Jahr.
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5: Mit Jan Hampe. Nach der Nacht, teils mit Regen, bei Tiefstwerten um 6 Grad, wird es am Mittwoch meist bewölkt und kann am Vormittag immer mal etwas regnen. Ab Mittag kommt auch mal die Sonne raus, bei bis zu 13 Grad. Am Donnerstag ein Wechsel von Wolken und sonnigen Abschnitten. Dazu gelegentlich leichter Regen bei Höchstwerten um 11 Grad.
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1: Die Meldung aus der Region mit Angela Werner. Nach Hessisch-Oldendorf und Koppenbrügge gibt es jetzt auch in Bad Münder ein sogenanntes Café Kinderwagen. Jeden Mittwoch können sich dort Eltern mit Kindern bis zu einem Jahr treffen, spielen und beraten lassen, kostenfrei und ohne Anmeldung. Das Café ist von 10 bis 11 Uhr in den Räumen der AWO in der Waldstraße und wird von Familienhebammen sowie einer Familienkinderkrankenschwester begleitet. Bei dem Angebot geht es auch darum, Kontakt zu anderen Eltern zu bekommen und sich auszutauschen. Am Mittwoch lädt der Verein Weser Wirtschaftsforum zur ersten Schülerkunstvernissage in die Jobgalerie am Münsterkirchhof ein. Gezeigt werden künstlerische Arbeiten von Jugendlichen des Albert-Einstein-Gymnasiums, Gemälde, Skulpturen und dreidimensionale Objekte, die ihre Vorstellung von zukünftiger Arbeit widerspiegeln. Eröffnet wird die Vernissage um 17 Uhr mit einem Grußwort des Geschäftsführers des Jobcenters Hameln-Pyrmont, Thomas Wiese. Der Eintritt ist frei. Die Ausstellung ist öffentlich zugänglich. Anlässlich des Europatags lädt die Europa-Union Bad Pyrmont alle interessierten Bürgerinnen und Bürger zum Vortrag der Vizepräsidentin des Niedersächsischen Landtags, Barbara Otte-Kienast, ein. Sie wird die Verbindung zwischen Niedersachsen und der Europäischen Union erläutern, von ihrer aktuellen Arbeit berichten und Fragen beantworten. Der Vortrag ist am Mittwoch um 18 Uhr im Stadtraum in Bad Pyrmont. Und soweit die Meldungen aus der Region. Weiter mit den Weltnachrichten.
2: Ich bin Jan-Henner Reitze. 6 Stunden lang hat eine Spitzenrunde der Bundesregierung um Bundeskanzler Friedrich Merz und Vizekanzler Lars Klingbeil im Koalitionsausschuss im Kanzleramt beraten. Ergebnisse sind bisher keine bekannt gegeben worden. Es soll noch eine schriftliche Information geben, aber keine Pressekonferenz. Bei Streitthemen wie Lücken im Haushalt oder weiteren Entlastungen wegen gestiegener Spritpreise wollten Union und SPD erstmal wieder intern gemeinsame Ansätze finden. Die Zufriedenheit mit dem Gesundheitssystem in Deutschland nimmt ab. 62% sind nach einer Umfrage im Auftrag der Krankenkasse DAK Gesundheit damit zufrieden. Vor rund 10 Jahren waren es noch mehr als 80%.
3: Mehr als jeder Dritte hat in den vergangenen 2-3 Jahren eher schlechtere Erfahrungen mit der ärztlichen Versorgung gemacht. Erlebnisse, die sich natürlich in der aktuellen Umfrage niederschlagen. Bis 2022 lag die Zufriedenheit rund 10 Jahre lang stabil bei über 80%. Dann ging's bergab. Und knapp 60% erwarten, dass die Gesundheitsversorgung in den kommenden 10 Jahren noch schlechter wird. Reformen im Gesundheitswesen halten 2/3 der Menschen für notwendig. Sie glauben aber nicht daran, dass sie auch kommen.

0: Bremser Redaktion.
1: Zum Auftakt der Filmfestspiele in Cannes ist Herr der Ringe-Regisseur Peter Jackson am Abend mit der Goldenen Ehrenpalme ausgezeichnet worden. Vor der Premiere des ersten Teils der Trilogie vor 25 Jahren war der Anfang des Films in Cannes gezeigt worden. Das habe Vorfreude ausgelöst, sagte Jackson in seiner Dankesrede. Über den roten Teppich der Eröffnungsgala ging auch Heidi Klum, obwohl sie einen Muskelfaserriss hat.
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3: Mit Jan Hampe. Nach der Nacht, teils mit Regen, bei Tiefstwerten um 6 Grad, wird es am Mittwoch meist bewölkt und kann am Vormittag immer mal etwas regnen. Ab Mittag kommt auch mal die Sonne raus, bei bis zu 13 Grad. Am Donnerstag ein Wechsel von Wolken und sonnigen Abschnitten. Dazu gelegentlich leichter Regen bei Höchstwerten um 11 Grad.
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0: Schönen guten Morgen, hier ist Radio Aktiv. Gleich nach den Nachrichten geht's weiter mit Musik von Bon Jovi. You Give Love a Bad Name, spiele ich ihn gleich. Und Joe mit End of Beginning. Es ist jetzt 6 Uhr.
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0: In sozialen Netzwerken und Messenger-Gruppen werden zurzeit Meldungen und Screenshots über angebliche Vorfälle im Umfeld von Grundschulen im Landkreis Hameln-Pyrmont geteilt. Die Nachrichten mit Ute Ziegeler.
2: Die Stadt Hameln steht als Schulträgerin zum Thema Ansprechen von Kindern an Schulen in engem Austausch mit der Polizei und den Schulen. Bisher gäbe es keine Hinweise auf strafbare Handlungen. Die Stadt nimmt die aktuellen Sorgen vieler Eltern rund um Meldungen über das Ansprechen von Kindern vor Grundschulen sehr ernst, heißt es aus dem Rathaus. Die Polizeiinspektion Hameln-Pyrmont-Holzminden hat mitgeteilt, dass sie allen Hinweisen konsequent nachgeht. Nach aktuellem Stand konnten bislang jedoch keine bestätigten Sachverhalte festgestellt werden, die auf eine konkrete Gefährdungslage oder strafbare Handlungen schließen lassen. Die Schulen wurden informiert und sensibilisiert. Für Radioaktiv aktuell Angela Werner.
3: Die Polizei zeigt verstärkt Präsenz im Umfeld der Schulen, um ansprechbar zu sein und mögliche Hinweise unmittelbar aufnehmen zu können. Meldungen oder Screenshots aus sozialen Netzwerken und Messenger-Gruppen sollten nicht ungeprüft weiterverbreitet werden, warnt die Polizei. Unbestätigte Informationen könnten sich innerhalb kürzester Zeit verbreiten, Ängste verstärken und zu weiterer Verunsicherung bei Kindern, Eltern und Schulen führen. Hinweise würden außerdem häufig weit über den ursprünglich betroffenen Personenkreis hinaus geteilt. Bei verdächtigen Situationen sollte umgehend die Polizei informiert werden. Hilfreich sind möglichst genaue Angaben zu Fahrzeugen, Personen oder Kennzeichen.
2: Bei einem Verkehrsunfall an der Springer Landstraße in Hameln sind am Dienstagnachmittag 2 Menschen verletzt worden. 2 Pkw sind dort frontal zusammengestoßen. Ein Fahrer hatte noch versucht auszuweichen. Der Zusammenprall ließ sich aber nicht mehr vermeiden. Beide Fahrzeuge kamen von der Straße ab. Ein Fahrer zog sich schwere, der andere leichte Verletzungen zu. Beide kamen ins Krankenhaus. Die Autos waren nicht mehr fahrbereit. Die Osener Straße in Hameln bleibt zwischen der Tankstelle und der Einmündung Rutenstraße weiterhin voll gesperrt. Die ursprünglich bis zum 8. Mai geplanten Arbeiten verlängern sich nun voraussichtlich bis einschließlich Freitag, 22. Mai. Im betroffenen Bereich der Osener Straße wird die Asphaltdecke abgefräst und ein Kanalschacht tiefer gelegt, der im Anschluss wieder an das bestehende Kanalnetz angeschlossen wird. Eine Umleitung ist ausgeschildert. Auch der Busverkehr ist betroffen. Die Buslinie 5 wird ebenfalls über den guten Ort umgeleitet. Soweit die Meldungen aus der Region. Weiter mit den Weltnachrichten.
4: Ich bin Babette Büchner. Bis kurz vor Mitternacht haben die Spitzen von Union und SPD im Koalitionsausschuss im Berliner Kanzleramt beraten. Ergebnisse wurden bisher nicht bekannt gegeben. Es soll aber noch eine schriftliche Erklärung geben.
5: Niemand hat wutentbrannt die Runde verlassen und es ist bisher auch nichts darüber bekannt, dass rumgebrüllt wurde, wie es wohl beim letzten Mal gewesen sein soll. Merz und Co. glauben noch daran, irgendwie die Kurve zu kriegen. Aber Antworten darauf, wie genau Gräben bei zahlreichen Themen überwunden werden sollen, fehlen weiterhin. Dazu gehören klaffende Milliardenlücken im Haushalt, also genau das Problem, an dem die Ampel-Vorgängerregierung letztlich zerbrochen ist. Aus Berlin Jan-Henner Reitze.
4: Der Verband der Automobilindustrie rechnet damit, dass in der Branche noch mehr Stellen wegfallen. Nach aktuellen Berechnungen trifft der Jobabbau 225.000 Arbeitsplätze bis 2035, sagte VDA-Präsidentin Hildegard Müller dem Redaktionsnetzwerk Deutschland. Als Ursache nannte sie eine Standortkrise in Deutschland und Europa. Herausforderungen seien unter anderem hohe Steuern, teure Energie und eine überbordende Bürokratie. Wer denkt bei Obelix an Waffen? Genau darum dreht sich ein Streit, der heute

0: Im ersten Halbfinale des Eurovision Song Contests in Wien sind am Abend unter anderem die Favoriten Finnland und Griechenland ins Finale eingezogen. Auch Israel kam weiter. Aus Protest gegen die Teilnahme Israels boykottieren mehrere Länder den Wettbewerb in diesem Jahr. Auch Sarah Engels ist aufgetreten, noch außer Konkurrenz, denn Deutschland ist automatisch im Finale am Samstagabend.
1: 5:05.
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1: 7 Grad in Kombrügge, 8 Grad in Hameln und in Rinteln. Heute Morgen ist der Himmel meist stark bewölkt. Es ist meist trocken, aber es kann heute Morgen und am Vormittag vereinzelt mal leichten Regen geben. Ein paar frische Windböen sind auch mit dabei. Den Rest des Tages bleiben viele Wolken. Auch Regen kann noch mal mit dabei sein, aber auch ein paar kurze sonnige Abschnitte bei maximal 13 Grad. Morgen der Donnerstag, der Feiertag, da nennt man das Wetter wohl wechselhaft, denn es gibt Wolken, teils auch mal Regen, aber auch ein paar sonnige Abschnitte zwischendurch bei bis zu 11 Grad. Der Freitag damit ein Mix aus Sonne und Wolken, dann soll es meist trocken bleiben bei bis zu 13 Grad. Das aktuelle Weserberglandwetter bei uns alle 30 Minuten. Der Radioaktiv-Verkehrsservice. Auf den Straßen aktuell alles frei. Die Landkreisblitzer heute verstärkt angekündigt für die Bereiche von Bad Münder und Salzhemmendorf. Und wenn Sie noch was gesehen haben, Staus oder Blitzer, Ihr Radioaktiv-Verkehrshinweis. Telefonisch oder als WhatsApp, Text oder Sprachnachricht an 05151 und 6x5. Gute Fahrt.
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1: Kommen wir gleich zu unserem Gesundheitstipp und diesmal geht es ums Klettern, also das bekannte Terrain mal verlassen und höhere Ziele erreichen. Welche Möglichkeiten, aber auch Risiken Klettern hat, das hören Sie gleich hier bei uns. Ich bin Alex Henke, schönen guten Morgen.

0: gleich 13 Minuten nach 6. Schönen guten Morgen, hier ist Radioaktiv. Und jetzt angedacht, die Worte zum Tage. Heute mit Pastorin Bianca Reinecke.
1: Guten Morgen, liebe Hörerinnen und Hörer. Noch nie hat jemand eine Seele gesehen, sie noch nie angefasst, sie gefühlt, gehört, gerochen oder festgehalten. Niemand kann die Farbe einer Seele benennen, von ihrer echten Größe erzählen oder sie fotografieren. Dass es sie gibt, steht außer Frage. Wir alle haben eine. Sie ist individuell und sie zeichnet uns aus. Sie ist bei uns, solange wir leben. Wer einmal einen Toten kurz vor und kurz nach dem Tod gesehen hat, weiß genau, dass sie fehlt, sobald der letzte Atemzug getan ist. Die Pathologen sagen, dass der Körper direkt nach dem Tod genau 21 Gramm weniger wiegt. Ist das Gewicht der Seele, medizinisch? Mir ist das egal. Was sie wiegt, wie sie aussieht, wie leicht sie ist oder wie schwer, welche Farbe sie hat oder welche Konsistenz. Sie ist das, was wir brauchen. Sie erst macht uns lebendig und zu etwas ganz Besonderem. Die Seele ist das, was uns unsere Persönlichkeit gibt. Das, was sie einzigartig macht. Seelenlos ist nicht ohne Grund auch ein Begriff, der karge und traurige, leere und verlassene Orte beschreibt. Ohne Seele ist alles nichts, ist alles überzogen vom grauen Schleier des Elends. Seelenvoll, seelenheil, seelenruhig, das macht lebendig und schafft Gemeinschaft. Ja, keiner von uns hat je eine Seele in der Hand gehalten. Aber wir haben alle schon mal, hoffe ich, einen Menschen im Arm gehabt, an der Hand gehalten, fest an uns gedrückt, der eine wundervolle Seele sein eigen nennt. Wir haben alle hoffentlich Menschen um uns herum, die die gute Seele des Hauses, des Büros, der Familie sind. Wer eine Seele von Mensch in seiner Nähe hat, der hat Glück. Denn auch wenn wir das, was die Seele ist, nicht sehen oder greifen können, wir können sie spüren, sie erleben und uns von ihr tragen lassen. Nicht schlecht für etwas, das unsichtbar ist, oder? Wir müssen nicht immer alles sehen, um es zu verstehen oder zu glauben. Auch das, was nicht greifbar ist, bleibt lebendig und fest. Und die Losung des heutigen Tages aus dem Alten Testament versichert uns eins ganz klar. Gott allein kann unsere Seelen sehen und fühlen. Er trägt sie, denn er hat sie geschaffen in und für uns. Im Buch Hiob heißt es so ganz wunderbar, in Gottes Hand ist die Seele von allem, das lebt. Ihre Pastorin Bianca Reinecke, Bad Münder und Loccum.
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0: Vision radioaktiv beim Aufstehen. Schönen guten Morgen. Gleich in 6.19 Uhr. Das Klettern. Wir verlassen das bekannte, gewohnte Terrain, um höhere Ziele zu erreichen und das Grundprinzip, sich ohne Hilfsmittel, sondern nur mit Händen und Füßen fortzubewegen. Ob das gut für unsere Gesundheit ist und warum, das weiß Radioaktiv-Gesundheitsexperte Rolf Hirsch. Ja, warum sind denn die verschiedenen Arten des Kletterns überhaupt so gut und warum gibt es Klettern überhaupt?
1: Wir unterscheiden einmal das Free Climbing beim Outdoor-Klettern. Da klettere ich an Seilen, an Felsen oder auch an Kunstwänden in größere Höhen. Ich habe das Free Solo, da klettere ich im Alleingang ohne technische Sicherungsmittel wie Haken, Seil oder Gurtzeug. Und es gibt natürlich auch verschiedene Wettkampfarten, die ich durchführen kann.
0: Und wie wirkt sich dieses Outdoor-Klettern auf unseren Körper aus? Stichwort Gesundheit.
1: Klettern erfordert wirklich so ein Zusammenspiel mehrerer Muskelgruppen, um das eigene Körpergewicht nach oben zu ziehen und zu drücken. Regelmäßig ausgeübt ist es daher eine hervorragende Möglichkeit, auch die Herz- und die Kreislauffitness zu verbessern. Ein Schlüsselfaktor ist es wirklich zur Vorbeugung von Herz-Kreislauf-Erkrankungen. Klettern ist zudem wirklich eine ausgezeichnete Methode, um wirklich starke Muskeln aufzubauen. Beim Klettern werden nahezu alle Muskeln des Körpers beansprucht, insbesondere die Zugmuskeln des Oberkörpers, also Rücken, hintere Schultern, Bizeps, aber auch die vordere Oberschenkelmuskulatur sowie die Gesäß- und die Wadenmuskulatur.
0: Ja, aber auch psychisch ist Klettern ja eine gute Sache für uns, oder?
1: Ich habe eine mentale Konzentration und es schult mich in Mut, in Selbstvertrauen und auch wirklich in der Natur sich aktiv einzubringen. Und es gibt auch, wenn ich in Gruppen diesen Sport durchführe, eine Gemeinschaftserfahrung, die wirklich das gegenseitige Vertrauen stärkt.
0: Und das Verletzungsrisiko ist ja nicht ganz so hoch, aber typische Verletzungen gibt es doch bestimmt trotzdem.
1: Zum Beispiel belastet es die Finger. Die häufigsten Verletzungen sind Risse oder Entzündungen der Ringbänder. Ringbänder halten diese Beugesehnen der Finger eng am Knochen. Und auf der anderen Seite kann es natürlich, wie bei anderen Sportarten, zu Schulter- und Knieverletzungen können auftreten. Also da wirklich vorher auch, bevor man damit startet, den Arzt aufsuchen. Und es gibt natürlich auch Verletzungen durch Unfällen. Also dort bitte mit dem Start erst sich natürlich entsprechend schulen lassen und auch noch einmal körperlich durchchecken lassen, ob man dafür gesundheitlich in der Lage ist.
0: Sagt AOK-Gesundheitsexperte Rolf Hirsch im heutigen Gesundheitstipp. Wie alles im Leben bringt auch das Klettern Risiken, aber hat auch einige Vorteile für unsere körperliche und mentale Gesundheit. Vielleicht wäre das ja dann mal ein Tipp für eine neue Sache auszuprobieren. Hier ist Radioaktiv.

0: Kiste Radioaktiv Morgen. Gleich nach den Nachrichten geht's weiter mit Musik von Ed Sheeran. Gibt es gleich mit Shape of You. Und Barclay James Harvest. Life is for living. Es ist jetzt kurz vor 7:30.
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0: In sozialen Netzwerken und Messenger-Gruppen werden zurzeit Meldungen und Screenshots über angebliche Vorfälle im Umfeld von Grundschulen im Landkreis Hameln-Pyrmont geteilt. Die Nachrichten mit Ute Ziegeler.
2: Die Stadt Hameln steht als Schulträgerin zum Thema Ansprechen von Kindern an Schulen in engem Austausch mit der Polizei und den Schulen. Bisher gäbe es keine Hinweise auf strafbare Handlungen. Die Stadt nimmt die aktuellen Sorgen vieler Eltern rund um Meldungen über das Ansprechen von Kindern vor Grundschulen sehr ernst, heißt es aus dem Rathaus. Die Polizeiinspektion Hameln-Pyrmont-Holzminden hat mitgeteilt, dass sie allen Hinweisen konsequent nachgeht. Nach aktuellem Stand konnten bislang jedoch keine bestätigten Sachverhalte festgestellt werden, die auf eine konkrete Gefährdungslage oder strafbare Handlungen schließen lassen. Die Schulen wurden informiert und sensibilisiert. Für Radioaktiv aktuell Angela Werner.
3: Die Polizei zeigt verstärkt Präsenz im Umfeld der Schulen, um ansprechbar zu sein und mögliche Hinweise unmittelbar aufnehmen zu können. Gleichzeitig bleibt es sinnvoll, mit Kindern altersgerecht über sicheres Verhalten im Alltag zu sprechen, etwa darüber, nicht zu fremden Personen ins Auto zu steigen, Abstand zu halten und sich im Zweifel Hilfe bei vertrauten Erwachsenen zu suchen. Bei verdächtigen Situationen sollte umgehend die Polizei informiert werden. Hilfreich sind möglichst genaue Angaben zu Fahrzeugen, Personen oder Kennzeichen. Die Sicherheit der Kinder habe für die Stadt Hameln höchste Priorität. Gemeinsam mit Schulen, Eltern und Polizei solle weiterhin auf Aufmerksamkeit, Prävention und besonnenes Handeln gesetzt werden.
2: Die Freiwillige Feuerwehr Koppenbrügge ist am Montag zu einem Verkehrsunfall auf der Bundesstraße 1 in Höhe der Abfahrt B442 alarmiert worden. Bei einem Abbiegevorgang waren dort zwei Pkw kollidiert. Dabei wurde eine Person verletzt und vom Rettungsdienst versorgt. Die Einsatzkräfte sicherten die Unfallstelle ab und stellten den Brandschutz sicher. Nach Hessisch-Oldendorf und Koppenbrügge gibt es jetzt auch in Bad Münder ein sogenanntes Café Kinderwagen. Jeden Mittwoch können sich dort Eltern mit Kindern im Alter bis zu einem Jahr treffen, spielen und beraten lassen, kostenfrei und ohne Anmeldung, sagt Julia Katrin Pape vom Landkreis Hameln-Pyrmont. Das Café ist von 10 bis 11 Uhr in den Räumen der AWO in der Waldstraße geöffnet und wird von Familienhebammen sowie einer Familienkinderkrankenschwester begleitet. Bei dem Angebot geht es auch darum, Kontakt zu anderen Eltern zu bekommen und sich auszutauschen. Soweit die Meldungen aus der Region. Weiter mit den Weltnachrichten.
4: Ich bin Babette Büchner. Bis kurz vor Mitternacht haben die Spitzen von Union und SPD im Koalitionsausschuss im Berliner Kanzleramt beraten. Ergebnisse wurden bisher nicht bekannt gegeben, es soll aber noch eine schriftliche Erklärung geben.
5: Niemand hat wutentbrannt die Runde verlassen und es ist bisher auch nichts darüber bekannt, dass rumgebrüllt wurde, wie es wohl beim letzten Mal gewesen sein soll. Merz und Co. glauben noch daran, irgendwie die Kurve zu kriegen. Aber Antworten darauf, wie genau Gräben bei zahlreichen Themen überwunden werden sollen, fehlen weiterhin. Dazu gehören klaffende Milliardenlücken im Haushalt, also genau das Problem, an dem die Ampel-Vorgängerregierung letztlich zerbrochen ist. Aus Berlin Jan-Henner Reitze.
4: Der Verband der Automobilindustrie rechnet damit, dass in der Branche noch mehr Stellen wegfallen. Nach aktuellen Berechnungen trifft der Jobabbau 225.000 Arbeitsplätze bis 2035, sagte VDA-Präsidentin Hildegard Müller dem Redaktionsnetzwerk Deutschland. Als Ursache nannte sie eine Standortkrise in Deutschland und Europa. Herausforderungen seien unter anderem hohe Steuern, teure Energie und eine überbordende Bürokratie. Wer denkt bei Obelix an Waffen? Genau darum dreht sich ein Streit, der heute vor dem Gericht der EU in Luxemburg entschieden werden soll. Geklagt hatte der Verlag, dem die Rechte an der bekannten Comicreihe Asterix und Obelix gehören.
6: Der Verlag, der die Comics von Asterix und Obelix herausbringt, möchte einem polnischen Waffenhersteller verbieten, den Namen Obelix für Gewehre und Munition zu nutzen. Es geht also ums Markenrecht. Obelix ist stark und unbesiegbar, aber auch sehr sympathisch. Der Verlag argumentiert, dieses Image wird durch Waffen beschädigt. Der Waffenhersteller sagt, es bestehe keine Verwechslungsgefahr zwischen seinen Produkten und Comics. Und gedanklich gebe es zwischen Waffen und Obelix gar keine Verbindung. Aus Brüssel, Dieter Ebeling.
4: Im ersten Halbfinale des Eurovision Song Contests in Wien sind am Abend unter anderem die Favoriten Finnland und Griechenland ins Finale eingezogen. Auch Israel kam weiter. Aus Protest gegen die Teilnahme Israels boykottieren mehrere Länder den Wettbewerb in diesem Jahr. Auch Sarah Engels ist aufgetreten, noch außer Konkurrenz, denn Deutschland ist automatisch im Finale am Samstagabend.
0: 6:54.
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7: 6 Grad sind es jetzt aktuell in Bad Pyrmont und 7 Grad in Rinteln und in Immertal. Heute Morgen ist der Himmel meist bedeckt und es kann jetzt in den nächsten Stunden noch immer mal wieder Regen mit dabei sein. Und den Rest des Tages wird es auch so grau in grau bleiben. Leichter Regen kann mit dabei sein, aber auch ein paar kurze sonnige Abschnitte, maximal 13 Grad heute. Morgen Donnerstag, Feiertag an Himmelfahrt, ja, eher wechselhaftes Wetter. Es gibt Wolken, teils auch leichten Regen, aber auch ein paar sonnige Abschnitte zwischendurch bei bis zu 11 Grad. Der Freitag dann offizieller Start ins Wochenende. Mit Sonne und Wolken im Wechsel, dann meist trocken bei maximal 13 Grad. Das aktuelle Weserberglandwetter bei uns alle 30 Minuten. Damit kurzer Blick auf die Straßen im Weserbergland. Aktuell ist da alles frei. Die Landkreisblitze heute verstärkt angekündigt für die Bereiche von Bad Münder und Salzhemmendorf. Und wenn Sie noch was gesehen haben, Ihr Radioaktivverkehrshinweis, telefonisch oder als WhatsApp, Text oder Sprachnachricht an 05151 und 6x5. Gute Fahrt.
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7: Mit Alex Henke, moin. In Emmertal, da soll die neue Johann-Comenius-Schule in Zukunft eine Oberschule werden. Und alle wichtigen Infos dazu bekommen Sie gleich hier bei uns im Radioaktiv Morgen.

0: Schönen Start für Sie in diesen etwas leider grauen Mittwochmorgen im Weserbergland. Radioaktiv ist bei Ihnen 6.42 Uhr. In Emmertal wird ja aktuell die Johann-Comenius-Schule neu gebaut. Aber nicht nur das Gebäude soll neu entstehen, sondern auch der bisherigen Haupt- und Realschule soll in Zukunft eine neue Schulform, eine sogenannte Oberschule, entstehen. Dafür wurden auch die Eltern befragt, ob sie ihre Kinder auf die neue Oberschule schicken würden. Im Schulausschuss des Landkreises wurde jetzt das Ergebnis vorgestellt. Radioaktiv-Reporter Joachim Stracke war mit vor Ort. Joachim, was haben die Eltern denn zur neuen Schulform gesagt?
1: Ja, viele Eltern sind laut Umfrage noch unentschieden, wohin sie ihre Kinder einmal schicken wollen. Aber sie halten die Oberschule grundsätzlich für ihr Kind interessant und dass sie sich konkret durchaus für die Oberschule in Emmertal entscheiden könnten. Rund 3/4 der Eltern gaben an, so David Rupp von Biregio, die Umfrage gemacht haben, dass die Eltern ihre Kinder an der OBS in Emmertal anmelden würden. Das würde bedeuten, dass das hochgerechnet auf alle 400 Kinder ein Potenzial von 76 Kindern pro Jahrgang bedeuten würde.
0: Was ist für die Eltern denn wichtig für ihre Entscheidung, wohin sie ihre Kinder schicken?
1: Wichtigste Gründe für die Eltern sind zum einen das Schulkonzept, die Leistungsanforderungen, die die Eltern erwarten, der Ruf der Schule und die Erfahrungen mit der Schule. Zudem wünschen sich 3/4 der Eltern eine offene Ganztagsbetreuung. Wichtig aber auch, dass Eltern kontinuierlich über die Schulform informiert werden müssen, denn über die Unterschiede wissen Eltern oft nicht viel. Ausgegeben wurden übrigens 312 Fragebögen an die Eltern von Grundschulkindern, also die Eltern, die in absehbarer Zeit ihr Kind an eine weiterführende Schule bringen, und an 101 Eltern von Kita-Kindern. Der Rücklauf der Umfragebögen war mit rund 75% sehr hoch.
0: Und wie geht es jetzt weiter?
1: Im Schulausschuss des Landkreises wurde einstimmig beschlossen, dass die Verwaltung jetzt die notwendige Genehmigung beim Regionalen Landesamt für Schule und Bildung beantragen soll. Und zweitens wird die Verwaltung beauftragt, die erforderliche Genehmigung für eine teilgebundene Ganztagsschule zu beantragen.
0: In Emmertal soll die neue Johann-Comenius-Schule in Zukunft eine Oberschule werden. Das hat der Schulausschuss des Landkreises jetzt einstimmig beschlossen. Die Infos hatte Radioaktiv-Reporter Joachim Stracke.

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1: Da könnten Sie heute zur literarischen Stunde, das gibt's in der Stadtbücherei in Hameln. Im zweiten Stock ist das, 10.15 Uhr geht's los heute, dann ist Ulrike Bennemann zu Gast und sie liest aus der Novelle Das Schweigen des Meeres. Oder vielleicht internationale Hits des Pyrmont Pop Ensembles gibt es heute ab 19 Uhr in der Wandelhalle in Bad Pyrmont. Auf dem Spielplan stehen dann in neuen frischen Arrangements Lieder und Songs von den Beatles, Rod Stewart, Roger Whittaker, Ian Anderson oder auch Queen, zum Beispiel mit Bohemian Rhapsody. 19 Uhr heute in der Wandelhalle in Bad Pyrmont. Oder vielleicht Himmelfahrtsgrillen. Morgen am Donnerstag von 11 bis 15 Uhr gibt es das am ehemaligen Feuerwehrhaus in der Hohe Wartestraße in Osterwald. Der Dorfverein lädt Sie dazu ein. Ist übrigens auch schon ein sehr traditionelles Event da in Osterwald. 11 Uhr geht's morgen los. Am 18. Mai startet Hameln-Pyrmont ins diesjährige Stadtradeln. 3 Wochen lang geht es darum, möglichst viele Wege mit dem Fahrrad zurückzulegen und so nebenbei etwas fürs Klima zu tun. Da ist es ganz egal, ob das Fahrrad das Auto ersetzt oder schon immer die erste Wahl war. Mitmachen können alle, die im Landkreis arbeiten, leben, zur Schule gehen oder im Verein aktiv sind. Einfach unter stadtradeln.de registrieren, Fahrrad fahren und alle gefahrenen Kilometer online eintragen. Stadtradeln im Landkreis Hameln-Pyrmont vom 18. Mai bis zum 7. Juni, dem Felgenfesttag.
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0: Hier ist der Radioaktiv Morgen und gleich nach den Nachrichten geht es weiter mit Musik von Rick Springfield. Love Somebody. Und Taylor Swift, The Fate of Ophelia. Es ist jetzt 7 Uhr.
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0: Die Nachrichten mit Ute Ziegeler.
2: Die Volksbank Hamelnstadt-Hagen hat ihren Geschäftsbericht 2025 vorgestellt. Für die Genossenschaftsbank mit ihren 14 Standorten, knapp 300 Beschäftigten und rund 69.000 Kundinnen und Kunden war das vergangene Jahr demnach überaus erfolgreich. Der Gewinn vor Steuern ist um 20% gestiegen, von 16,2 auf 19,4 Millionen Euro, sagt Vorstandsvorsitzender Michael Job.
3: Wir haben bei den Kundeneinlagen, also das Geld, was unsere Kunden uns zur Anlage zur Verfügung stellen, Tagesgeld, Festgeld, Sparbuch, Sparbriefe, da haben wir das zweitgrößte Wachstum aller Zeiten geschafft. Wachstum von knapp 3,5%, sind wir super zufrieden mit. Kreditbereich, fast 14% Wachstum, größte Wachstum aller Zeiten, sehr kleinteiliges, granulares Geschäft, viele Wohnungen, viele Häuser finanziert, durchschnittliche Kreditgröße 200.000, toll.
2: Die knapp 34.000 Mitglieder der Volksbank Hamelnstadt-Hagen erhalten eine Dividende von 4%. Die Stadt Hameln ruft Eltern und Schulen zu einem besonnenen Umgang mit kursierenden Meldungen über Ansprechen von Kindern vor Grundschulen auf. In sozialen Netzwerken verbreiten sich zurzeit entsprechende Hinweise. Bislang gebe es dafür aber keine bestätigten Vorfälle. Die Polizei prüft alle Hinweise konsequent, konnte nach aktuellem Stand jedoch keine konkrete Gefährdungslage feststellen. Schulen sind informiert. Außerdem zeigt die Polizei verstärkt Präsenz im Schulumfeld. Die Stadt warnt davor, unbestätigte Meldungen unkontrolliert weiter zu verbreiten und empfiehlt, Kinder altersgerecht über sicheres Verhalten zu informieren. Bei verdächtigen Situationen soll umgehend die Polizei kontaktiert werden. Die Osener Straße in Hameln bleibt zwischen der Tankstelle und der Einmündung Rutenstraße weiterhin voll gesperrt. Die ursprünglich bis zum 8. Mai geplanten Arbeiten verlängern sich nun voraussichtlich bis einschließlich Freitag, 22. Mai. Im betroffenen Bereich der Osener Straße wird die Asphaltdecke abgefräst und ein Kanalschacht tiefer gelegt, der im Anschluss wieder an das bestehende Kanalnetz angeschlossen wird. Eine Umleitung ist ausgeschildert. Auch der Busverkehr ist betroffen. Die Buslinie 5 wird ebenfalls über den guten Ort umgeleitet. Soweit die Meldungen aus der Region. Weiter mit den Weltnachrichten.
4: Ich bin Babette Büchner. 6 Stunden haben die Spitzen von Union und SPD im Kanzleramt beraten. Das Ergebnis? Die Koalition hat einen Arbeitsprozess vereinbart, um in den nächsten Wochen die Sozial- und Steuerreformen auf den Weg zu bringen. Details dazu nennt die Regierung nicht.
5: Unklar bleibt also weiterhin, wann endlich kommen die Entlastungen angesichts der hohen Energiepreise, wann werden, wie angedacht, die Steuern für kleinere und mittlere Einkommen gesenkt. Doch nach den ganzen Streitereien, den miesen Umfragewerten, will sich die Koalition nun offenbar erstmal sortieren. Und die Devise heißt offensichtlich keine Schnellschüsse mehr, die dann krachen, scheitern wie die 1.000-Euro-Prämie. Immerhin hieß es nach dem Treffen, die Atmosphäre bei uns war gut. Claudia Wächter, Nachrichtenredaktion.
4: Die US-Regierung betont immer wieder, dass der Iran militärisch weitgehend geschlagen sei. Nach US-Medienberichten besitzt Teheran aber immer noch den Großteil seiner militärischen Mittel. Die New York Times berichtet über Erkenntnisse von US-Geheimdiensten, wonach der Iran noch etwa 70% seiner mobilen Abschussrampen sowie rund 70% des Raketenarsenals habe. Die Washington Post hatte vergangene Woche ähnliche Zahlen genannt. Das Bundesinstitut für Arzneimittel und Medizinprodukte warnt vor Vitamininfusionen, die als Wellnessprodukt beworben werden. Diese seien nicht als Arzneimittel zugelassen und es gebe keinen wissenschaftlichen Nachweis für eine positive Wirkung.
6: Diese Infusionen mit Vitaminen und Mineralstoffen stärken das Immunsystem, das Aussehen und die Leistungsfähigkeit. Damit werben die Hersteller. Das Bundesinstitut für Arzneimittel und Medizinprodukte zweifelt daran und sieht die Gefahr einer Überdosierung, die den Stoffwechsel im Körper durcheinander bringt oder sogar allergische Reaktionen bis hin zu einem anaphylaktischen Schock auslösen könnte. Qualität und Sicherheit seien nicht im Sinne des Arzneimittelgesetzes belegt. Aus Berlin, Jan-Henner Reitze.
4: Mit der Vergabe der Goldenen Ehrenpalme für Regisseur Peter Jackson sind am Abend die Filmfestspiele in Cannes eröffnet worden. Der Neuseeländer

0: ist einiges mit dabei, nämlich Wolken, teils auch mal leichter Regen, aber auch ein paar sonnige Abschnitte zwischendurch bei maximal 11 Grad und der Freitag dann mit Sonne und Wolken im Wechsel bei bis zu 13 Grad. Das aktuelle Weserberglandwetter bei uns alle 30 Minuten. Der Radioaktiv-Verkehrsservice. Auf den Straßen aktuell alles frei. Die Landkreisblitzer heute verstärkt angekündigt für die Bereiche von Bad Münder und Salzhemmendorf. Und wenn Sie noch was gesehen haben, Ihr Radioaktiv-Verkehrshinweis telefonisch oder als WhatsApp, Text oder Sprachnachricht an 05151 und 6x5. Gute Fahrt.
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0: Und auch wenn das Wetter vielleicht nicht ganz dem Mai würdig ist, eher herbstlich, ich bin mir sicher, bald kommen bessere Tage und wir könnten vielleicht sogar noch einen Sommer bekommen. Und am 23. Mai, da macht das Rommelbad in Bad Münder auf. Vorher ist noch ein bisschen was zu tun, was da alles noch gemacht werden muss, damit der Badespaß dann in 2,5 Wochen losgehen kann. Das hören Sie gleich hier bei uns im Radioaktiv Morgen. Ich bin Alex Henke. Einen schönen Mittwoch.

0: Schönen guten Morgen, vielleicht ja schon beim Frühstück oder auf dem Weg zur Arbeit. Hier ist Radioaktiv, 7.13 Uhr. Am 23. Mai, da können sich Badegäste in Bad Münder freuen, dann öffnet nämlich das Rummelbad wieder seine Türen. Frühmorgens Bahn ziehen, bis in den späten Nachmittag im Becken planschen oder auf der Wiese Fußball oder Volleyball spielen und dazu noch leckere Freibad-Pommes. So sieht ja für viele ein perfekter Tag im Freibad aus. Doch bis das in Bad Münder wieder möglich ist, muss noch einiges vorbereitet werden, sagt die Betriebsleiterin des Rummelbades, Britta Günsken.
1: Ach, wir haben noch eine ganze Menge zu tun. Also wir haben noch das Unkraut hier um die Becken. Wir müssen unsere Überlaufroste noch wieder so hinbiegen, dass er auch wieder reinpasst, dass da keiner drüber stürzt. Und die ganze Grünanlage da, den Rest, den müssen wir noch fertig machen. Die Blumenkästen werden noch gemacht, damit es auch schön blüht, wenn die Badegäste kommen.
0: Bis zum 23. Mai ist ja noch ein bisschen Zeit. Doch eine Neuerung gibt es schon jetzt. Der Ticketautomat im Rummelbad akzeptiert inzwischen auch EC-Kartenzahlung. Darüber muss selbst Münders Bürgermeister Dirk Barkowski schmunzeln.
2: Also das war so eins der Themen. Jedes Mal, wenn ich an dieser Kasse vorbeigegangen bin, wo mir die Nackenhaare tatsächlich hochstanden und ich dann die Schlangen gesehen habe. Manch einer mag sich lustig drüber machen, warum das jetzt so lange gedauert hat. Jetzt haben wir es aber. Ich meine, dass es so gut 8.000 Euro gekostet hat, den Automaten nachzurüsten. Wurde langsam Zeit, dass wir das machen. Und ich freue mich jetzt auf noch mehr Besucher, die noch schneller die Kasse passieren können.
0: Aber das Wichtigste ist,
1: dass wir in den Sommerferien Sonne haben. Das ist das, was ich mir wünsche.
0: Der Wunsch wird wahrscheinlich auch in Erfüllung gehen. Am 23. Mai, da wird das Rummelbad in Bad Münder eröffnet, bei dann hoffentlich gutem Wetter. 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

0: 7.18 Uhr. Ihr Morgen im Weserbergland mit Radioaktiv. Konzerte sind ja oft in Sekunden ausverkauft. Vor allem für Superstars wie zum Beispiel Harry Styles oder Taylor Swift. Für viele Fans bleibt dann nur noch der Zweitmarkt. Doch genau da lauert Abzocke. Musikstars wie die Toten Hosen, die Ärzte, Michael Schulte oder Johannes Oerding, die fordern jetzt ein Gesetz gegen die überteuerten Tickets. Wie bekomme ich eigentlich Karten zu fairen Preisen? Und wie erkenne ich Fälschungen? Thomas Bremser hat die Infos für Radioaktiv. Thomas, ein Konzert ist ausverkauft. Wie bekomme ich jetzt noch seriös Tickets?
1: Die sicherste Option sind offizielle Zweitmarktplattformen der Veranstalter oder Ticketanbieter selbst, zum Beispiel Fansale von Eventim oder Ticketmaster Resale. Dort werden Tickets geprüft und oft personalisiert weiterverkauft. Wichtig, diese Plattformen begrenzen auch die Preise, sodass keine externen Aufschläge möglich sind. Manchmal gibt es auch kurz vor dem Konzert noch Karten, etwa weil jemand krank geworden ist oder noch Tickets freigegeben wurden.
0: Also lieber nicht sofort zu eBay oder anderen Kleinanzeigen. Ist das richtig?
1: Genau, da ist Vorsicht geboten zumindest. Solche Plattformen sind zwar nicht per se unseriös, aber dort gibt es halt keine Kontrolle, auch nicht was den Preis angeht. Wer trotzdem kauft, sollte unbedingt auf eine persönliche Übergabe setzen und erst dann bezahlen oder auf eine sichere Bezahlmethode mit Käuferschutz.
0: Und wie erkenne ich denn, dass ich vielleicht doch gerade abgezockt werde?
1: Ein klares Warnsignal sind extreme Preisaufschläge, wenn ein Ticket also plötzlich das Drei- oder Vierfache kostet. Außerdem sollte ich skeptisch sein, wenn noch vor dem offiziellen Vorverkaufstermin Karten angeboten werden. Und auch bei Zeitdruck, also wenn Verkäufer sagen, nur noch heute verfügbar oder mehrere Interessenten warten, denn das ist oft nur Masche.
0: Die Musikstars warnen in ihrem offenen Brief an die Bundesregierung auch vor immer mehr gefälschten Tickets. Wie erkenne ich die? Gibt es da typische Anzeichen?
1: Ja, mehrere. Erstens unscharfe Logos oder falsche Schriftarten auf dem Ticket. Zweitens fehlende Sicherheitsmerkmale wie QR-Codes oder Hologramme. Und drittens, wenn der Verkäufer nur Screenshots schickt, statt Originaldateien oder einer offiziellen Ticketübertragung. Dann lieber Finger weg.
0: Danke für die Infos an Thomas Bremser. Also es gibt oder soll ein Gesetz geben gegen hohe Ticketpreise. Und die Infos dazu gab es hier bei Radioaktiv. 7.21 Uhr.

0: Schönen guten Morgen, hier ist Radio Aktiv und gleich nach den Nachrichten geht's weiter mit Musik von Mark Ronson zusammen mit Bruno Mars. Don't believe me, just watch. Da spiele ich ihn gleich mit Uptown Funk. Und eine Portion Lionel Richie mit All Night Long. Es ist jetzt kurz vor 7:30.
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0: Auf der B217 in Hameln hat es am Dienstag einen Frontalzusammenstoß gegeben. Die Nachrichten mit Ute Ziegeler.
2: Bei einem Verkehrsunfall auf der B217 Springer Landstraße in Hameln sind am Dienstagnachmittag zwei Menschen verletzt worden. Der Unfall hat sich gegen 14.30 Uhr ereignet. Ein 46-jähriger Autofahrer aus Hameln war aus ungeklärter Ursache auf die Gegenfahrbahn geraten. Dort kam es zum Zusammenstoß mit dem Wagen einer 44-jährigen Frau aus Bad Münder. Beide Unfallbeteiligten zogen sich leichte Verletzungen zu und wurden ins Krankenhaus gebracht. Die Autos waren nicht mehr fahrbereit. Die Volksbank Hameln-Stadthagen hat ihren Geschäftsbericht 2025 vorgestellt. Für die Genossenschaftsbank mit ihren 14 Standorten, knapp 300 Beschäftigten und rund 69.000 Kundinnen und Kunden war das vergangene Jahr demnach überaus erfolgreich. Der Gewinn vor Steuern ist um 20% gestiegen, von 16,2 auf 19,4 Millionen Euro, sagt Vorstandsvorsitzender Michael Job.
3: Unser Leitbild ist ja, wir sind dafür da, dass es der Region gut geht. Ich glaube, es gelingt uns, dass gut zu transportieren, zu übersetzen in unsere tägliche Arbeit. Wir haben Spaß an unserem Job, wir setzen uns ambitionierte Ziele und das gutiert der Kunde, das spürt der Kunde. Die Kunden kommen scheinbar gerne zu uns und uns macht Spaß, mit den Kunden zusammenzuarbeiten.
2: Die knapp 34.000 Mitglieder der Volksbank Hameln-Stadthagen erhalten eine Dividende von 4%. Mehr zum Thema hören Sie gleich im Radioaktiv morgen. Das Jobcenter Hameln-Pyrmont bietet heute in Salzemmendorf praktische Hilfe beim Einrichten der App Jobcenter Digital an. Gemeinsam mit dem Projekt Geste gemeinsam stark. Vor Ort begleitet das Team Schritt für Schritt durch den gesamten Einrichtungsprozess. Verständlich, persönlich und ohne erforderliche Vorkenntnisse, heißt es in der Einladung. Ziel ist es, den Zugang zu digitalen Services des Jobcenters zu erleichtern und die eigenständige Nutzung zu stärken. Das Angebot im Eat-Punkt ist kostenfrei und geht heute am Mittwoch von 10 bis 12 Uhr. Mitzubringen sind ein gültiger Ausweis, die Kundennummer des Jobcenters und ein Smartphone oder Tablet. Eine Anmeldung ist nicht erforderlich. Soweit die Meldungen aus der Region. Weiter mit den Weltnachrichten.
4: Ich bin Babit Büchner. 6 Stunden haben die Spitzen von Union und SPD im Kanzleramt beraten. Das Ergebnis? Die Koalition hat einen Arbeitsprozess vereinbart, um in den nächsten Wochen die Sozial- und Steuerreformen auf den Weg zu bringen. Details dazu nennt die Regierung nicht.
5: Unklar wird also weiterhin, wann endlich kommen die Entlastungen angesichts der hohen Energiepreise. Wann werden, wie angedacht, die Steuern für kleinere und mittlere Einkommen gesenkt? Doch nach den ganzen Streitereien, den miesen Umfragewerten, will sich die Koalition nun offenbar erstmal sortieren. Und die Devise heißt offensichtlich keine Schnellschüsse mehr, die dann krachen, scheitern wie die 1.000-Euro-Prämie. Immerhin hieß es nach dem Treffen, die Atmosphäre bei uns war gut. Claudia Wächter, Nachrichtenredaktion.
4: Die US-Regierung betont immer wieder, dass der Iran militärisch weitgehend geschlagen sei. Nach US-Medienberichten besitzt Teheran aber immer noch den Großteil seiner militärischen Mittel. Die New York Times berichtet über Erkenntnisse von US-Geheimdiensten, wonach der Iran noch etwa 70% seiner mobilen Abschussrampen sowie rund 70% des Raketenarsenals habe. Die Washington Post hatte vergangene Woche ähnliche Zahlen genannt. Das Bundesinstitut für Arzneimittel und Medizinprodukte warnt vor Vitamininfusionen, die als Wellnessprodukt beworben werden. Diese seien nicht als Arzneimittel zugelassen und es gebe keinen wissenschaftlichen Nachweis für eine positive Wirkung.
6: Diese Infusionen mit Vitaminen und Mineralstoffen stärken das Immunsystem, das Aussehen und die Leistungsfähigkeit. Damit werben die Hersteller. Das Bundesinstitut für Arzneimittel und Medizinprodukte zweifelt daran und sieht die Gefahr einer Überdosierung, die den Stoffwechsel im Körper durcheinander bringt oder sogar allergische Reaktionen bis hin zu einem anaphylaktischen Schock auslösen könnte. Qualität und Sicherheit seien nicht im Sinne des Arzneimittelgesetzes belegt. Aus Berlin, Jan-Henner Reitze.
4: Mit der Vergabe der Goldenen Ehrenpalme für Regisseur Peter Jackson sind am Abend die Filmfestspiele in Cannes eröffnet worden. Der Neuseeländer hatte mit der Herr der Ringe-Trilogie einen Kinoblockbuster geschaffen. 22 Filme konkurrieren nun im Wettbewerb um den Hauptpreis, die Goldene Palme. Das Filmfest in Südfrankreich endet am 23. Mai.
0: Gleich 8:04.
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0: 8 Grad aktuell im Bodenwerder und in Emmertal und 7 Grad sind es in Koppenbrügge. Heute Morgen ist der Himmel meist bedeckt. Auch Regen kann heute noch mit dabei sein. Auch den Rest des Tages bleibt es stark bewölkt, dann aber nur noch vereinzelt mal leichter Regen möglich und zwischendurch kann es auch mal ein paar kurze sonnige Abschnitte geben. Maximal 13 Grad. Morgen Donnerstag an Himmelfahrt, eher wechselhaftes Wetter. Wolken sind mit dabei, aber auch leichter Regen, aber auch ein paar kurze sonnige Abschnitte bei bis zu 11 Grad. Der Freitag zeigt sich dann meist trocken beim Mix aus Sonne und Wolken und maximal 13 Grad. Das aktuelle Weserberglandwetter bei uns alle 30 Minuten. Der Radioaktivverkehrsservice. Da stockt es etwas im Bereich Hameln, die B217 stadteinwärts. Da brauchen Sie aktuell 5 Minuten länger. Und es stockt etwas auf der Landesstraße zwischen Bad Münder und Springe zur B217. Da auch 5 Minuten mehr Zeit einplanen. Die Landkreisblitzer heute verstärkt angekündigt für die Bereiche von Bad Münder und Salzhemmendorf. Und wenn Sie noch was gesehen haben, Ihr Radioaktivverkehrshinweis telefonisch oder als WhatsApp-Text oder Sprachnachricht an 05151 und 6x5. Gute Fahrt.
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0: Mit Alex Henke. Guten Morgen. Und da schauen wir gleich mal auf die Jahresbilanz der Volksbank Kamelnstadt Hagen. Die wurde jetzt nämlich vorgelegt und es sah für die Volksbank recht erfolgreich aus im letzten Jahr. Mehr Infos gleich hier bei uns.

0: Schön, dass Sie mit uns in den Tag starten. Hier ist Radioaktiv, 7.43 Uhr. Die Wirtschaft in Deutschland, die kommt einfach nicht mehr richtig in Schwung und immer mehr Menschen bangen auch um ihren Arbeitsplatz. Aber es gibt auch Unternehmen, denen es richtig gut geht. Der Volksbank Hameln-Stadthagen zum Beispiel, für die an 14 Standorten präsente Genossenschaftsbank mit ihren knapp 300 Mitarbeitern und knapp 69.000 Kunden war das Geschäftsjahr 2025 überaus erfolgreich. Der Gewinn vor Steuern ist um 20% von 16,2 auf 19,4 Millionen Euro gestiegen. Mein Kollege Oliver Hoppe hat dazu mit dem Vorstandsvorsitzenden Michael Job gesprochen.
1: Herr Job, ein sehr erfolgreiches Geschäftsjahr für die Volksbank Hameln-Stadthagen. In welchen Bereichen haben Sie denn besonders zugelegt?
2: Ja, wir haben bei den Kundeneinlagen, also das Geld, was unsere Kunden uns zur Anlage zur Verfügung stellen, Tagesgeld, Festgeld, Sparbuch, Sparbriefe, da haben wir das zweitgrößte Wachstum aller Zeiten geschafft. Wachstum von knapp 3,5%, sind wir super zufrieden mit. Kreditbereich, fast 14% Wachstum. Größte Wachstum aller Zeiten, sehr kleinteiliges, granulares Geschäft, viele Wohnungen, viele Häuser finanziert, durchschnittliche Kreditgröße 200.000, toll.
1: Das heißt im Endeffekt, das Ergebnis, der Gewinn?
2: Ja, absolut, höchstes Betriebsergebnis vor Bewertung aller Zeiten, relativ 1,17, stellt uns auch sehr, sehr, sehr zufrieden, deutlich über dem Bundesschnitt von 0,96, das war ein tolles Jahr.
1: Woran liegt das denn? Gibt es besondere Gründe? Sind Sie besonders fleißig?
2: Sicherlich haben wir ein tolles Mitarbeiterteam, sehr, sehr einsatzbereit, viel Leidenschaft, sehr viel Engagement, hochqualifiziert, tun wir auch eine Menge dafür. Unser Leitbild ist ja, wir sind dafür da, dass es der Region gut geht. Ich glaube, es gelingt uns, das gut zu transportieren, zu übersetzen in unsere tägliche Arbeit. Wir haben Spaß an unserem Job, wir setzen uns ambitionierte Ziele und das gutiert der Kunde, das spürt der Kunde. Die Kunden kommen scheinbar gerne zu uns und uns macht Spaß, mit den Kunden zusammenzuarbeiten.
1: Das heißt, Sie machen jetzt einfach so weiter oder wollen Sie irgendetwas verändern?
2: Naja, Stillstand ist Rückschritt. Also von daher versuchen wir natürlich schon, uns immer ein Stück weit weiterzuentwickeln. Auch die Rahmenbedingungen verändern sich, auf die müssen wir uns ja auch einstellen. Aber die Basis ist gut. Wir haben ein gutes Eigenkapital. Wir sind strukturell, strategisch gut aufgestellt. Und da, wo es heißt, sich zu verbessern, da arbeiten wir hart dran, sodass wir auch für die Zukunft sehr gut aufgestellt sind.
0: Sagt der Vorstandsvorsitzende der Volksbank Hameln-Stadthagen, Michael Job, zum erfolgreichen Geschäftsjahr 2025. Gestern hat die Bank ihre Bilanz vorgestellt. Die knapp 34.000 Mitglieder dürfen sich über Dividende von 4% freuen. 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

0: Tief. Wohin?
1: Wohin?
0: So zum Nachmittag hin. Sollte es ja meist trocken sein, vielleicht gibt es ein klein bisschen Sonne, da könnte man mal raus und Sie könnten mit dabei sein bei der Aktion 3000 Schritte für die Gesundheit. Das gibt es mittwochs immer in Hameln, da gibt es kurze Touren durch die Stadt. Los geht's um 15 Uhr am Infocenter in der Deisterallee in Hameln. Wenn Sie Ihr Fahrrad kodieren wollen und damit den Weiterverkauf für Diebe extrem erschweren wollen, dann können Sie das machen. Fahrradkodierung mit dem ADFC Hameln-Pyrmont gibt es am Samstag von 16 bis 18 Uhr am Markt in Emmertal. Oder vielleicht schon mal so ein bisschen gucken auf morgen Himmelfahrt. Da gibt es einmal einen Gottesdienst, Himmelfahrt unter freiem Himmel im Gemeindehaus in Erzen. 11 Uhr geht es da los. Oder vielleicht ein bisschen feiern. Himmelfahrt am Zimmermannsplatz in Pötzen gibt es am Donnerstag ab 11 Uhr. Die Dorfgemeinschaft lädt dazu ein. Da können Sie sich freuen auf Waffeln, Kaffee, kühle Getränke und klassischen Imbiss.
2: Zwei Tage Musik, Begegnung und besondere Momente. 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Mai wird die Hochzeitshausterrasse zur großen Open-Air-Bühne. 16 Bands bringen Rock, Pop, Gospel und Soul auf die Bühne. 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

Einen schönen guten Morgen im Weserbergland. Hier ist Radioaktiv, 7.57 Uhr. Und gleich bringen wir Sie wieder auf den neuesten Stand, was für Sie heute Morgen alles wichtig ist. In der Region und der Welt, gleich bei uns in den Nachrichten um 8 Uhr.

0: Schönen guten Morgen. Hier ist Radioaktiv. Gleich nach den Nachrichten geht's weiter mit Musik von Queen. Gleich. I was born to love you. Und Miley Cyrus. End of the world. Es ist jetzt 8 Uhr.
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0: In sozialen Netzwerken und Messenger-Gruppen werden zurzeit Meldungen und Screenshots über angebliche Vorfälle im Umfeld von Grundschulen im Landkreis Hameln-Pyrmont geteilt. Die Nachrichten mit Ute Ziegeler.
2: Die Stadt Hameln steht als Schulträgerin zum Thema Ansprechen von Kindern an Schulen in engem Austausch mit der Polizei und den Schulen. Bisher gäbe es keine Hinweise auf strafbare Handlungen. Die Stadt nimmt die aktuellen Sorgen vieler Eltern rund um Meldungen über das Ansprechen von Kindern vor Grundschulen sehr ernst, heißt es aus dem Rathaus. Die Polizeiinspektion Hameln-Pyrmont-Holzminden hat mitgeteilt, dass sie allen Hinweisen konsequent nachgeht. Nach aktuellem Stand konnten bislang jedoch keine bestätigten Sachverhalte festgestellt werden, die auf eine konkrete Gefährdungslage oder strafbare Handlungen schließen lassen. Die Schulen wurden informiert und sensibilisiert. Für Radioaktiv aktuell Angela Werner.
3: Die Polizei zeigt verstärkt Präsenz im Umfeld der Schulen, um ansprechbar zu sein und mögliche Hinweise unmittelbar aufnehmen zu können. Meldungen oder Screenshots aus sozialen Netzwerken und Messenger-Gruppen sollten nicht ungeprüft weiterverbreitet werden, warnt die Polizei. Unbestätigte Informationen könnten sich innerhalb kürzester Zeit verbreiten, Ängste verstärken und zu weiterer Verunsicherung bei Kindern, Eltern und Schulen führen. Hinweise würden außerdem häufig weit über den ursprünglich betroffenen Personenkreis hinaus geteilt. Bei verdächtigen Situationen sollte umgehend die Polizei informiert werden. Hilfreich sind möglichst genaue Angaben zu Fahrzeugen, Personen oder Kennzeichen.
2: Bei einem Verkehrsunfall auf der B217 Springer Landstraße in Hameln sind am Dienstagnachmittag 2 Menschen verletzt worden. Der Unfall hat sich gegen 14.30 Uhr ereignet. Ein 46-jähriger Autofahrer aus Hameln war aus ungeklärter Ursache auf die Gegenfahrbahn geraten. Dort kam es zum Zusammenstoß mit dem Wagen einer 44-jährigen Frau aus Bad Münder. Beide Unfallbeteiligten zogen sich leichte Verletzungen zu und wurden ins Krankenhaus gebracht. Die Autos waren nicht mehr fahrbereit. Die Osener Straße in Hameln bleibt zwischen der Tankstelle und der Einmündung Rutenstraße weiterhin voll gesperrt. Die ursprünglich bis zum 8. Mai geplanten Arbeiten verlängern sich nun voraussichtlich bis einschließlich Freitag, 22. Mai. Im betroffenen Bereich der Osener Straße wird die Asphaltdecke abgefräst und ein Kanalschacht tiefer gelegt, der im Anschluss wieder an das bestehende Kanalnetz angeschlossen wird. Eine Umleitung ist ausgeschildert. Auch der Busverkehr ist betroffen. Die Buslinie 5 wird ebenfalls über den guten Ort umgeleitet. Soweit die Meldungen aus der Region. Weiter mit den Weltnachrichten.
4: Ich bin Babette Büchner. Entlastungen für hohe Energiepreise, Reformfahrplan und Haushalt. Darum sollte es beim Koalitionsausschuss gehen. Nach rund 6 Stunden haben die Spitzen von Union und SPD kurz vor Mitternacht ihre Beratungen beendet. Die Liste der bekanntgegebenen Ergebnisse fällt bislang kurz aus. So hat die Koalition einen Arbeitsprozess vereinbart, um in den nächsten Wochen die Sozial- und Steuerreformen auf den Weg zu bringen. Der CO2-Preis soll im kommenden Jahr stabil bleiben. Der Verband der Automobilindustrie rechnet damit, dass in der Branche noch mehr Stellen wegfallen. Das sagte VDA-Präsidentin Hildegard Müller dem Redaktionsnetzwerk Deutschland.
5: Schwache Nachfrage, US-Zölle, aber auch teure Energie, hohe Lohnkosten und eine überbordende Bürokratie machen den deutschen Autobauern das Leben schwer. Besonders hart trifft es laut VDA-Chefin Müller Zulieferbetriebe. Da würden auf dem Weg vom Verbrenner zur Elektromobilität viele Jobs verloren gehen. Nach aktuellen Berechnungen des Verbands könnten in der Autoindustrie hierzulande bis 2035 etwa 225.000 Jobs wegfallen. 35.000 mehr als zunächst angenommen. Rund 100.000 Stellen wurden bereits gestrichen. Katrin Müller, Nachrichtenredaktion.
4: Weniger Schokolade zum höheren Preis. In Bremen will das Landgericht heute entscheiden, ob die neuen Milka-Tafeln die Kunden beim Kauf täuschen. Denn viele wiegen inzwischen nur noch 90 statt 100 Gramm. An der Verpackung hat sich jedoch kaum etwas geändert.
6: Viele Menschen hatten sich bei den Verbraucherschützern über die neue Milka-Tafel beschwert. Denn alles ist gleich. Form, Größe und Verpackung. Nur die Tafel dünner. Mondelez argumentiert dagegen, dass die Grammangabe ja für jeden sichtbar vorn und hinten auf der Verpackung steht. Bei der mündlichen Verhandlung vor 3 Wochen hatte das Gericht in seiner ersten Einschätzung schon durchblicken lassen, dass Kunden durch die neue Packung getäuscht werden könnten. Tanja Wagner, Nachrichtenredaktion.
4: US-Präsident Donald Trump ist zu einer Reise nach Peking aufgebrochen. Bei seinen Gesprächen mit Staatschef Xi soll es unter anderem um den Iran-Krieg gehen. Zuvor spielte Trump die Spannungen mit China herunter. Xi sei jemand, mit dem er sehr gut auskomme. Ein Knackpunkt im Verhältnis zwischen Washington und Peking ist,

0: Der Freitag dann mit einem Mix aus Sonne und Wolken bei bis zu 13 Grad. Das aktuelle Weserberglandwetter bei uns alle 30 Minuten. Der Radioaktivverkehrsservice. Keine größeren Störungen von den Straßen gemeldet. Die Landkreisblitzer heute verstärkt angekündigt für die Bereiche von Bad Münder und Salzhemmendorf. Und wenn Sie noch was gesehen haben, Staus oder Blitzer, Ihr Radioaktivverkehrshinweis telefonisch oder als WhatsApp, Text oder Sprachnachricht an 05151 und 6x5, wenn Sie unterwegs sind. Gute Fahrt.
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0: Mit Alex Henke. Hallo. In Emmertal, da soll ja die neue Johann-Comenius-Schule in Zukunft eine Oberschule werden. Das hat der Schulausschuss des Landkreises einstimmig beschlossen. Was die Eltern dazu sagen, das hören Sie gleich hier bei uns.

0: Ihr Radio von hier, das ist Radio Tief. Schön, dass Sie mit dabei sind. In Emmertal wird ja aktuell die Johann-Comenius-Schule neu gebaut. Aber nicht nur das Gebäude soll neu entstehen, sondern auch der bisherigen Haupt- und Realschule soll in Zukunft eine neue Schulform, eine sogenannte Oberschule, entstehen. Dafür wurden auch die Eltern befragt, ob sie ihre Kinder auf die neue Oberschule schicken würden. Im Schulausschuss des Landkreises wurde jetzt das Ergebnis vorgestellt. Radioaktiv-Reporter Joachim Stracke war mit vor Ort. Joachim, was haben die Eltern denn zur neuen Schulform gesagt?
1: Ja, viele Eltern sind laut Umfrage noch unentschieden, wohin sie ihre Kinder einmal schicken wollen. Aber sie halten die Oberschule grundsätzlich für ihr Kind interessant und dass sie sich konkret durchaus für die Oberschule in Emmertal entscheiden könnten. Rund 3/4 der Eltern gaben an, so David Rupp von Biregio, die Umfrage gemacht haben, dass die Eltern ihre Kinder an der OBS in Emmertal anmelden würden. Das würde bedeuten, dass das hochgerechnet auf alle 400 Kinder ein Potenzial von 76 Kindern pro Jahrgang bedeuten würde.
0: Was ist für die Eltern denn wichtig für ihre Entscheidung, wohin sie ihre Kinder schicken?
1: Wichtigste Gründe für die Eltern sind zum einen das Schulkonzept, die Leistungsanforderungen, die die Eltern erwarten, der Ruf der Schule und die Erfahrungen mit der Schule. Zudem wünschen sich 3/4 der Eltern eine offene Ganztagsbetreuung. Wichtig aber auch, dass Eltern kontinuierlich über die Schulform informiert werden müssen, denn über die Unterschiede wissen Eltern oft nicht viel. Ausgegeben wurden übrigens 312 Fragebögen an die Eltern von Grundschulkindern, also die Eltern, die in absehbarer Zeit ihr Kind an eine weiterführende Schule bringen, und an 101 Eltern von Kita-Kindern. Der Rücklauf der Umfragebögen war mit rund 75% sehr hoch.
0: Und wie geht es jetzt weiter?
1: Im Schulausschuss des Landkreises wurde einstimmig beschlossen, dass die Verwaltung jetzt die notwendige Genehmigung beim Regionalen Landesamt für Schule und Bildung beantragen soll. Und zweitens wird die Verwaltung beauftragt, die erforderliche Genehmigung für eine teilgebundene Ganztagsschule zu beantragen.
0: In Emmertal soll die neue Johann-Comenius-Schule in Zukunft eine Oberschule werden. Das hat der Schulausschuss des Landkreises jetzt einstimmig beschlossen. Die Infos hatte Radioaktiv-Reporter Joachim Stracke.

0: Das ist Ihr Mittwoch im Weserbergland mit Radioaktiv. Ja, mit Bollerwagen und kühlem Getränk, so feiern morgen an Himmelfahrt viele den Vatertag. Aber ist das eine typische deutsche Sache oder wie feiert man den Vatertag in anderen Ländern? Charlotte Mühlmann hat die Infos für Radioaktiv. Charlotte, gibt es den Vatertag denn auch in anderen Ländern?
1: Ja klar, also der Vatertag, der wird weltweit gefeiert und das auch schon ziemlich lange. Die Idee kommt aus den USA und zwar hat da eine Frau den Tag Anfang des 20. Jahrhunderts ins Leben gerufen. Sie wollte damit ihren Vater ehren, der sie und ihre Geschwister alleine großgezogen hat. Bei uns fällt der Vatertag ja jedes Jahr auf den Feiertag Christi Himmelfahrt und es ist zeitlich eher eine Ausnahme. In Frankreich, Großbritannien und den Niederlanden etwa werden die Väter immer am dritten Sonntag im Juni gefeiert.
0: Ja, und ist man in anderen Ländern denn auch mit Bollerwagen und Bier unterwegs?
1: Nee, das scheint irgendwie eher so ein deutsches Ding zu sein. In vielen Ländern ist es hauptsächlich ein Familientag, an dem der Papa etwas im Mittelpunkt steht. Es gibt zum Beispiel Traditionen wie dem Vater Frühstück ans Bett bringen und manchmal gibt es dann auch noch ein kleines Geschenk. Das ist jetzt aber auch erstmal nichts Ungewöhnliches, weil auch bei uns betrinkt sich jetzt ja nicht jeder am Vatertag. Viele machen ja auch Ausflüge. Ganz anders sieht es in Thailand aus. Da tragen viele Thais extra gelbe Kleidung an dem Tag.
0: Und wieso gelb? Was hat es damit auf sich?
1: Der Vatertag fällt in Thailand auf den 5. Dezember, den Geburtstag des verstorbenen Königs. Und zu seiner Ehrung trägt man an dem Tag gelb und das hat mit der Farbe des Wochentags zu tun, an dem er geboren ist.
0: Und woher kommt es, dass in Deutschland an Vatertag vor allem Männer, ganz egal ob sie Väter sind oder nicht, mit so einem Bollerwagen umherziehen?
1: Lange vor dem Vatertag gab es bereits so klassische Männertage, an denen dann die Herren der Schöpfung zusammen wandern gegangen sind. Frauen und Kinder waren ausdrücklich nicht erwünscht. Der Bollerwagen, der diente in erster Linie als Transportmittel für den Alkohol. Und das hat sich auch bis heute so gehalten, wobei natürlich mittlerweile auch oft Frauen bei den Ausflügen mit dabei sind.
0: Danke für die Infos an Charlotte Mühlhahn. Für Radioaktiv sind wir jetzt auch wieder schlauer geworden, was es mit Christi Himmelfahrt und den Vatertagsbräuchen auf sich hat. Einen schönen Tag im Weserbergland mit Radioaktiv.

0: Schönen guten Morgen. Hier ist Radioaktiv. Gleich nach den Nachrichten geht's weiter mit Musik von Pink. Gibt es gleich mit Never Gonna Not Dance Again. Und aus den 80ern, Cook Robin, Just Around the Corner. Es ist jetzt 8:30.
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0: In Rinteln ist die Feuerwehr am Dienstag zu einem Feuer auf einem Firmengelände alarmiert worden. Die Nachrichten mit Ute Ziegeler.
2: In Rinteln hat es am Dienstagabend in einer Industriehalle gebrannt. Menschen wurden nicht verletzt, es entstand erheblicher Sachschaden. Das Feuer in der Industriehalle an der Stövesandstraße wurde gegen 20.20 Uhr gemeldet. Eine Maschine zur Glasproduktion stand im Brand. Die Flammen hatten das Dach der Halle beschädigt. Bei Eintreffen der Polizei führten Werksfeuerwehr und örtliche Feuerwehren bereits Löscharbeiten durch. Die Mitarbeiter hatten die Halle unverletzt verlassen können. Nach ersten Erkenntnissen vor Ort war aus der betroffenen Maschine etwa 1200 Grad heißes, flüssiges Glas ausgelaufen und hatte die Maschine in Brand gesetzt. Der Gesamtschaden durch das Feuer und den Produktionsausfall wird vorläufig auf etwa 600.000 Euro geschätzt. Die Polizei Rinteln hat Brandermittlungen aufgenommen und den Brandort beschlagnahmt. Die Stadt Hameln ruft Eltern und Schulen zu einem besonnenen Umgang mit kursierenden Meldungen über Ansprechen von Kindern vor Grundschulen auf. In sozialen Netzwerken verbreiten sich zurzeit entsprechende Hinweise. Bislang gebe es dafür aber keine bestätigten Vorfälle. Die Polizei prüft alle Hinweise konsequent, konnte nach aktuellem Stand jedoch keine konkrete Gefährdungslage feststellen. Schulen sind informiert. Außerdem zeigt die Polizei verstärkt Präsenz im Schulumfeld. Die Stadt warnt davor, unbestätigte Meldungen unkontrolliert weiter zu verbreiten und empfiehlt, Kinder altersgerecht über sicheres Verhalten zu informieren. Bei verdächtigen Situationen soll umgehend die Polizei kontaktiert werden. Das Jobcenter Hameln-Pyrmont bietet heute in Salzemmendorf praktische Hilfe beim Einrichten der App Jobcenter Digital an. Gemeinsam mit dem Projekt Geste gemeinsam stark. Vor Ort begleitet das Team Schritt für Schritt durch den gesamten Einrichtungsprozess. Verständlich, persönlich und ohne erforderliche Vorkenntnisse, heißt es in der Einladung. Ziel ist es, den Zugang zu digitalen Services des Jobcenters zu erleichtern und die eigenständige Nutzung zu stärken. Das Angebot im Eatpunkt ist kostenfrei und geht heute am Mittwoch von 10 bis 12 Uhr. Mitzubringen sind ein gültiger Ausweis, die Kundennummer des Jobcenters und ein Smartphone oder Tablet. Eine Anmeldung ist nicht erforderlich. Soweit die Meldungen aus der Region. Weiter mit den Weltnachrichten.
3: Ich bin Babette Büchner. Entlastungen für hohe Energiepreise, Reformfahrplan und Haushalt. Darum sollte es beim Koalitionsausschuss gehen. Nach rund 6 Stunden haben die Spitzen von Union und SPD kurz vor Mitternacht ihre Beratungen beendet. Die Liste der bekanntgegebenen Ergebnisse fällt bislang kurz aus. So hat die Koalition einen Arbeitsprozess vereinbart, um in den nächsten Wochen die sozialen Steuerreformen auf den Weg zu bringen. Der CO2-Preis soll im kommenden Jahr stabil bleiben. Der Verband der Automobilindustrie rechnet damit, dass in der Branche noch mehr Stellen wegfallen. Das sagte VDA-Präsidentin Hildegard Müller dem Redaktionsnetzwerk Deutschland.
4: Schwache Nachfrage, US-Zölle, aber auch teure Energie, hohe Lohnkosten und eine überbordende Bürokratie machen den deutschen Autobauern das Leben schwer. Besonders hart trifft es laut VDA-Chefin Müller Zulieferbetriebe. Da würden auf dem Weg vom Verbrenner zur Elektromobilität viele Jobs verloren gehen. Nach aktuellen Berechnungen des Verbands könnten in der Autoindustrie hierzulande bis 2035 etwa 225.000 Jobs wegfallen. 35.000 mehr als zunächst angenommen. Rund 100.000 Stellen wurden bereits gestrichen. Katrin Müller, Nachrichtenredaktion.
3: Weniger Schokolade zum höheren Preis. In Bremen will das Landgericht heute entscheiden, ob die neuen Milka-Tafeln die Kunden beim Kauf täuschen. Denn viele wiegen inzwischen nur noch 90 statt 100 Gramm. An der Verpackung hat sich jedoch kaum etwas geändert.
5: Viele Menschen hatten sich bei den Verbraucherschützern über die neue Milka-Tafel beschwert. Denn alles ist gleich. Form, Größe und Verpackung. Nur die Tafel dünner. Mondelez argumentiert dagegen, dass die Grammangabe ja für jeden sichtbar vorn und hinten auf der Verpackung Verpackung steht. Bei der mündlichen Verhandlung vor 3 Wochen hatte das Gericht in seiner ersten Einschätzung schon durchblicken lassen, dass Kunden durch die neue Packung getäuscht werden könnten. Tanja Wagner, Nachrichtenredaktion.
3: US-Präsident Donald Trump ist zu einer Reise nach Peking aufgebrochen. Bei seinen Gesprächen mit Staatschef Xi soll es unter anderem um den Iran-Krieg gehen. Zuvor spielte Trump die Spannungen mit China herunter. Xi sei jemand, mit dem er sehr gut auskomme. Ein Knackpunkt im Verhältnis zwischen Washington und Peking ist, dass China den Iran wirtschaftlich unterstützt.
0: 9:05.
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0: 7 Grad aktuell in Koppenbrügge, 8 Grad in Hameln und in Rinteln. Heute Morgen ist der Himmel meist bedeckt, vereinzelt lockert es aber auch mal auf. Und leichter Regen kann heute auch noch mal mit dabei sein, vereinzelt jedenfalls. Aber bis zum Nachmittag auch ein paar kurze sonnige Auflockerungen, maximal 12 Grad. Morgen Donnerstag der Feiertag, ja, wechselhaft Wolken, teils auch leichter Regen, aber auch ein paar sonnige Abschnitte zwischendurch bei bis zu 11 Grad. Der Freitag dann ein Mix aus Sonne und Wolken bei bis zu 13 Grad. Das aktuelle Weserberglandwetter, bei uns alle 30 Minuten. Der Radioaktiv-Verkehrsservice. Auf den Straßen im Weserbergland, so wird alles frei. Die Landkreisblitzer heute verstärkt angekündigt für die Bereiche von Bad Münder und Salzhemmendorf. Und wenn Sie noch was gesehen haben, Ihr Radioaktiv-Verkehrshinweis telefonisch oder als WhatsApp, Text oder Sprachnachricht an 05151 und 6x5. Gute Fahrt.
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0: Da kommen wir gleich zu unserem AOK-Gesundheitstipp und da geht es heute um das Klettern, also wenn Sie mal etwas höher hinaus wollen. Was man beachten muss, was es für Risiken gibt, die Infos gibt es gleich hier bei uns. Ich bin Alex Henke. Einen schönen Mittwoch.

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0: Das Weserbergland in Ihrem Radio, hier ist Radioaktiv. Das Klettern. Wir verlassen das uns bekannte und gewohnte Terrain, um höhere Ziele zu erreichen. Das Grundprinzip, sich ohne Hilfsmittel, sondern nur mit Händen oder Füßen fortzubewegen. Ob das gut für unsere Gesundheit ist und warum, das weiß Radioaktiv-Gesundheitsexperte Rolf Hirsch von der AOK in Hameln. Herr Hirsch, welche verschiedenen Arten des Kletterns gibt es denn überhaupt?
1: Wir unterscheiden einmal das Free Climbing beim Outdoor-Klettern. Da klettere ich an Seilen, an Felsen oder auch an Kunstwänden in größere Höhen. Ich habe das Free Solo, da klettere ich im Alleingang ohne technische Sicherungsmittel wie Haken, Seil oder Gurtzeug. Und es gibt natürlich auch verschiedene Wettkampfarten, die ich durchführen kann.
0: Und wie wirkt sich dieses Outdoor-Klettern auf unseren Körper aus? Stichwort Gesundheit.
1: Klettern erfordert wirklich so ein Zusammenspiel mehrerer Muskelgruppen, um das eigene Körpergewicht nach oben zu ziehen und zu drücken. Regelmäßig ausgeübt ist es daher eine hervorragende Möglichkeit, auch die Herz- und die Kreislauffitness zu verbessern. Ein Schlüsselfaktor ist es wirklich zur Vorbeugung von Herz-Kreislauf-Erkrankungen. Klettern ist zudem wirklich eine ausgezeichnete Methode, um wirklich starke Muskeln aufzubauen. Beim Klettern werden nahezu alle Muskeln des Körpers beansprucht, insbesondere die Zugmuskeln des Oberkörpers, also Rücken, hintere Schultern, Bizeps, aber auch die vordere Oberschenkelmuskulatur sowie die Gesäß- und die Wadenmuskulatur.
0: Ja, aber auch psychisch ist Klettern ja eine gute Sache für uns, oder?
1: Ich habe eine mentale Konzentration und es schult mich in Mut, in Selbstvertrauen und auch wirklich in der Natur sich aktiv einzubringen. Und es gibt auch, wenn ich in Gruppen diesen Sport durchführe, eine Gemeinschaftserfahrung, die wirklich das gegenseitige Vertrauen stärkt.
0: Und das Verletzungsrisiko ist ja nicht ganz so hoch, aber typische Verletzungen gibt es doch bestimmt trotzdem.
1: Zum Beispiel belastet es die Finger. Die häufigsten Verletzungen sind Risse oder Entzündungen der Ringbänder. Ringbänder halten diese Beugesehnen der Finger eng am Knochen. Und auf der anderen Seite kann es natürlich, wie bei anderen Sportarten, zu Schulter- und Knieverletzungen können auftreten. Also da wirklich vorher auch, bevor man damit startet, den Arzt aufsuchen. Und es gibt natürlich auch Verletzungen durch Unfällen. Also dort bitte mit dem Start erst sich natürlich entsprechend schulen lassen und auch noch einmal körperlich durchchecken lassen, ob man dafür gesundheitlich in der Lage ist.
0: Sagt AOK-Gesundheitsexperte Rolf Hirsch im heutigen Gesundheitstipp. Wie alles im Leben bringt auch das Klettern Risiken, aber hat auch einige Vorteile für unsere körperliche und mentale Gesundheit. Vielleicht wäre das ja dann mal ein Tipp für eine neue Sache auszuprobieren. Hier ist Radioaktiv.

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1: Vielleicht heute mal nach Bad Pyrmont in die Wandelhalle. Ab 19 Uhr gibt es da die internationalen Hits des Pyrmont Pop Ensembles. Und die spielen dann in neuen frischen Arrangements Lieder und Songs von den Beatles, Rod Stewart, Roger Whittaker, Ian Anderson und auch Queen. Natürlich dann auch der Klassiker Bohemian Rhapsody mit dabei. Oder vielleicht heute von 10 bis 11 Uhr zum Café Kinderwagen. Das gibt es in den Räumlichkeiten der AWO neben der Bücherei in der Wallstraße in Bad Munder. Und das ist ein niedrigschwelliges Angebot für Eltern mit Kindern bis zum Alter von 12 Monaten. Und da können sie dann in einer offen, entspannten Atmosphäre sich mit anderen Eltern austauschen. Oder vielleicht ein Himmelfahrtsgrillen. Das gibt es morgen von 11 bis 15 Uhr am ehemaligen Feuerwehrhaus in Osterwald. Der Ort, der Dorfverein lädt dazu ein, zu diesem traditionellen Grillen. 11 Uhr geht's morgen los. Am 18. Mai startet Hameln-Pyrmont ins diesjährige Stadtradeln. 3 Wochen lang geht es darum, möglichst viele Wege mit dem Fahrrad zurückzulegen und so nebenbei etwas fürs Klima zu tun. Da ist es ganz egal, ob das Fahrrad das Auto ersetzt oder schon immer die erste Wahl war. Mitmachen können alle, die im Landkreis arbeiten, leben, zur Schule gehen oder im Verein aktiv sind. Einfach unter stadtradeln.de registrieren, Fahrrad fahren und alle gefahrenen Kilometer online eintragen. Stadtradeln im Landkreis Hameln-Pyrmont vom 18. Mai bis zum 7. Juni, dem Felgenfesttag.
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0: ist der Radioaktiv Morgen. Gleich nach den Nachrichten Musik von Roxette. Das war 89, ihr großer Durchbruch mit The Look. Und Shabuse, A Bar Song. Es ist jetzt 9 Uhr.
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0: Die Wirtschaft in Deutschland schwächelt und scheint nicht wieder richtig in Schwung zu kommen. Aber es gibt auch gute Nachrichten. Und die, darum mehr dazu jetzt in den Nachrichten mit Ute Ziegeler.
2: Die Volksbank Hamelnstadt-Hagen hat ihren Geschäftsbericht 2025 vorgestellt. Für die Genossenschaftsbank mit ihren 14 Standorten, knapp 300 Beschäftigten und rund 69.000 Kundinnen und Kunden war das vergangene Jahr demnach überaus erfolgreich. Der Gewinn vor Steuern ist um 20% gestiegen, von 16,2 auf 19,4 Millionen Euro, sagt Vorstandsvorsitzender Michael Job.
3: Höchstes Betriebsergebnis vor Bewertung aller Zeiten, relativ 1,17, stellt uns auch sehr, sehr, sehr zufrieden, deutlich über dem Bundesschnitt von 0,96. Das war ein tolles Jahr.
2: Die knapp 34.000 Mitglieder der Volksbank Hamelnstadt-Hagen erhalten eine Dividende von 4%. In Rinteln hat es am Dienstagabend in einer Industriehalle gebrannt. Menschen wurden nicht verletzt, es entstand erheblicher Sachschaden. Das Feuer in der Industriehalle an der Stövesandstraße wurde gegen 20.20 Uhr gemeldet. Eine Maschine zur Glasproduktion stand im Brand. Die Flammen hatten das Dach der Halle beschädigt. Bei Eintreffen der Polizei führten Werksfeuerwehr und örtliche Feuerwehren bereits Löscharbeiten durch. Die Mitarbeiter hatten die Halle unverletzt verlassen können. Nach ersten Erkenntnissen vor Ort war aus der betroffenen Maschine etwa 1200 Grad heißes, flüssiges Glas ausgelaufen und hatte die Maschine in Brand gesetzt. Der Gesamtschaden durch das Feuer und den Produktionsausfall wird vorläufig auf etwa 600.000 Euro geschätzt. Die Polizei Rinteln hat Brandermittlungen aufgenommen und den Brandort beschlagnahmt. Der Landkreis Hameln-Pyrmont baut sein Unterstützungsangebot für junge Familien weiter aus. Nach Hessisch-Oldendorf und Koppenbrügge gibt es jetzt auch in Bad Münder ein sogenanntes Café-Kinderwagen. Jeden Mittwoch können sich dort Eltern mit Kindern im Alter bis zu einem Jahr treffen, spielen und beraten lassen. Kostenfrei und ohne Anmeldung, sagt Julia Katrin Pape vom Landkreis Hameln-Pyrmont. Das Café ist von 10 bis 11 Uhr in den Räumen der AWO in der Waldstraße geöffnet und wird von Familienhebammen sowie einer Familienkinderkrankenschwester begleitet.
4: Das ist ein ganz niedrigschwelliges Angebot für Eltern mit ihren Babys, wo sie herkommen können, auch zeitlich so, wie es flexibel passt. Wir sind von 10 bis 11 Uhr in Bad Münder jetzt und ja, mit Kind ist man nie pünktlich, also ist ganz egal, ob man jetzt um 10 Uhr da ist oder um 10:15 oder 10:30 und dann können die Kinder miteinander spielen und es ist eine Fachkraft da.
2: Bei dem Angebot geht es auch darum, Kontakt zu anderen Eltern zu bekommen und sich auszutauschen. Soweit die Meldungen aus der Region. Weiter mit den Weltnachrichten.
5: Ich bin Babit Büchner. Bis kurz vor Mitternacht haben Union und SPD im Kanzleramt beraten, 6 Stunden lang. Die Liste der bekanntgegebenen Ergebnisse fällt jedoch kurz aus. Grünen-Chef Felix Banatschak zeigte sich im ZDF-Morgenmagazin enttäuscht.
6: Ich habe die Erwartung formuliert, dass jetzt gestern Abend zumindest eine Lösung herauskommt. Nicht, dass sie alle Probleme des Landes an einem Abend lösen. Das wäre zu viel verlangt. Regieren ist schwierig in dieser Zeit, das muss man anerkennen. Aber eine klare Antwort. Unser Vorschlag war, die Stromsteuer für alle zu senken, nicht nur für die Schwerindustrie, sondern auch für die privaten Verbraucherinnen und Verbraucher.
5: Vereinbart wurde, dass der CO2-Preis im kommenden Jahr stabil bleibt. Außerdem gibt es nun einen Arbeitsprozess, um in den nächsten Wochen die Sozial- und Steuerreformen auf den Weg zu bringen. Der Verband der Automobilindustrie rechnet damit, dass in der Branche noch mehr Stellen wegfallen. Das sagte VDA-Präsidentin Hildegard Müller dem Redaktionsnetzwerk Deutschland.
7: Schwache Nachfrage, US-Zölle, aber auch teure Energie, hohe Lohnkosten und eine überbordende Bürokratie machen den deutschen Autobauern das Leben schwer. Besonders hart trifft es laut VDA-Chefin Müller Zulieferbetriebe. Da würden auf dem Weg vom Verbrenner zur Elektromobilität viele Jobs verloren gehen. Nach aktuellen Berechnungen des Verbands könnten in der Autoindustrie hierzulande bis 2035 etwa 225.000 Jobs wegfallen. 35.000 mehr als zunächst angenommen. Katrin Müller, Nachrichtenredaktion.
5: US-Präsident Donald Trump ist zu einer Reise nach Peking aufgebrochen. Bei seinen Gesprächen mit Staatschef Xi soll es unter anderem um den Iran-Krieg gehen. Zuvor spielte Trump die Spannungen mit China herunter. Xi sei jemand, mit dem er sehr gut auskomme, sagte Trump und kündigte eine spannende Reise an. China ist der mit Abstand wichtigste Abnehmer iranischen Öls. Weniger Schokolade zum höheren Preis. In Bremen will das Landgericht heute entscheiden, ob die neuen Milka-Tafeln die Kunden beim Kauf täuschen. Denn viele wiegen inzwischen nur noch 90 statt 100 Gramm. An der Verpackung hat sich jedoch kaum etwas geändert. Das hat die Verbraucherzentrale Hamburg moniert. Der Hersteller Mondelez wehrt sich dagegen und sagt, die neue Grammangabe stehe auf der Vorder- und Rückseite der Schokoladentafel.
0: 9:05.
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0: 8 Grad sind es jetzt im Weserbergland. Dazu ist der Himmel meist bedeckt. Manchmal kann es auch mal auflockern, lässt sich ein bisschen Sonne blicken. Aber auch leichter Regen kann heute immer mal wieder mit dabei sein. Maximal 12 Grad. Morgen Donnerstag Himmelfahrt. Eher ein wechselhaftes Wetter mit Wolken, teils auch mal leichten Regen, aber auch ein paar sonnigen Abschnitten zwischendurch bei bis zu 11 Grad. Der Freitag dann mit Sonne und Wolken im Wechsel bei bis zu 13 Grad. Das aktuelle Weserberglandwetter. Bei uns alle 30 Minuten. Kurzer Blick auf die Straßen im Weserbergland. Geht schnell, da ist nämlich aktuell alles frei. Die Landkreisblitze heute verstärkt angekündigt für die Bereiche von Bad Münder und Salzhemmendorf. Und wenn Sie noch was gesehen haben, Ihr Radioaktiv-Verkehrshinweis. Telefon

0: schönen guten Morgen. Hier ist Radio Aktiv und jetzt angedacht die Worte zum Tage. Heute mit Pastorin Bianca Reinecke.
1: Guten Morgen, liebe Hörerinnen und Hörer. Noch nie hat jemand eine Seele gesehen, sie noch nie angefasst, sie gefühlt, gehört, gerochen oder festgehalten. Niemand kann die Farbe einer Seele benennen, von ihrer echten Größe erzählen oder sie fotografieren. Dass es sie gibt, steht außer Frage. Wir alle haben eine. Sie ist individuell und sie zeichnet uns aus. Sie ist bei uns, solange wir leben. Wer einmal einen Toten kurz vor und kurz nach dem Tod gesehen hat, weiß genau, dass sie fehlt, sobald der letzte Atemzug getan ist. Die Pathologen sagen, dass der Körper direkt nach dem Tod genau 21 Gramm weniger wiegt. Ist das Gewicht der Seele, medizinisch? Mir ist das egal. Was sie wiegt, wie sie aussieht, wie leicht sie ist oder wie schwer, welche Farbe sie hat oder welche Konsistenz. Sie ist das, was wir brauchen. Sie erst macht uns lebendig und zu etwas ganz Besonderem. Die Seele ist das, was uns unsere Persönlichkeit gibt. Das, was sie einzigartig macht. Seelenlos ist nicht ohne Grund auch ein Begriff, der karge und traurige, leere und verlassene Orte beschreibt. Ohne Seele ist alles nichts, ist alles überzogen vom grauen Schleier des Elends. Seelenvoll, seelenheil, seelenruhig, das macht lebendig und schafft Gemeinschaft. Ja, keiner von uns hat je eine Seele in der Hand gehalten. Aber wir haben alle schon mal, hoffe ich, einen Menschen im Arm gehabt, an der Hand gehalten, fest an uns gedrückt, der eine wundervolle Seele sein eigen nennt. Wir haben alle hoffentlich Menschen um uns herum, die die gute Seele des Hauses, des Büros, der Familie sind. Wer eine Seele von Mensch in seiner Nähe hat, der hat Glück. Denn auch wenn wir das, was die Seele ist, nicht sehen oder greifen können, wir können sie spüren, sie erleben und uns von ihr tragen lassen. Nicht schlecht für etwas, das unsichtbar ist, oder? Wir müssen nicht immer alles sehen, um es zu verstehen oder zu glauben. Auch das, was nicht greifbar ist, bleibt lebendig und fest. Und die Losung des heutigen Tages aus dem Alten Testament versichert uns eins ganz klar. Gott allein kann unsere Seelen sehen und fühlen. Er trägt sie, denn er hat sie geschaffen in und für uns. Im Buch Hiob heißt es so ganz wunderbar, in Gottes Hand ist die Seele von allem, das lebt. Ihre Pastorin Bianca Reinecke, Bad Münder und Loccum.
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0: gibt gleich nach den Nachrichten Musik von Dua Lipa, Break My Heart. Und Peter Gabriel, Salisbury Hill. Es ist jetzt kurz vor 9:30.
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0: Die Wirtschaft in Deutschland schwächelt und scheint nicht mehr richtig in Schwung zu kommen, aber es geht auch Unternehmen, denen es gut geht. Die Nachrichten mit Ute Ziegeler.
2: Die Volksbank Hamelnstadt-Hagen hat ihren Geschäftsbericht 2025 vorgestellt. Für die Genossenschaftsbank mit ihren 14 Standorten, knapp 300 Beschäftigten und rund 69.000 Kundinnen und Kunden war das vergangene Jahr demnach überaus erfolgreich. Der Gewinn vor Steuern ist um 20% gestiegen, von 16,2 auf 19,4 Millionen Euro, sagt Vorstandsvorsitzender Michael Job.
3: Stillstand ist Rückschritt, also von daher versuchen wir natürlich schon, uns immer ein Stück weit weiterzuentwickeln. Auch die Rahmenbedingungen verändern sich, auf die müssen wir uns ja auch einstellen. Aber die Basis ist gut, wir haben ein gutes Eigenkapital, wir sind strukturell, strategisch gut aufgestellt. Und da, wo es heißt, sich zu verbessern, da arbeiten wir hart dran, sodass wir auch für die Zukunft sehr gut aufgestellt sind.
2: Die knapp 34.000 Mitglieder der Volksbank Hamelnstadt-Hagen erhalten eine Dividende von 4%. Bei einem Verkehrsunfall auf der B217 Springer Landstraße in Hameln sind am Dienstagnachmittag zwei Menschen verletzt worden. Der Unfall hat sich gegen 14.30 Uhr ereignet. Ein 46-jähriger Autofahrer aus Hameln war aus ungeklärter Ursache auf die Gegenfahrbahn geraten. Dort kam es zum Zusammenstoß mit dem Wagen einer 44-jährigen Frau aus Bad Münder. Beide Unfallbeteiligten zogen sich leichte Verletzungen zu und wurden ins Krankenhaus gebracht. Die Autos waren nicht mehr fahrbereit. Die Freiwillige Feuerwehr Koppenbrügge ist am Montag zu einem Verkehrsunfall auf der Bundesstraße 1 in Höhe der Abfahrt B442 alarmiert worden. Bei einem Abbiegevorgang waren dort zwei Pkw kollidiert. Dabei wurde eine Person verletzt und vom Rettungsdienst versorgt. Die Einsatzkräfte sicherten die Unfallstelle ab und stellten den Brandschutz sicher. Das Jobcenter Hameln-Pyrmont bietet heute in Salzemmendorf praktische Hilfe beim Einrichten der App Jobcenter Digital an. Gemeinsam mit dem Projekt Geste gemeinsam stark. Vor Ort begleitet das Team Schritt für Schritt durch den gesamten Einrichtungsprozess. Verständlich, persönlich und ohne erforderliche Vorkenntnisse, heißt es in der Einladung. Ziel ist es, den Zugang zu digitalen Services des Jobcenters zu erleichtern und die eigenständige Nutzung zu stärken. Das Angebot im Eat-Punkt ist kostenfrei und geht heute am Mittwoch von 10 bis 12 Uhr. Mitzubringen sind ein gültiger Ausweis, die Kundennummer des Jobcenters und ein Smartphone oder Tablet. Eine Anmeldung ist nicht erforderlich. Soweit die Meldungen aus der Region. Weiter mit den Weltnachrichten.
4: Ich bin Babit Büchner. Bis kurz vor Mitternacht haben Union und SPD im Kanzleramt beraten, 6 Stunden lang. Die Liste der bekanntgegebenen Ergebnisse fällt jedoch kurz aus. Grünen-Chef Felix Banatschak zeigte sich im ZDF-Morgenmagazin enttäuscht.
5: Ich habe die Erwartung formuliert, dass jetzt gestern Abend zumindest eine Lösung herauskommt. Nicht, dass sie alle Probleme des Landes an einem Abend lösen. Das wäre zu viel verlangt. Regieren ist schwierig in dieser Zeit, das muss man anerkennen. Aber eine klare Antwort. Unser Vorschlag war, die Stromsteuer für alle zu senken, nicht nur für die Schwerindustrie, sondern auch für die privaten Verbraucherinnen und Verbraucher.
4: Vereinbart wurde, dass der CO2-Preis im kommenden Jahr stabil bleibt. Außerdem gibt es nun einen Arbeitsprozess, um in den nächsten Wochen die Sozial- und Steuerreformen auf den Weg zu bringen. Der Verband der Automobilindustrie rechnet damit, dass in der Branche noch mehr Stellen wegfallen. Das sagte VDA-Präsidentin Hildegard Müller dem Redaktionsnetzwerk Deutschland.
6: Schwache Nachfrage, US-Zölle, aber auch teure Energie, hohe Lohnkosten und eine überbordende Bürokratie machen den deutschen Autobauern das Leben schwer. Besonders hart trifft es laut VDA-Chefin Müller Zulieferbetriebe. Da würden auf dem Weg vom Verbrenner zur Elektromobilität viele Jobs verloren gehen. Nach aktuellen Berechnungen des Verbands könnten in der Autoindustrie hierzulande bis 2035 etwa 225.000 Jobs wegfallen. 35.000 mehr als zunächst angenommen. Katrin Müller, Nachrichtenredaktion.
4: US-Präsident Donald Trump ist zu einer Reise nach Peking aufgebrochen. Bei seinen Gesprächen mit Staatschef Xi soll es unter anderem um den Iran-Krieg gehen. Zuvor spielte Trump die Spannungen mit China herunter. Xi sei jemand, mit dem er sehr gut auskomme, sagte Trump und kündigte eine spannende Reise an. China ist der mit Abstand wichtigste Abnehmer iranischen Öls. Weniger Schokolade zum höheren Preis. In Bremen will das Landgericht heute entscheiden, ob die neuen Milka-Tafeln die Kunden beim Kauf täuschen. Denn viele wiegen inzwischen nur noch 90 statt 100 Gramm. An der Verpackung hat sich jedoch kaum etwas geändert. Das hat die Verbraucherzentrale Hamburg moniert. Der Hersteller Mondelez wehrt sich dagegen und sagt, die neue Grammangabe stehe auf der Vorder- und Rückseite der Schokoladentafel.
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0: 8 Grad sind es aktuell im Weserbergland. Dazu gibt es meist Wolken. Es kann im Tagesverlauf auch noch ein bisschen Regen mit dabei sein. Aber auch mal ein paar kurze sonnige Abschnitte. Das Ganze bei maximal 13 Grad. Morgen Donnerstag Himmelfahrt. Da wird es wechselhaft mit Wolken, teils auch leichtem Regen. Aber auch ein paar kurzen sonnigen Abschnitten zwischendurch bei bis zu 11 Grad. Maximal 13 Grad an am Freitag mit Sonne und Wolken im Wechseln. Das aktuelle Weserberglandwetter. Bei uns alle 30 Minuten. Da schauen wir kurz auf die Straßen im Weserbergland. Ist soweit alles frei. Die Landkreisblitze heute verstärkt angekündigt für die Bereiche von Bad Münder und Salzhemmendorf. Und wenn Sie noch was gesehen haben, Ihr Radioaktivverkehrshinweis telefonisch oder als WhatsApp, Text oder Sprachnachricht an 05151 und 6x5. Gute Fahrt.
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0: Ja, vielleicht haben Sie sich auch schon mal geärgert, wenn Sie zu einem Konzert Ihrer Idole wollen. Und die Tickets für diese Konzerte, die sind ja sehr teuer geworden. Aber es gibt auch viele Verbrecher im Internet, die das ausnutzen. Und wenn Sie da vielleicht mal ein Ticket bestellen, bekommen Sie nicht wirklich das, was Sie haben wollten. Mehr dazu hören Sie gleich hier bei uns. Ich bin Alex Henke, hallo.

0: Ihr Morgen im Weserbergland mit Radioaktiv. Konzerte sind ja oft in Sekunden ausverkauft, vor allem für Superstars wie zum Beispiel Harry Styles oder Taylor Swift. Für viele Fans bleibt dann nur noch der Zweitmarkt. Doch genau da lauert Abzocke. Musikstars wie die Toten Hosen, die Ärzte, Michael Schulte oder Johannes Oerding, die fordern jetzt ein Gesetz gegen die überteuerten Tickets. Wie bekomme ich eigentlich Karten zu fairen Preisen und wie erkenne ich Fälschungen? Thomas Bremser hat die Infos für Radioaktiv. Thomas, ein Konzert ist ausverkauft. Wie bekomme ich jetzt noch seriös Tickets?
1: Die sicherste Option sind offizielle Zweitmarktplattformen der Veranstalter oder Ticketanbieter selbst, zum Beispiel Fansale von Eventim oder Ticketmaster Resale. Dort werden Tickets geprüft und oft personalisiert weiterverkauft. Wichtig, diese Plattformen begrenzen auch die Preise, sodass keine externen Aufschläge möglich sind. Manchmal gibt es auch kurz vor dem Konzert noch Karten, etwa weil jemand krank geworden ist oder noch Tickets freigegeben wurden.
0: Also lieber nicht sofort zu eBay oder anderen Kleinanzeigen. Ist das richtig?
1: Genau, da ist Vorsicht geboten zumindest. Solche Plattformen sind zwar nicht per se unseriös, aber dort gibt es halt keine Kontrolle, auch nicht was den Preis angeht. Wer trotzdem kauft, sollte unbedingt auf eine persönliche Übergabe setzen und erst dann bezahlen oder auf eine sichere Bezahlmethode mit Käuferschutz.
0: Und wie erkenne ich denn, dass ich vielleicht doch gerade abgezockt werde?
1: Ein klares Warnsignal sind extreme Preisaufschläge, wenn ein Ticket also plötzlich das Drei- oder Vierfache kostet. Außerdem sollte ich skeptisch sein, wenn noch vor dem offiziellen Vorverkaufstermin Karten angeboten werden. Und auch bei Zeitdruck, also wenn Verkäufer sagen, nur noch heute verfügbar oder mehrere Interessenten warten, denn das ist oft nur Masche.
0: Die Musikstars warnen in ihrem offenen Brief an die Bundesregierung auch vor immer mehr gefälschten Tickets. Wie erkenne ich die? Gibt es da typische Anzeichen?
1: Ja, mehrere. Erstens unscharfe Logos oder falsche Schriftarten auf dem Ticket. Zweitens fehlende Sicherheitsmerkmale wie QR-Codes oder Hologramme. Und drittens, wenn der Verkäufer nur Screenshots schickt, statt Originaldateien oder einer offiziellen Ticketübertragung. Dann lieber Finger weg.
0: Danke für die Infos an Thomas Bremser. Also es gibt oder soll ein Gesetz geben gegen hohe Ticketpreise. Und die Infos dazu gab es hier bei Radioaktiv. 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

0: Wohin? Wohin?
1: Da könnten Sie heute zur literarischen Stunde, das gibt es in der Stadtbücherei in Hameln. Im zweiten Stock ist das, 10.15 Uhr geht's los heute, dann ist Ulrike Bennemann zu Gast und sie liest aus der Novelle Das Schweigen des Meeres. Oder vielleicht internationale Hits des Pyrmont Pop Ensembles gibt es heute ab 19 Uhr in der Wandelhalle in Bad Pyrmont. Auf dem Spielplan stehen dann in neuen frischen Arrangements Lieder und Songs von den Beatles, Rod Stewart, Roger Whittaker, Ian Anderson oder auch Queen, zum Beispiel mit Bohemian Rhapsody. 19 Uhr heute in der Wandelhalle in Bad Pyrmont. Oder vielleicht Himmelfahrtsgrillen. Morgen am Donnerstag von 11 bis 15 Uhr gibt es das am ehemaligen Feuerwehrhaus in der Hohe Wartestraße in Osterwald. Der Dorfverein lädt Sie dazu ein. Ist übrigens auch schon ein sehr traditionelles Event da in Osterwald. 11 Uhr geht's morgen los. Am 18. Mai startet Hameln-Pyrmont ins diesjährige Stadtradeln. 3 Wochen lang geht es darum, möglichst viele Wege mit dem Fahrrad zurückzulegen und so nebenbei etwas fürs Klima zu tun. Da ist es ganz egal, ob das Fahrrad das Auto ersetzt oder schon immer die erste Wahl war. Mitmachen können alle, die im Landkreis arbeiten, leben, zur Schule gehen oder im Verein aktiv sind. Einfach unter stadtradeln.de registrieren, Fahrrad fahren und alle gefahrenen Kilometer online eintragen. Stadtradeln im Landkreis Hameln-Pyrmont vom 18. Mai bis zum 7. Juni, dem Felgenfesttag.
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0: Hier ist Radioaktiv, gleich nach den Nachrichten geht's weiter mit Musik von Bonnie Tyler. Gibt es gleich mit Total Eclipse of the Heart. Und Maroon 5 mit Payphone. Es ist jetzt kurz nach 10. In Rinteln ist die Feuerwehr am Dienstag zu einem Feuer in einem Firmengelände alarmiert worden. Mehr dazu in den Nachrichten mit Ute Ziegeler.
1: In Rinteln hat es am Dienstagabend in einer Industriehalle gebrannt. Menschen wurden nicht verletzt, es entstand erheblicher Sachschaden. Das Feuer in der Industriehalle an der Stövesandstraße wurde gegen 20.20 Uhr gemeldet. Eine Maschine zur Glasproduktion stand im Brand. Die Flammen hatten das Dach der Halle beschädigt. Bei Eintreffen der Polizei führten Werksfeuerwehr und örtliche Feuerwehren bereits Löscharbeiten durch. Die Mitarbeiter hatten die Halle unverletzt verlassen können. Nach ersten Erkenntnissen vor Ort war aus der betroffenen Maschine etwa 1200 Grad heißes, flüssiges Glas ausgelaufen und hatte die Maschine in Brand gesetzt. Der Gesamtschaden durch das Feuer und den Produktionsausfall wird vorläufig auf etwa 600.000 Euro geschätzt. Die Volksbank Hamelnstadt-Hagen hat ihren Geschäftsbericht 2025 vorgestellt. Für die Genossenschaftsbank mit ihren 14 Standorten, knapp 300 Beschäftigten und rund 69.000 Kundinnen und Kunden war das vergangene Jahr demnach überaus erfolgreich. Der Gewinn vor Steuern ist um 20% gestiegen, von 16,2 auf 19,4 Millionen Euro, sagt Vorstandsvorsitzender Michael Job. Die knapp 34.000 Mitglieder der Volksbank Hamelnstadt-Hagen erhalten eine Dividende von 4%. In sozialen Netzwerken und Messenger-Gruppen werden zurzeit Meldungen und Screenshots über angebliche Vorfälle im Umfeld von Grundschulen im Landkreis Hameln-Pyrmont geteilt. Die Stadt Hameln steht als Schulträgerin zum Thema Ansprechen von Kindern an Schulen in engem Austausch mit der Polizei und den Schulen. Bisher gäbe es keine Hinweise auf strafbare Handlungen. Die Stadt nimmt die aktuellen Sorgen vieler Eltern rund um Meldungen über das Ansprechen von Kindern vor Grundschulen sehr ernst, heißt es aus dem Rathaus. Die Polizeiinspektion Hameln-Pyrmont-Holzminden hat mitgeteilt, dass sie allen Hinweisen konsequent nachgeht. Für Radioaktiv aktuell Angela Werner.
2: Die Polizei zeigt verstärkt Präsenz im Umfeld der Schulen, um ansprechbar zu sein und mögliche Hinweise unmittelbar aufnehmen zu können. Gleichzeitig bleibt es sinnvoll, mit Kindern altersgerecht über sicheres Verhalten im Alltag zu sprechen, etwa darüber, nicht zu fremden Personen ins Auto zu steigen, Abstand zu halten und sich im Zweifel Hilfe bei vertrauten Erwachsenen zu suchen. Bei verdächtigen Situationen sollte umgehend die Polizei informiert werden. Hilfreich sind möglichst genaue Angaben zu Fahrzeugen, Personen oder Kennzeichen. Die Sicherheit der Kinder habe für die Stadt Hameln höchste Priorität. Gemeinsam mit Schulen, Eltern und Polizei solle weiterhin auf Aufmerksamkeit, Prävention und besonnenes Handeln gesetzt werden.
1: Soweit die Meldungen aus der Region. Weiter mit den Weltnachrichten.
3: Ich bin Babette Büchner. 6 Stunden haben Union und SPD im Kanzleramt beraten. Die Liste der bekanntgegebenen Ergebnisse fällt jedoch kurz aus. Vereinbart wurde, dass der CO2-Preis im kommenden Jahr stabil bleibt. Außerdem gibt es nun einen Arbeitsprozess für die geplanten Sozial- und Steuerreformen.
4: Unklar wird also weiterhin, wann endlich kommen die Entlastungen angesichts der hohen Energiepreise. Wann werden, wie angedacht, die Steuern für kleinere und mittlere Einkommen gesenkt? Doch nach den ganzen Streitereien, den miesen Umfragewerten, will sich die Koalition nun offenbar erstmal sortieren. Und die Devise heißt offensichtlich keine Schnellschüsse mehr, die dann krachen, scheitern wie die 1.000-Euro-Prämie. Immerhin hieß es nach dem Treffen, die Atmosphäre bei uns war gut. Claudia Wächter, Nachrichtenredaktion.
3: Das Bundeskabinett will heute verschiedene Vorhaben der Regierung auf den Weg bringen. Beschlossen werden soll unter anderem das Gebäudemodernisierungsgesetz. Es soll das umstrittene Heizungsgesetz der Ampelkoalition ersetzen. Die Bundesregierung will außerdem den Einsatz von K.O.-Tropfen härter bestrafen. Wer die gefährlichen Mittel für eine Vergewaltigung oder einen Raub einsetzt, soll künftig mit mindestens 5 Jahren Freiheitsstrafe rechnen. Seit der Einführung der elektronischen Krankschreibung fehlen Beschäftigte deutlich häufiger im Job. Oft heißt es, die digitale Krankmeldung sei schuld daran. Eine neue Studie des Deutschen Instituts für Wirtschaftsforschung kommt jetzt aber zu einem anderen Ergebnis.
5: Beschäftigte waren vergangenes Jahr im Schnitt fast 15 Arbeitstage krank gemeldet, rund 3,5 Tage mehr als vor der elektronischen Krankschreibung. Die Forscher sagen aber, das liegt nicht vor allem an der E-Krankschreibung, sondern an mehr Atemwegserkrankungen und daran, dass viele seit Corona vorsichtiger geworden sind. Wer ansteckend ist, bleibt heute eher zu Hause. Zoe Tessovali, Nachrichtenredaktion.
3: Werden die Tiere im Ausland geschlachtet? Zum dritten Mal innerhalb weniger Wochen haben Viehdiebe Dutzende Rinder von Weiden in Südbrandenburg gestohlen. 31 hochwertige Zuchttiere seien über Nacht mit einem Laster abtransportiert worden, sagte der betroffene Landwirt der dpa. Der Schaden liegt nach Angaben der Polizei im sechsstelligen Euro-Bereich. Erst vor einigen Tagen waren in Brandenburg 48 Rinder verschwunden, im April sogar 70 Tiere.
0: 6:10.
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0: 10 Grad aktuell im Weserbergland. Dazu gibt's heute meist Wolken. Zwischendurch kann es auch mal auflockern, sich ein bisschen Sonne blicken lassen. Aber leichter Regen kann auch noch mal mit dabei sein. Maximal 12 Grad heute. Morgen Donnerstag, Himmelfahrt, eher wechselhaft mit Wolken. Teils auch mal leichter Regen. Zwischendurch aber auch mal ein paar sonnige Abschnitte bei bis zu 11 Grad.

mit Annix Henke. Hallo. Und da schauen wir gleich mal auf eine Band aus Elze. Die nennt sich 4Hux. Und die haben mitgemacht bei der Ideenexpo in Hannover. Und sie haben sich beworben, um dann mal als Vorband für eine größere Band zu spielen. Und sie haben den Preis auch gewonnen. Und mehr zu der Band und der Musik hören Sie gleich hier bei uns im Radioaktiv-Tag.

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0: Schönen Mittwoch im Weserbergland, hier ist Radioaktiv. Vom 20. bis 28. Juni lautet das Motto auf der Ideenexpo in Hannover: Mach doch einfach. Dafür beworben haben sich an die 100 Newcomer-Bands, um dort als Vorgruppe für größere Künstler aufzutreten. Auch die Band Four Hugs aus Eelze hat sich beworben, ist unter den 5 Finalisten gelandet und hat den Bandwettbewerb jetzt offiziell gewonnen. Joscha ist Keyboarder von Four Hugs und hat mit Radioaktiv-Redakteurin Merle Friedrich darüber gesprochen.
1: Also erstmal herzlichen Glückwunsch. Was ist das denn für ein Gefühl, die Ideenexpo gewonnen zu haben?
2: Ja, das Gefühl, das ist ziemlich surreal eigentlich, da wir ja auch persönlich damit gar nicht gerechnet haben, so wirklich. Und ich denke, so richtig verstanden haben wir es alle noch nicht. Also ich habe heute früh nochmal in die Gruppe geschrieben, dass ich das irgendwie noch gar nicht richtig begriffen habe. Ich weiß auch nicht, warum wir so viel Glück haben, aber es ist schon ein ziemlich cooles Gefühl auf jeden Fall.
1: Und wo wart ihr, als ihr das erfahren habt? Also wart ihr zusammen oder habt ihr euch irgendwie gegenseitig angerufen?
2: Ziemlich lustig. Da habe ich gerade mit unserem Manager telefoniert, weil es um das Wochenende ging und um Arrive passieren lassen. Und dann hieß es auf einmal: Herzlichen Glückwunsch, ihr habt das übrigens geholt, das Ding. Also wir waren auf jeden Fall nicht zusammen. Wir haben es dann in der Gruppe geschrieben.
1: Und jetzt als Vorband von SDP, die sind ja auch schon ziemlich erfolgreich. Inwiefern hat man da Druck oder Aufregung?
2: Ich stehe immer vor dem Auftritt da und denke mir, oh, ich bin ja gar nicht aufgeregt. Und dann mal 5 Minuten, bevor ich auf die Bühne gehe, werde ich total ängstlich auf einmal und da geht mir die Pumpe. Das wird auf jeden Fall für unsere Psyche, denke ich, eine gute Aufgabe, das erstmal zu überwältigen. Also die Aufregung ist da schon auf jeden Fall groß. Ich versuche das immer runterzuspielen, um mich selber zu beruhigen, aber eigentlich bin ich total aufgeregt.
1: Und was für Songs werdet ihr dann spielen?
2: Das ja eigentlich jetzt ein Set ist, was wir so nicht spielen. Die halbe Stunde werden wir das komplett neu anpassen. Aber auf jeden Fall kann man sich da auf unsere eigenen Songs freuen, denke ich mal. Und auf den ein oder anderen Coversong. Welchen genau, wissen wir noch nicht. Ich habe da eine sehr konkrete Vorstellung. Mal gucken, ob ich es den Jungs irgendwie aufdrücken kann. Aber auf jeden Fall die eigenen.
1: Und wie ist das mit der Ideenexpo? Also wart ihr da schon mal oder wie viele Leute kann man da ungefähr erwarten?
2: Vor 8 Jahren muss das gewesen sein, war ich auf der Ideenexpo, als SDP da das erste Konzert gespielt hat und war da Zuschauer persönlich und habe immer gedacht, boah, damals zu spielen, wäre doch echt cool. Zuschauertechnisch vor der Bühne erwarten wir persönlich jetzt, wir sind mit allem über 3.000 zufrieden, gesagt werden so 9.000 bis 10.000 Besucher über die ganzen Tage, boah, das weiß ich nicht, aber das geht bestimmt schon in die Hunderttausender.
1: Ist das jetzt das Highlight für dieses Jahr oder steht noch was anderes an?
2: Für uns steht dieses Jahr vieles an, vieles, was auch noch im Hintergrund passiert. Ich denke, persönlich wird es erstmal für mich mein Highlight für dieses Jahr bleiben. Ich denke auch für längere Zeit ist das ein Meilenstein, wo ich nicht gedacht hätte, dass wir den so schnell erreicht hätten. Ja.
0: Radioaktiv wünscht Four Hugs auf jeden Fall ganz viel Spaß auf der Bühne. Die Band aus Eelze hat den Wettbewerb der Ideenexpo aus Hannover gewonnen und wird am Samstag, den 20. Juni, als Vorgruppe für das Musikerduo SDP auftreten. Glückwunsch an dieser Stelle nochmal. Und so hören sich die Jungs von Four Hugs an. Hier sind sie mit dem Stück Altwerden. 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

0: Hier ist Radioaktiv. Kurzer Blick aufs Wetter und danach geht's weiter mit Musik von Train. Gibt es gleich mit Hey Soul Sister. Und Madonna mit American Pie.
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0: 10 Grad sind es aktuell im Weserbergland. Der Himmel ist meist bedeckt. Leichter Regen kann im Tagesverlauf auch noch mal mit dabei sein. Aber vielleicht gibt es später auch noch ein paar kurze sonnige Abschnitte. Maximal 12 Grad heute dazu. Morgen dann der Donnerstag, der Feiertag. Da gibt es Wolken, teils auch mal leichten Regen, aber auch ein paar kurze sonnige Abschnitte zwischendurch bei bis zu 11 Grad. Der Freitag dann mit einem Mix aus Sonne und Wolken bei bis zu 13 Grad. Das aktuelle Weserberglandwetter bei uns alle 30 Minuten.
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0: Tja, welche Schulform soll die neue Johann-Comenius-Schule in Emmertal haben? Der Schulausschuss hat sich jetzt festgelegt und was die Eltern dazu sagen, das hören Sie gleich hier bei uns. Ich bin Alex Henke, hallo.
2: Hey!

0: von hier, das ist Radio Tief. Schön, dass Sie mit dabei sind. In Emmertal wird ja aktuell die Johann-Comenius-Schule neu gebaut. Aber nicht nur das Gebäude soll neu entstehen, sondern auch der bisherigen Haupt- und Realschule soll in Zukunft eine neue Schulform, eine sogenannte Oberschule entstehen. Dafür wurden auch die Eltern befragt, ob sie ihre Kinder auf die neue Oberschule schicken würden. Im Schulausschuss des Landkreises wurde jetzt das Ergebnis vorgestellt. Radioaktiv-Reporter Joachim Stracke war mit vor Ort. Joachim, was haben die Eltern denn zur neuen Schulform gesagt?
1: Ja, viele Eltern sind laut Umfrage noch unentschieden, wohin sie ihre Kinder einmal schicken wollen. Aber sie halten die Oberschule grundsätzlich für ihr Kind interessant und dass sie sich konkret durchaus für die Oberschule in Emmertal entscheiden könnten. Rund 3/4 der Eltern gaben an, so David Rupp von Biregio, die die Umfrage gemacht haben, dass die Eltern ihre Kinder an der OBS in Emmertal anmelden würden. Das würde bedeuten, dass das hochgerechnet auf alle 400 Kinder ein Potenzial von 76 Kindern pro Jahrgang bedeuten würde.
0: Was ist für die Eltern denn wichtig für ihre Entscheidung, wohin sie ihre Kinder schicken?
1: Wichtigste Gründe für die Eltern sind zum einen das Schulkonzept, die Leistungsanforderungen, die die Eltern erwarten, der Ruf der Schule und die Erfahrung mit der Schule. Zudem wünschen sich 3/4 der Eltern eine offene Ganztagsbetreuung. Wichtig aber auch, dass Eltern kontinuierlich über die Schulform informiert werden müssen, denn über die Unterschiede wissen Eltern oft nicht viel. Ausgegeben wurden übrigens 312 Fragebögen an die Eltern von Grundschulkindern, also die Eltern, die in absehbarer Zeit ihr Kind an eine weiterführende Schule bringen, und an 101 Eltern von Kita-Kindern. Der Rücklauf der Umfragebögen war mit rund 75% sehr hoch.
0: Und wie geht es jetzt weiter?
1: Im Schulausschuss des Landkreises wurde einstimmig beschlossen, dass die Verwaltung jetzt die notwendige Genehmigung beim Regionalen Landesamt für Schule und Bildung beantragen soll. Und zweitens wird die Verwaltung beauftragt, die erforderliche Genehmigung für eine teilgebundene Ganztagsschule zu beantragen.
0: In Emmertal soll die neue Johann-Comenius-Schule in Zukunft eine Oberschule werden. Das hat der Schulausschuss des Landkreises jetzt einstimmig beschlossen. Die Infos hatte Radioaktiv-Reporter Joachim Stracke.

0: wohin?
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2: So zum Nachmittag hin. Sollte es ja meist trocken sein. Vielleicht gibt es ein klein bisschen Sonne oder könnte man mal raus. Und Sie könnten mit dabei sein bei der Aktion 3000 Schritte für die Gesundheit. Es gibt es mittwochs immer in Hameln. Da gibt es kurze Touren durch die Stadt. Los geht's um 15 Uhr am Infocenter in der Deisterallee in Hameln. Wenn Sie Ihr Fahrrad kodieren wollen und damit den Weiterverkauf für Diebe extrem erschweren wollen, dann können Sie das machen. Fahrradkodierung mit dem ADFC Hameln-Pyrmont gibt es am Samstag von 16 bis 18 Uhr am Markt in Emmertal. Oder vielleicht schon mal so ein bisschen gucken auf morgen Himmelfahrt. Da gibt es einmal einen Gottesdienst, Himmelfahrt unter freiem Himmel im Gemeindehaus in Erzen. 11 Uhr geht es da los. Oder vielleicht ein bisschen feiern. Himmelfahrt am Zimmermannsplatz in Pötzen gibt es am Donnerstag ab 11 Uhr. Die Dorfgemeinschaft lädt dazu ein. Da können Sie sich freuen auf Waffeln, Kaffee, kühle Getränke und klassischen Imbiss.
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0: schönen Tag mit Radioaktiv. Gleich nach den Nachrichten geht's weiter mit Musik von Wax. Gibt es gleich mit Right Between the Eyes. Und Selena Gomez, Lose You to Love Me. Es ist jetzt 11 Uhr.
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2: In Rinteln hat es am Dienstagabend in einer Industriehalle gebrannt. Menschen wurden nicht verletzt, es entstand erheblicher Sachschaden. Das Feuer in der Industriehalle an der Stövesandstraße wurde gegen 20.20 Uhr gemeldet. Eine Maschine zur Glasproduktion stand im Brand. Die Flammen hatten das Dach der Halle beschädigt. Bei Eintreffen der Polizei führten Werksfeuerwehr und örtliche Feuerwehren bereits Löscharbeiten durch. Die Mitarbeiter hatten die Halle unverletzt verlassen können. Nach ersten Erkenntnissen vor Ort war aus der betroffenen Maschine etwa 1200 Grad heißes, flüssiges Glas ausgelaufen und hatte die Maschine in Brand gesetzt. Der Gesamtschaden durch das Feuer und den Produktionsausfall wird vorläufig auf etwa 600.000 Euro geschätzt. Die Polizei Rinteln hat Brandermittlungen aufgenommen und den Brandort beschlagnahmt. Bei einem Verkehrsunfall auf der B217 Springer Landstraße in Hameln sind am Dienstagnachmittag zwei Menschen verletzt worden. Der Unfall hat sich gegen 14.30 Uhr ereignet. Ein 46-jähriger Autofahrer aus Hameln war aus ungeklärter Ursache auf die Gegenfahrbahn geraten. Dort kam es zum Zusammenstoß mit dem Wagen einer 44-jährigen Frau aus Bad Münder. Beide Unfallbeteiligten zogen sich leichte Verletzungen zu und wurden ins Krankenhaus gebracht. Die Autos waren nicht mehr fahrbereit. Die Bundesagentur für Arbeit hat die neue BR-Secure-App gestartet. Darauf weist die Agentur für Arbeit Hameln hin. Mit der App können Kundinnen und Kunden sich sicher und bequem im Portal anmelden, teilt die Agentur mit. Ein wesentlicher Vorteil bestehe darin, dass keine Eingabe von Zahlencodes mehr erforderlich ist. Bei einem Anmeldeversuch erhalten Nutzerinnen und Nutzer eine Push-Nachricht auf ihr Mobilgerät und bestätigen den Vorgang über die biometrische Erkennung oder die Geräteerkennung, die auf dem Gerät eingerichtet ist. Dies vereinfache den Ablauf und reduziere potenzielle Fehlerquellen. Die App wurde vollständig in der Bundesagentur für Arbeit entwickelt und wird von ihr betrieben. Sie stehe für alle Kundengruppen der Arbeitslosenversicherung, der Grundsicherung, der Familienkassen sowie für Unternehmen bereit. Ausführliche Informationen und Erklärvideos dafür sind auf der Internetseite der Arbeitsagentur zu finden. Soweit die Meldungen aus der Region. Weiter mit den Weltnachrichten.
3: Ich bin Babette Büchner. Die Entlastungsprämie für Arbeitnehmer ist nach Angaben aus der Führung der Unionsfraktion vom Tisch. Der Koalitionsausschuss habe entschieden, das Vorhaben nicht weiter zu verfolgen, schrieben Fraktionschef Jens Spahn und CSU-Landesgruppenchef Alexander Hoffmann an die Abgeordneten der Union. Die Grünen hatten zuvor die Ergebnisse des Koalitionsausschusses gestern kritisiert.
4: Mit dem großen Wurf hat doch Grünen-Chef Banatschak nicht gerechnet, stellt aber klar, die Leute warten darauf, dass irgendeine Entlastung nun bei ihnen ankommt. Doch in der vergangenen Nacht ging es wohl erst einmal um die Frage, was geht bei uns noch in der Koalition nach den ganzen Streitereien? Der Plan ist, gemeinsam die schwierigen Reformen anzupacken, auch die Steuerreform. Der Druck ist enorm und die Zeit knapp. Claudia Wächter, Nachrichtenredaktion.
3: Das Bundeskabinett will heute verschiedene Vorhaben der Regierung auf den Weg bringen. Beschlossen werden soll unter anderem das Gebäudemodernisierungsgesetz. Es soll das umstrittene Heizungsgesetz der Ampelkoalition ersetzen. Die Bundesregierung will außerdem den Einsatz von K.O.-Tropfen härter bestrafen. Wer die gefährlichen Mittel für eine Vergewaltigung oder einen Raub einsetzt, soll künftig mit mindestens 5 Jahren Freiheitsstrafe rechnen. Das Bundesinstitut für Arzneimittel und Medizinprodukte warnt vor Vitamininfusionen, die als Wellnessprodukt beworben werden. Sie seien nicht als Arzneimittel zugelassen.
5: Diese Infusionen mit Vitaminen und Mineralstoffen stärken das Immunsystem, das Aussehen und die Leistungsfähigkeit. Damit werben die Hersteller. Das Bundesinstitut für Arzneimittel und Medizinprodukte zweifelt daran und sieht die Gefahr einer Überdosierung, die den Stoffwechsel im Körper durcheinander bringt oder sogar allergische Reaktionen bis hin zu einem anaphylaktischen Schock auslösen könnte. Qualität und Sicherheit seien nicht im Sinne des Arzneimittelgesetzes belegt. Aus Berlin, Jan-Henner Reitze.
3: Seit der Einführung der elektronischen Krankschreibung fehlen Beschäftigte deutlich häufiger im Job. Oft heißt es, die digitale Krankmeldung sei schuld daran. Eine neue Studie des Deutschen Instituts für Wirtschaftsforschung kommt jetzt aber zu einem anderen Ergebnis. Zum einen hätten Atemwegserkrankungen zugenommen, sagen die Forscher. Zum anderen bleiben einige bei ansteckenden Krankheiten eher zu Hause als früher. Seit Corona seien viele vorsichtiger geworden.
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0: 11 Grad sind es jetzt im Weserbergland. Heute, da gibt es meist viele Wolken. Vereinzelt können auch heute noch ein paar kurze sonnige Abschnitte mit dabei sein. Aber auch leichter Regen ist noch mal möglich, maximal 13 Grad. Morgen der Feiertag, da gibt es Wolken, teils auch mal leichten Regen, aber auch ein paar kurze sonnige Abschnitte zwischendurch bei bis zu 11 Grad. Der Freitag zum Start ins Wochenende zeigt sich dann mit einem Mix aus Sonne und Wolken bei bis zu 13 Grad. Das aktuelle Weserberglandwetter bei uns alle 30 Minuten. Der Radioaktiv-Verkehrsservice. Die Straßen aktuell frei, die Landkreisblitze heute verstärkt angekündigt für die Bereiche von Bad Münder und Salzhemmendorf. Und wenn Sie noch was gesehen haben, Ihr Radioaktiv-Verkehrshinweis telefonisch oder als WhatsApp-Text oder Sprachnachricht an 05151 und 6x5. Gute Fahrt.
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0: Dann denken wir uns das Schmuddelwetter jetzt einfach mal weg, freuen uns auf die Sonnenstrahlen, die hoffentlich bald wieder kommen und dann ab ins Freibad. In gut 2,5 Wochen, da startet die Saison nämlich im Rommelbad in Bad Münder. Und was da bis dahin noch zu machen ist, hören Sie gleich hier bei uns. Ich bin Alex Henke, hallo.

0: Schönes Arbeiten mit Radioaktiv, wo immer Sie uns auch gerade hören, ob auf der Baustelle, im Büro oder vielleicht auch in Bad Münder. Am 23. Mai, da können sich Badegäste in Bad Münder freuen, dann öffnet nämlich das Rummelbad wieder seine Türen. Frühmorgens Bahn ziehen, bis in den späten Nachmittag im Becken planschen oder auf der Wiese Fußball oder Volleyball spielen und dazu noch leckere Freibad-Pommes. So sieht ja für viele ein perfekter Tag im Freibad aus. Doch bis das in Bad Münder wieder möglich ist, muss noch einiges vorbereitet werden, sagt die Betriebsleiterin des Rummelbades, Britta Günsken.
1: Ach, wir haben noch eine ganze Menge zu tun. Also wir haben noch das Unkraut hier um die Becken. Wir müssen unsere Überlaufroste noch wieder so hinbiegen, dass er auch wieder reinpasst, dass da keiner drüber stürzt. Und die ganze Grünanlage da, den Rest, den müssen wir noch fertig machen. Die Blumenkästen werden noch gemacht, damit es auch schön blüht, wenn die Badegäste kommen.
0: Bis zum 23. Mai ist ja noch ein bisschen Zeit. Doch eine Neuerung gibt es schon jetzt. Der Ticketautomat im Rummelbad akzeptiert inzwischen auch EC-Kartenzahlung. Darüber muss Bad Münders Bürgermeister Dirk Barkowski schmunzeln.
2: Also das war so eins der Themen. Jedes Mal, wenn ich an dieser Kasse vorbeigegangen bin, wo mir die Nackenhaare tatsächlich hochstanden und ich dann die Schlangen gesehen habe. Manch einer mag sich lustig drüber machen, warum das jetzt so lange gedauert hat. Jetzt haben wir es aber. Ich meine, dass es so gut 8.000 Euro gekostet hat, den Automaten nachzurüsten. Wurde langsam Zeit, dass wir das machen. Und ich freue mich jetzt auf noch mehr Besucher, die noch schneller die Kasse passieren können.
0: Aber das Wichtigste ist,
1: dass wir in den Sommerferien Sonne haben. Das ist das, was ich mir wünsche.
0: Der Wunsch wird wahrscheinlich auch in Erfüllung gehen. Am 23. Mai, da wird das Rummelbad in Bad Münder eröffnet, bei dann hoffentlich gutem Wetter. Und wenn Sie mal im Rummelbad in Bad Münder sind, müssen Sie auf Radioaktiv nicht verzichten. 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

0: schönen guten Tag. Hier ist Radioaktiv und gleich kurzer Blick aufs Wetter und danach geht's weiter mit Musik von Anna Nahklapp zusammen mit Alle Farben. Haben sich ein altes Stück von Raymond vorgenommen. Supergirl. Und mit Jaws. Mit Breathe.
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0: 11 Grad aktuell im Weserbergland. Dazu gibt es meist viele Wolken, vereinzelt lockert es mal auf. Und im Tagesverlauf kann sich auch hier und da mal kurz die Sonne blicken lassen. Das Ganze bei maximal 13 Grad. Morgen, der Donnerstag am Feiertag, Wolken, teils auch mal leichter Regen, aber auch zwischendurch ein paar kurze sonnige Abschnitte bei bis zu 11 Grad. Meist trocken bleiben soll es am Freitag bei einem Mix aus Sonne und Wolken und bis zu 13 Grad. Das aktuelle Weserberglandwetter. Bei uns alle 30 Minuten.
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0: Mit Alex Henke, hallo. Ja, die Wirtschaft in Deutschland, die schwächelt, kommt nicht so richtig in Schwung. Aber es gibt auch Unternehmen, denen es richtig gut geht. Zum Beispiel die Volksbank Hameln-Stadthagen, die hat jetzt ihre Jahresbilanz vorgelegt. Und wie die aussieht, hören Sie gleich hier bei uns.

0: 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Die Wirtschaft in Deutschland, die kommt einfach nicht mehr richtig in Schwung und immer mehr Menschen bangen auch um ihren Arbeitsplatz. Aber es gibt auch Unternehmen, denen es richtig gut geht. Der Volksbank Hameln-Stadthagen zum Beispiel, für die an 14 Standorten präsente Genossenschaftsbank mit ihren knapp 300 Mitarbeitern und knapp 69.000 Kunden war das Geschäftsjahr 2025 überaus erfolgreich. Der Gewinn vor Steuern ist um 20% von 16,2 auf 19,4 Millionen Euro gestiegen. Mein Kollege Oliver Hoppe hat dazu mit dem Vorstandsvorsitzenden Michael Job gesprochen.
1: Herr Job, ein sehr erfolgreiches Geschäftsjahr für die Volksbank Hameln-Stadthagen. In welchen Bereichen haben Sie denn besonders zugelegt?
2: Ja, wir haben bei den Kundeneinlagen, also das Geld, was unsere Kunden uns zur Anlage zur Verfügung stellen, Tagesgeld, Festgeld, Sparbuch, Sparbriefe, da haben wir das zweitgrößte Wachstum aller Zeiten geschafft. Wachstum von knapp 3,5%, sind wir super zufrieden mit. Kreditbereich, fast 14% Wachstum, größte Wachstum aller Zeiten. Sehr kleinteiliges, granulares Geschäft, viele Wohnungen, viele Häuser finanziert. Durchschnittliche Kreditgröße 200.000, toll.
1: Das heißt im Endeffekt, das Ergebnis, der Gewinn?
2: Ja, absolut. Höchstes Betriebsergebnis vor Bewertung aller Zeiten. Relativ 1,17 stellt uns auch sehr, sehr, sehr zufrieden. Deutlich über dem Bundesschnitt von 0,96. Das war ein tolles Jahr.
1: Woran liegt das denn? Gibt es besondere Gründe? Sind Sie besonders fleißig?
2: Sicherlich. Haben wir ein tolles Mitarbeiterteam, sehr, sehr einsatzbereit, viel Leidenschaft, sehr viel Engagement, hochqualifiziert. Tun wir auch eine Menge dafür. Unser Leitbild ist ja, wir sind dafür da, dass es der Region gut geht. Ich glaube, es gelingt uns, das gut zu transportieren, zu übersetzen in unsere tägliche Arbeit. Wir haben Spaß an unserem Job. Wir setzen uns ambitionierte Ziele und das gutiert der Kunde, das spürt der Kunde. Die Kunden kommen scheinbar gerne zu uns und uns macht Spaß, mit den Kunden zusammenzuarbeiten.
1: Das heißt, Sie machen jetzt einfach so weiter oder wollen Sie irgendetwas verändern?
2: Naja, Stillstand ist Rückschritt. Also von daher versuchen wir natürlich schon, uns immer ein Stück weit weiterzuentwickeln. Auch die Rahmenbedingungen verändern sich, auf die müssen wir uns ja auch einstellen. Aber die Basis ist gut. Wir haben ein gutes Eigenkapital. Wir sind strukturell, strategisch gut aufgestellt. Und da, wo es heißt, sich zu verbessern, da arbeiten wir hart dran, sodass wir auch für die Zukunft sehr gut aufgestellt sind.
0: Sagt der Vorstandsvorsitzende der Volksbank Hameln-Stadthagen, Michael Job, zum erfolgreichen Geschäftsjahr 2025. Gestern hat die Bank ihre Bilanz vorgestellt. Die knapp 34.000 Mitglieder dürfen sich über die Dividende von 4% freuen. 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
1: Wohin? Vielleicht heute mal nach Bad Pyrmont in die Wandelhalle. Ab 19 Uhr gibt es da die internationalen Hits des Pyrmont Pop Ensembles. Und die spielen dann in neuen frischen Arrangements Lieder und Songs von den Beatles, Rod Stewart, Roger Whittaker, Ian Anderson und auch Queen. Natürlich dann auch der Klassiker Bohemian Rhapsody mit dabei. Oder vielleicht heute von 10 bis 11 Uhr zum Café Kinderwagen. Das gibt es in den Räumlichkeiten der AWO neben der Bücherei in der Wallstraße in Bad Munda. Und das ist ein niedrigschwelliges Angebot für Eltern mit Kindern bis zum Alter von 12 Monaten. Und da können sie dann in einer offen, entspannten Atmosphäre sich mit anderen Eltern austauschen. Oder vielleicht ein Himmelfahrtsgrillen. Das gibt es morgen von 11 bis 15 Uhr am ehemaligen Feuerwehrhaus in Osterwald. Der Dorfverein lädt dazu ein, zu diesem traditionellen Grillen. 11 Uhr geht's morgen los. Am 18. 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Mitmachen können alle, die im Landkreis arbeiten, leben, zur Schule gehen oder im Verein aktiv sind. Einfach unter stadtradeln.de registrieren, Fahrrad fahren und alle gefahrenen Kilometer online eintragen. 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

0: Hier ist Radio Aktiv. Gleich nach den Nachrichten Musik von Kim Wilde. You Keep Me Hanging On spiele ich ihn gleich. Und Adele mit Hello. Es ist jetzt 12 Uhr.
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2: Die Volksbank Hamelnstadt-Hagen hat ihren Geschäftsbericht 2025 vorgestellt. Für die Genossenschaftsbank mit ihren 14 Standorten, knapp 300 Beschäftigten und rund 69.000 Kundinnen und Kunden war das vergangene Jahr demnach überaus erfolgreich. Der Gewinn vor Steuern ist um 20% gestiegen, von 16,2 auf 19,4 Millionen Euro, sagt Vorstandsvorsitzender Michael Job.
3: Wir haben bei den Kundeneinlagen, also das Geld, was unsere Kunden uns zur Anlage zur Verfügung stellen, Tagesgeld, Festgeld, Sparbuch, Sparbriefe, da haben wir das zweitgrößte Wachstum aller Zeiten geschafft. Wachstum von knapp 3,5%, sind wir super zufrieden mit. Kreditbereich, fast 14% Wachstum, größte Wachstum aller Zeiten, sehr kleinteiliges, granulares Geschäft, viele Wohnungen, viele Häuser finanziert, durchschnittliche Kreditgröße 200.000, toll.
2: Die knapp 34.000 Mitglieder der Volksbank Hamelnstadt-Hagen erhalten eine Dividende von 4%. In Rinteln hat es am Dienstagabend in einer Industriehalle gebrannt. Menschen wurden nicht verletzt, es entstand erheblicher Sachschaden. Das Feuer in der Industriehalle an der Stövesandstraße wurde gegen 20.20 Uhr gemeldet. Eine Maschine zur Glasproduktion stand im Brand. Die Flammen hatten das Dach der Halle beschädigt. Bei Eintreffen der Polizei führten Werksfeuerwehr und örtliche Feuerwehren bereits Löscharbeiten durch. Die Mitarbeiter hatten die Halle unverletzt verlassen können. Nach ersten Erkenntnissen vor Ort war aus der betroffenen Maschine etwa 1200 Grad heißes, flüssiges Glas ausgelaufen und hatte die Maschine in Brand gesetzt. Der Gesamtschaden durch das Feuer und den Produktionsausfall wird vorläufig auf etwa 600.000 Euro geschätzt. Die Polizei Rinteln hat Brandermittlungen aufgenommen und den Brandort beschlagnahmt. Die Osener Straße in Hameln bleibt zwischen der Tankstelle und der Einmündung Rutenstraße weiterhin voll gesperrt. Die ursprünglich bis zum 8. Mai geplanten Arbeiten verlängern sich nun voraussichtlich bis einschließlich Freitag, 22. Mai. Im betroffenen Bereich der Osener Straße wird die Asphaltdecke abgefräst und ein Kanalschacht tiefer gelegt, der im Anschluss wieder an das bestehende Kanalnetz angeschlossen wird. Eine Umleitung ist ausgeschildert. Auch der Busverkehr ist betroffen. Die Buslinie 5 wird ebenfalls über den guten Ort umgeleitet. Soweit die Meldungen aus der Region. Weiter mit den Weltnachrichten.
4: Ich bin Babit Büchner. Die Entlastungsprämie von bis zu 1.000 Euro für Arbeitnehmer ist endgültig vom Tisch. Das hat der Koalitionsausschuss entschieden, teilte die Führung der Unionsfraktion mit.
5: Schwarz-Rot zieht damit die Konsequenz aus der Pleite vom vergangenen Freitag. Da hatte der Bundesrat die geplante steuerfreie 1.000-Euro-Prämie für Beschäftigte abgelehnt. Die Länder befürchteten hohe Einnahmeausfälle. Die Prämie war aber von Anfang an stark in der Kritik, seit die Idee vor einem Monat beim Koalitionsausschuss geboren wurde. Vor allem kleine und mittlere Unternehmen sagten, dass sie gar nicht in der Lage seien, die Prämie zu zahlen. Wie die Bürger stattdessen deutlich entlastet werden sollen, ist noch unklar. Aus Berlin, Thomas Brockt.
4: Die Bundesregierung will für den Einsatz sogenannter K.O.-Tropfen höhere Strafen. Wer die gefährlichen Mittel für eine Vergewaltigung oder einen Raub einsetzt, soll künftig mit mindestens 5 Jahren Freiheitsstrafe rechnen. Das Bundeskabinett hat einen entsprechenden Entwurf beschlossen. Dazu sollen K.O.-Tropfen rechtlich so eingestuft werden wie eine Waffe oder ein gefährliches Werkzeug. Die neuen Milka-Tafeln mit weniger Inhalt verstoßen nach Auffassung des Landgerichts Bremen gegen das Wettbewerbsrecht und dürfen so nicht genutzt werden. Das hat das Gericht entschieden und gab damit einer Klage der Verbraucherzentrale Hamburg statt.
6: Viele Milka-Schokotafeln sahen zuletzt eigentlich aus wie immer, aber es waren nur noch 90 Gramm statt 100 drin. Der Hersteller sagt zwar, das neue Gewicht stehe doch vorn und hinten auf der Packung. Das Gericht ließ bei der mündlichen Verhandlungen aber durchblicken, dass man das Ganze eher als Mogelpackung sehe, weil der Verbraucher den Unterschied nicht erkennen könne. Die einen Millimeter dünneren 90 Gramm Milka-Tafeln dürfen nun nicht in den Verkehr gebracht werden, wo in den Monaten zuvor die 100 Gramm Packung im Angebot war. Der Hersteller kann gegen das Urteil allerdings noch Rechtsmittel einlegen. Aus Berlin, Ronny Tochau.
4: Die Berliner Polizei ist mit einer großen Razzia gegen organisierte Kriminalität und die Verbreitung von Schusswaffen vorgegangen. Am frühen Morgen wurden Wohnungen und andere Räume in verschiedenen Stadtteilen durchsucht. 9 Verdächtige wurden nach Angaben des Innenministeriums festgenommen. Mehrere hundert Polizisten waren im Einsatz, darunter auch Spezialeinsatzkommandos aus Berlin und anderen Bundesländern.
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0: 12 Grad sind es aktuell im Weserbergland. Dazu ist der Himmel meist bedeckt. Vereinzelt kann es auch mal auflockern, sich ein bisschen Sonne blicken lassen. Aber auch leichter Regen kann heute noch mal mit dabei sein. Maximal 13 Grad. Morgen Donnerstag Himmelfahrt mit Wolken, teils auch leichten Regen und ein paar kurzen sonnigen Abschnitten zwischendurch bei bis zu 11 Grad. Und der Freitag zeigt sich dann meist trocken bei Sonne und Wolken im Wechsel und maximal 13 Grad. Das aktuelle Weserberglandwetter bei uns alle 30 Minuten. Der Radioaktiv-Verkehrsservice, nur die Landkreisblitzer heute verstärkt angekündigt für die Bereiche von Hameln und Hessisch-Oldendorf. Wenn Sie noch was gesehen haben, Ihr Radioaktiv-Verkehrshinweis telefonisch oder als WhatsApp-Text- oder Sprachnachricht an 05151 und 6x5. Gute Fahrt.
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0: Mit Alex Henkel, hallo. Und da klären wir gleich mal, warum denn morgen an Himmelfahrt, also auch Vatertag, gerade Männer mit Rollerwagen und Bier losziehen.

0: Das ist Ihr Mittwoch im Weserbergland mit Radioaktiv. Ja, mit Bollerwagen und kühlem Getränk, so feiern morgen an Himmelfahrt viele den Vatertag. Aber ist das eine typische deutsche Sache oder wie feiert man den Vatertag in anderen Ländern? Charlotte Mühlmann hat die Infos für Radioaktiv. Charlotte, gibt es den Vatertag denn auch in anderen Ländern?
1: Ja klar, also der Vatertag, der wird weltweit gefeiert und das auch schon ziemlich lange. Die Idee kommt aus den USA und zwar hat da eine Frau den Tag Anfang des 20. Jahrhunderts ins Leben gerufen. Sie wollte damit ihren Vater ehren, der sie und ihre Geschwister alleine großgezogen hat. Bei uns fällt der Vatertag ja jedes Jahr auf den Feiertag Christi Himmelfahrt und es ist zeitlich eher eine Ausnahme. In Frankreich, Großbritannien und den Niederlanden etwa werden die Väter immer am dritten Sonntag im Juni gefeiert.
0: Ja, und ist man in anderen Ländern denn auch mit Bollerwagen und Bier unterwegs?
1: Nee, das scheint irgendwie eher so ein deutsches Ding zu sein. In vielen Ländern ist es hauptsächlich ein Familientag, an dem der Papa etwas im Mittelpunkt steht. Es gibt zum Beispiel Traditionen wie dem Vater Frühstück ans Bett bringen und manchmal gibt es dann auch noch ein kleines Geschenk. Das ist jetzt aber auch erstmal nichts Ungewöhnliches, weil auch bei uns betrinkt sich jetzt ja nicht jeder am Vatertag. Viele machen ja auch Ausflüge. Ganz anders sieht es in Thailand aus. Da tragen viele Thais extra gelbe Kleidung an dem Tag.
0: Und wieso gelb? Was hat es damit auf sich?
1: Der Vatertag fällt in Thailand auf den 5. Dezember, den Geburtstag des verstorbenen Königs. Und zu seiner Ehrung trägt man an dem Tag gelb und das hat mit der Farbe des Wochentags zu tun, an dem er geboren ist.
0: Und woher kommt es, dass in Deutschland an Vatertag vor allem Männer, ganz egal ob sie Väter sind oder nicht, mit so einem Bollerwagen umherziehen?
1: Lange vor dem Vatertag gab es bereits so klassische Männertage, an denen dann die Herren der Schöpfung zusammen wandern gegangen sind. Frauen und Kinder waren ausdrücklich nicht erwünscht. Der Bollerwagen, der diente in erster Linie als Transportmittel für den Alkohol. Und das hat sich auch bis heute so gehalten, wobei natürlich mittlerweile auch oft Frauen bei den Ausflügen mit dabei sind.
0: Danke für die Infos an Charlotte Mühlhahn. Für Radioaktiv sind wir jetzt auch wieder schlauer geworden, was es mit Christi Himmelfahrt und den Vatertagsbräuchen auf sich hat. Einen schönen Tag im Weserbergland mit Radioaktiv.

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1: Schönen Tag im Weserbergland. Hier ist Radioaktiv. Gleich kurzer Blick aufs Wetter und danach Musik von Mark Forster.
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1: Spiele ich ihn gleich mit Wir sind groß.
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1: Und Sophie B. Hawkins, Damn, I Wish Your Lover.
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1: 12 Grad sind es aktuell im Weserbergland. Dazu gibt es heute meist Wolken. Vereinzelt kann es mal auflockern, sich ein bisschen Sonne blicken lassen. Aber vereinzelt ist auch noch mal leichter Regen möglich bei bis zu 13 Grad. Morgen Donnerstag der Feiertag mit Wolken, teils auch mal leichtem Regen und ein paar sonnigen Abschnitten zwischendurch bei bis zu 11 Grad. Der Freitag dann mit einem Mix aus Sonne und Wolken. Es bleibt meist trocken bei bis zu 13 Grad. Das aktuelle Weserberglandwetter bei uns alle 30 Minuten.
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1: Da gibt's bei uns gleich den Gesundheitstipp und heute geht es auch um eine Sportart, nämlich Klettern. Also wenn Sie mal zu höherem raus wollen, was es da für Risiken gibt und wie gut das für den Körper ist, das klären wir gleich hier im Radioaktiv Tag. Ich bin Alex Henker, hallo.

0: Das Weserbergland in Ihrem Radio, hier ist Radioaktiv. Das Klettern. Wir verlassen das uns bekannte und gewohnte Terrain, um höhere Ziele zu erreichen. Das Grundprinzip, sich ohne Hilfsmittel, sondern nur mit Händen oder Füßen fortzubewegen. Ob das gut für unsere Gesundheit ist und warum, das weiß Radioaktiv-Gesundheitsexperte Rolf Hirsch von der AOK in Hameln. Herr Hirsch, welche verschiedenen Arten des Kletterns gibt es denn überhaupt?
1: Wir unterscheiden einmal das Free Climbing beim Outdoor-Klettern. Da klettere ich an Seilen, an Felsen oder auch an Kunstwänden in größere Höhen. Ich habe das Free Solo, dann klettere ich im Alleingang ohne technische Sicherungsmittel wie Haken, Seil oder Gurtzeug. Und es gibt natürlich auch verschiedene Wettkampfarten, die ich durchführen kann.
0: Und wie wirkt sich dieses Outdoor-Klettern auf unseren Körper aus? Stichwort Gesundheit.
1: Klettern erfordert wirklich so ein Zusammenspiel mehrerer Muskelgruppen, um das eigene Körpergewicht nach oben zu ziehen und zu drücken. Regelmäßig ausgeübt ist es daher eine hervorragende Möglichkeit, auch die Herz- und die Kreislauffitness zu verbessern. Ein Schlüsselfaktor ist es wirklich zur Vorbeugung von Herz-Kreislauf-Erkrankungen. Klettern ist zudem wirklich eine ausgezeichnete Methode, um wirklich starke Muskeln aufzubauen. Beim Klettern werden nahezu alle Muskeln des Körpers beansprucht, insbesondere die Zugmuskeln des Oberkörpers, also Rücken, hintere Schultern, Bizeps, aber auch die vordere Oberschenkelmuskulatur sowie die Gesäß- und die Wadenmuskulatur.
0: Ja, aber auch psychisch ist Klettern ja eine gute Sache für uns, oder?
1: Ich habe eine mentale Konzentration und es schult mich in Mut, in Selbstvertrauen und auch wirklich in der Natur sich aktiv einzubringen. Und es gibt auch, wenn ich in Gruppen diesen Sport durchführe, eine Gemeinschaftserfahrung, die wirklich das gegenseitige Vertrauen stärkt.
0: Und das Verletzungsrisiko ist ja nicht ganz so hoch, aber typische Verletzungen gibt es doch bestimmt trotzdem.
1: Zum Beispiel belastet es die Finger. Die häufigsten Verletzungen sind Risse oder Entzündungen der Ringbänder. Ringbänder halten diese Beugesehnen der Finger eng am Knochen. Und auf der anderen Seite kann es natürlich, wie bei anderen Sportarten, zu Schulter- und Knieverletzungen können auftreten. Also da wirklich vorher auch, bevor man damit startet, den Arzt aufsuchen. Und es gibt natürlich auch Verletzungen durch Unfälle. Also dort bitte mit dem Start erst sich natürlich entsprechend schulen lassen und auch noch einmal körperlich durchchecken lassen, ob man dafür gesundheitlich in der Lage ist.
0: Sagt AOK-Gesundheitsexperte Rolf Hirsch im heutigen Gesundheitstipp. Wie alles im Leben bringt auch das Klettern Risiken, aber hat auch einige Vorteile für unsere körperliche und mentale Gesundheit. Vielleicht wäre das ja dann mal ein Tipp für eine neue Sache auszuprobieren. 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
3: Da könnten Sie heute zur literarischen Stunde, das gibt's in der Stadtbücherei in Hameln. Im zweiten Stock ist das, 10.15 Uhr geht's los heute, dann ist Ulrike Bennemann zu Gast und sie liest aus der Novelle Das Schweigen des Meeres. Oder vielleicht internationale Hits des Pyrmont Pop Ensembles gibt es heute ab 19 Uhr in der Wandelhalle in Bad Pyrmont. Auf dem Spielplan stehen dann in neuen frischen Arrangements Lieder und Songs von den Beatles, Rod Stewart, Roger Whittaker, Ian Anderson oder auch Queen. Zum Beispiel mit Bohemian Rhapsody. 19 Uhr heute in der Wandelhalle in Bad Pyrmont. Oder vielleicht Himmelfahrtsgrillen. Morgen am Donnerstag von 11 bis 15 Uhr gibt es das am ehemaligen Feuerwehrhaus in der Hohe Wartestraße in Osterwald. Der Dorfverein lädt Sie dazu ein. Ist übrigens auch schon ein sehr traditionelles Event da in Osterwald. 11 Uhr geht's morgen los. Am 18. Mai startet Hameln-Pyrmont ins diesjährige Stadtradeln. 3 Wochen lang geht es darum, möglichst viele Wege mit dem Fahrrad zurückzulegen und so nebenbei etwas fürs Klima zu tun. Da ist es ganz egal, ob das Fahrrad das Auto ersetzt oder schon immer die erste Wahl war. Mitmachen können alle, die im Landkreis arbeiten, leben, zur Schule gehen oder im Verein aktiv sind. Einfach unter stadtradeln.de registrieren, Fahrrad fahren und alle gefahrenen Kilometer online eintragen. Stadtradeln im Landkreis Hameln-Pyrmont vom 18. Mai bis zum 7. 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
3: Das ist der Mittwoch mit Radioaktiv und gleich nach den 13 Uhr Nachrichten geht sie weiter mit dem Radioaktiv-Tag und meinem Kollegen Nico Schnake. Ich bin Alex Henke, bin raus für heute, wünsche Ihnen noch einen schönen Mittwoch und morgen einen entspannten Feiertag.
4: Ich wünsche Ihnen auch einen schönen Mittwoch. Hier ist Vivi, nicht Nico. Ich springe gerade mal ein, Alex, aber das ist auch fast unwichtig. Und wenn Sie hören, was wir gleich nach den News noch für Musik für Sie haben, mit zum Beispiel Paul Young und Come Back and Stay. Come back and stay. Oder Luann mit Avenir. Und jetzt haben wir gleich 13 Uhr.
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4: In Emmertal wird aktuell die Johann-Comenius-Schule neu gebaut. Aber nicht nur am Gebäude, sondern auch am Konzept soll sich etwas ändern. Die Nachrichten mit Angela Werner.
5: In Emmertal soll die Johann-Comenius-Schule mit dem Neubau auch eine neue Schulform bekommen. Die Schule soll zukünftig nicht mehr als Haupt- und Realschule, sondern als Oberschule geführt werden. Dafür hat sich die Politik im Schulausschuss des Landkreises einstimmig ausgesprochen. Die notwendige Genehmigung soll beim Regionalen Landesamt für Schule und Bildung beantragt werden. Darüber hinaus soll die Verwaltung beauftragt werden, die erforderliche Genehmigung für eine teilgebundene Ganztagsschule zu beantragen. Im Ausschuss waren zuvor die Ergebnisse einer Umfrage unter Eltern von Grundschul- und Kita-Kindern zur neuen Schulform vorgestellt worden. Demnach könnte eine Oberschule in Emmertal auf viel Zustimmung stoßen. Für Radioaktiv aktuell aus Emmertal, Joachim Stracke.
6: Viele Eltern sind laut Umfrage noch unentschieden, wohin sie ihre Kinder einmal schicken wollen. Aber sie halten die Oberschule grundsätzlich für ihr Kind interessant und dass sie sich konkret durchaus für die Oberschule in Emmertal entscheiden könnten. Rund 3/4 der Eltern gaben an, so David Rupp von Biregio, die Umfrage gemacht haben, dass die Eltern ihre Kinder an der OBS in Emmertal anmelden würden. Das würde bedeuten, dass das hochgerechnet auf alle 400 Kinder ein Potenzial von 76 Kindern pro Jahrgang bedeuten würde.
5: In Hameln-Kleinberkel startet über das Himmelfahrtswochenende wieder die Playstage. Von Donnerstag bis Sonntag verwandelt sich der Spielplatz Märchengrund in Kleinberkel täglich von 11 bis 18 Uhr in einen großen Erlebnis- und Abenteuerspielplatz für Kinder und Jugendliche. Der Eintritt ist frei. Organisiert wird die Playstage von der Kirche für Hameln. Auf dem Gelände warten zahlreiche Spiel- und Sportangebote wie Hüpfburgen, Kistenstapeln und Bungee Run. Neu dabei sind in diesem Jahr Fußball-Darts sowie spezielle Angebote für Kinder unter 5 Jahren. Begleitet wird das Angebot von vielen ehrenamtlich Helfenden. Eine Anmeldung ist nicht erforderlich. Essen und Getränke werden an allen Tagen angeboten. Eltern werden darauf hingewiesen, dass sie für ihre Kinder die Aufsichtspflicht übernehmen. Zum Abschluss wird am Sonntag ab 11 Uhr ein Familiengottesdienst auf dem Spielplatz gefeiert. Anschließend gibt es ein gemeinsames Mittagessen. Die Veranstaltung endet an diesem Tag um 16 Uhr. Die Polizei Rinteln sucht Zeugen einer Verkehrsunfallflucht am Wilhelm-Busch-Weg. Durch ein bislang unbekanntes Fahrzeug wurde ein am Fahrbahnrand geparkter Fiat am Heck beschädigt. Hinweise zum Verursacher oder zum Unfallgeschehen nimmt die Polizei in Rinteln entgegen. Soweit die Meldung aus der Region. Weiter mit den Weltnachrichten.
0: Ich bin Babette Büchner. Das Bundeskabinett hat das sogenannte Heizungsgesetz gekippt. Neue Heizungen sollen weiter mit Gas und Öl laufen dürfen, allerdings ab 2029 mit einem höheren Bioanteil. Bundesbauministerin Verena Huberts erklärte:
2: Das ist der Startschuss für uns, für langfristige Planbarkeit und Planungssicherheit. Die notwendige Entscheidungsfreiheit für Hauseigentümer. Der Schutz des Klimas und ein Schutz von Mieterinnen und Mietern vor zu hohen Energiekosten.
0: Das Kabinett beschloss außerdem einen Entwurf, mit dem der Einsatz von sogenannten K.O.-Tropfen höher bestraft wird. Als nächstes ist der Bundestag am Zug. Nachdem der Bundesrat die Entlastungsprämie von bis zu 1.000 Euro für Arbeitnehmer gestoppt hat, ist sie nun endgültig vom Tisch. Das Vorhaben werde nicht weiter verfolgt, teilte die Führung der Unionsfraktion mit. Um die Entlastungsprämie zu retten, hätte die Bundesregierung den Vermittlungsausschuss von Bundestag und Bundesrat anrufen müssen. Das Ende der Ära Kretschmann ist besiegelt. Der Grünen-Politiker Cem Özdemir ist neuer Ministerpräsident von Baden-Württemberg. Die Abgeordneten des Landtags wählten ihn in Stuttgart zum Regierungschef. Özdemir ist nach Kretschmann der zweite grüne Ministerpräsident Deutschlands. Die AfD-Fraktion im Landtag hatte zuvor CDU-Chef Manuel Hagel als Gegenkandidaten vorgeschlagen. Der lehnte aber noch vor der Wahl ab. Die Deutsche Lebensrettungsgesellschaft hat im vergangenen Jahr bundesweit mehr als 700 Menschen vor dem Ertrinken gerettet. Das geht aus der aktuellen DLRG-Statistik hervor. Doch nicht nur im Wasser helfen die Ehrenamtlichen, auch am Strand retten sie Leben.
7: Egal ob Bienenstich am Baggersee oder Herzinfarkt im Strandkorb, die DLRG-Helfer sind zur Stelle. Mehr als 1.100 Menschen haben sie das Leben gerettet in und am Wasser. Es war ein intensives Jahr, sagt die DLRG-Präsidentin. Zumal es nicht nur um Menschenleben geht, die vielen Freiwilligen retten auch Tiere oder verhindern Umweltgefahren. Und viele Jugendliche engagieren sich, haben im vergangenen Jahr das Junior-Retterabzeichen gemacht. Claudia Wächter, Nachrichtenredaktion.
0: Bundesweit sorgten laut DLRG im vergangenen Jahr über 51.000 Wasserretter für Sicherheit im und auf dem Wasser.
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4: Da messen wir jetzt 9 Grad in Hameln, 10 Grad sind es in Bad Pyrmont und in Bodenwerder messen wir die 11 Grad. Wärmer wird es heute nicht, während draußen die Grauheit und der Regen die Atmosphäre beherrschen, so ungefähr. Zieht es sich aber bis Christi Himmelfahrt und noch weiter auch noch hin. Anhaltende Regenschauer werden uns weiterhin begleiten, trocken wird der Boden also nicht. Genauso sieht es morgen aus bei höchstens 10 Grad. Der Freitag fast ähnlich, mit bisschen weniger Regen und einer Höchsttemperatur von immerhin 13 Grad. Der Radioaktiv-Verkehrsservice, anscheinend halten sich alle an die Verkehrsregeln, denn ich habe hier gar keine Meldungen, außer von Hermann. Dankeschön an die Blitzermeldung aus der Hamelner Klütstraße auf der Höhe vom Pennymarkt, und zwar stadteinwärts. Außerdem kann ich Ihnen auch die Landkreisblitzer mit auf den Weg geben. Die fotografieren heute in Bad Münder und Salzhemmendorf alle, die zu schnell sind, und ansonsten wünsche ich eine gute Fahrt.
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4: Sie haben es geschafft. Die kleine Band aus Eelze, die vor ein paar Wochen noch hier im kleinen Radioaktiv-Pavillon vor etwa 40 Menschen aufgetreten sind, Four Hugs, wird die Ehre haben, auf der Ideenexpo in Hannover aufzutreten und dann vor etwa 10.000 Menschen. Ja, von wem sie die Vorband sein werden und was in den Köpfen los war, als das endlich offiziell wurde, hören wir gleich vom Keyboarder der Band. Jetzt erstmal, wie versprochen, Come Back and Stay von Paul Young.

0: Das Motto der Ideenexpo in Hannover lautet dieses Jahr, mach doch einfach. Und das hat sich die Band 4 Hugs aus Eelze auch gedacht und an dem Band Contest teilgenommen, um dort aufzutreten vor etwa 10.000 Menschen. Und jetzt hat sie ab heute quasi offiziell gewonnen. Gratulation schon mal von mir. Und Joscha Ferenc-Kovac, das ist der Keyboarder von 4 Hugs, hat mit Radioaktiv-Redakteurin Merle Friedrich darüber gesprochen.
1: Also erstmal herzlichen Glückwunsch. Was ist das denn für ein Gefühl, die Ideenexpo gewonnen zu haben?
2: Ja, das Gefühl, das ist ziemlich surreal.

0: Ja, eigentlich. Da wir ja auch persönlich damit gar nicht gerechnet haben, so wirklich. Und ich denke, so richtig verstanden haben wir es alle noch nicht. Also ich habe heute früh nur mal in die Gruppe geschrieben, dass ich das irgendwie noch gar nicht richtig begriffen habe. Ich weiß auch nicht, warum wir so viel Glück haben, aber es ist schon ein ziemlich cooles Gefühl auf jeden Fall.
1: Und wo wart ihr, als ihr das erfahren habt? Also wart ihr zusammen oder habt ihr euch irgendwie gegenseitig angerufen?
0: Ziemlich lustig. Da habe ich gerade mit unserem Manager telefoniert, weil es um das Wochenende ging und um Revue passieren lassen. Und dann hieß es auf einmal, herzlichen Glückwunsch, ihr habt das übrigens geholt, das Ding. Also wir waren auf jeden Fall nicht zusammen. Wir haben es dann in der Gruppe geschrieben.
1: Und jetzt als Vorband von SDP, die sind ja auch schon ziemlich erfolgreich. Inwiefern hat man da Druck oder Aufregung?
0: Ich stehe immer vor dem Auftritt da und denke mir, oh, ich bin ja gar nicht aufgeregt. Und aber 5 Minuten, bevor ich auf die Bühne gehe, werde ich total ängstlich auf einmal und da geht mir die Pumpe. Das wird auf jeden Fall für unsere Psyche, denke ich, eine gute Aufgabe, das erstmal zu überwältigen. Also die Aufregung ist da schon auf jeden Fall groß. Ich versuche das immer runterzuspielen, um mich selber zu beruhigen, aber eigentlich bin ich total aufgeregt.
1: Und was für Songs werdet ihr dann spielen?
0: Das ja eigentlich jetzt ein Set ist, was wir so nicht spielen. Die halbe Stunde werden wir das komplett neu anpassen. Aber auf jeden Fall kann man sich da auf unsere eigenen Songs freuen, denke ich mal. Und auf den ein oder anderen Coversong. Welchen genau, wissen wir noch nicht. Ich habe da eine sehr konkrete Vorstellung. Mal gucken, ob ich es den Jungs irgendwie aufdrücken kann. Aber auf jeden Fall die eigenen.
1: Und wie ist das mit der Ideenexpo? Also wart ihr da schon mal oder wie viele Leute kann man da ungefähr erwarten?
0: Vor 8 Jahren muss das gewesen sein, war ich auf der Ideenexpo, als SDP da das erste Konzert gespielt hat und war da Zuschauer persönlich und habe immer gedacht, boah, da mal zu spielen, wäre doch echt cool. Zuschauertechnisch vor der Bühne erwarten wir persönlich jetzt, wir sind mit allem über 3.000 zufrieden, gesagt werden so 9.000 bis 10.000 Besucher über die ganzen Tage, boah, das weiß ich nicht, aber das geht bestimmt schon in die Hunderttausender.
1: Ist das jetzt das Highlight für dieses Jahr oder steht noch was anderes an?
0: Für uns steht dieses Jahr vieles an, vieles, was auch noch im Hintergrund passiert. Ich denke, persönlich wird es erstmal für mich mein Highlight für dieses Jahr bleiben. Ich denke auch für längere Zeit ist das ein Meilenstein, wo ich nicht gedacht hätte, dass wir den so schnell erreicht hätten. Ja.
2: Radioaktiv wünscht Vorhacks auf jeden Fall ganz, ganz viel Spaß auf der Bühne. Die Band aus Eelze hat den Wettbewerb der Ideenexpo aus Hannover gewonnen und wird dort am Samstag, den 20. Juni, als Vorgruppe für das Musikerduo SDP auftreten. Und das Interview von Merle und Joscha können Sie sich gerne noch einmal anhören unter radio-aktiv.de.

0: siehst. Und gleich gibt's ein Schloss auf dem Hügel. Das hören wir uns gleich an von Ed Sheeran. Mit Castle on the Hill natürlich. Dicht gefolgt von Celine Dion mit That's the Way It Is. Und jetzt habe ich erstmal ein Jobangebot für Sie.
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0: Und zwar in Bad Pyrmont wird eine Elektronikerin oder ein Elektroniker gesucht für Energie- und Gebäudetechnik in Vollzeit. Da wird dann in Privat- und Gewerbeobjekten installiert, geliefert und repariert, natürlich auch Hausgeräte und Maschinen. Dafür bräuchten Sie am besten eine abgeschlossene Ausbildung als Elektronikerin für Energie- und Gebäudetechnik und am besten auch den Führerschein der Klasse B. Dafür wird aber auch einiges geboten, und zwar geregelte Arbeitszeiten, ein junges Team, einfache Struktur und anspruchsvolle Aufgaben sowie 30 Tage Urlaub und Sonderzahlungen mit Fortbildungsmöglichkeiten. Es wird sich auf Ihre Bewerbung gefreut aus Bad Pyrmont. Und wenn das alles was für Sie ist, der Job der Elektronikerin, dann rufen Sie doch mal beim Arbeitsamt in Hameln an. Und zwar unter der 05151 909 und 260. Da erreichen Sie dann den Herrn Horch. Und der wird dann alles Weitere mit Ihnen besprechen für das Stellenangebot der ElektronikerInnen für Bad Pyrmont. Und ich hier aus dem Radioaktivstudio aus Hameln wünsche Ihnen natürlich ganz viel Erfolg beim Bewerben.
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0: Und da messen wir gerade, ja, es ist ein Auf und Ab mit Regen und Sonne, ne? Und nach so einem wechselhaften Mittwoch mit Höchsttemperaturen von 11 Grad und einer darauf gefolgten Nacht mit Regen für zwischendurch und mindestens 7 Grad fällt auch am Donnerstag der Regen nur so herab und das bei einer Spitze von ebenso 10 Grad. Der Freitag wird auch nicht so ganz trocken und beginnt mit Nebel, um sich dann in einen Mix aus Regen und Ruhe zu verwandeln sozusagen, während das Thermometer dann allerhöchstens, na, immerhin 13 Grad hergibt.
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0: Mit Vivian Goertzen und jetzt Ed Sheeran.
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0: In Emmertal wird ja gerade die Johann-Comenius-Schule neu gebaut und aus der bisherigen Haupt- und Realschule soll in Zukunft eine neue Schulform, eine Oberschule, entstehen. Dafür wurden auch die Eltern befragt, ob ihre Kinder diese Schule besuchen würden. Im Schulausschuss des Landkreises wurde gestern das Ergebnis vorgestellt und Radioaktiv-Reporter Joachim Stracke war auch vor Ort. Joachim, was haben die Eltern denn zur neuen Schulform gesagt?
1: Ja, viele Eltern sind laut Umfrage noch unentschieden, wohin sie ihre Kinder einmal schicken wollen. Aber sie halten die Oberschule grundsätzlich für ihr Kind interessant und dass sie sich konkret durchaus für die Oberschule in Emmertal entscheiden könnten. Rund 3/4 der Eltern gaben an, so David Rupp von Biregio, die Umfrage gemacht haben, dass die Eltern ihre Kinder an der OBS in Emmertal anmelden würden. Das würde bedeuten, dass das hochgerechnet auf alle 400 Kinder ein Potenzial von 76 Kindern pro Jahrgang bedeuten würde.
0: Was ist denn für Eltern wichtig, um zu entscheiden, wo sie ihre Kinder hinschicken?
1: Wichtigste Gründe für die Eltern sind zum einen das Schulkonzept, die Leistungsanforderungen, die die Eltern erwarten, der Ruf der Schule und die Erfahrungen mit der Schule. Zudem wünschen sich 3/4 der Eltern eine offene Ganztagsbetreuung. Wichtig aber auch, dass Eltern kontinuierlich über die Schulform informiert werden müssen, denn über die Unterschiede wissen Eltern oft nicht viel. Ausgegeben wurden übrigens 312 Fragebögen an die Eltern von Grundschulkindern, also die Eltern, die in absehbarer Zeit ihr Kind an eine weiterführende Schule bringen, und an 101 Eltern von Kita-Kindern. Der Rücklauf der Umfragebögen war mit rund 75% sehr hoch.
0: Und wie geht es jetzt genau weiter?
1: Im Schulausschuss des Landkreises wurde einstimmig beschlossen, dass die Verwaltung jetzt die notwendige Genehmigung beim Regionalen Landesamt für Schule und Bildung beantragen soll. Und zweitens wird die Verwaltung beauftragt, die erforderliche Genehmigung für eine teilgebundene Ganztagsschule zu beantragen.
0: Dankeschön, Joachim. In Emmertal soll jetzt die neue Johann-Comenius-Schule in Zukunft eine Oberschule werden. Das hat der Schulausschuss des Landkreises gestern einstimmig beschlossen und alles Weitere finden Sie unter radio-aktiv.de.

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1: Falls Sie heute Abend noch nichts vorhaben, vielleicht dann in den Stadtraum nach Bad Pyrmont. Am 9. Mai, da war ja der Europatag und anlässlich dessen wird dort ein Vortrag gehalten. Die Europa-Union Bad Pyrmont lädt nämlich alle interessierten BürgerInnen herzlich zu diesem Vortrag von Barbara Otte-Kienast ein. Das ist die Vizepräsidentin des Niedersächsischen Landtages und sie wird eben die Verbindungen zwischen Niedersachsen und der EU sowie auch Berichte aus der aktuellen politischen Arbeit erläutern. Heute um 18 Uhr beim Vortrag anlässlich des Europatags im Stadtraum in Bad Pyrmont um 18 Uhr. Und wenn Sie morgen mit Ihren Kindern noch nichts vorhaben, dann vielleicht zum Spielplatz Märchengrund in Kleinberkel von 11 bis 18 Uhr. Ja, dass die Kirche für Hameln den Märchengrund nun schon zum 5. Mal in Folge in diesen Abenteuerspielplatz verwandelt, zeigt, wie fest das Event mittlerweile in der Gemeinschaft verwurzelt ist. Besonders der Mix aus klassischer Action wie Kisten stapeln und modernen Highlights wie der Soccer Arena macht die Playstage zu einem echten Magneten für Kids in Kleinberkel. Familiengottesdienst unter freiem Himmel am Sonntag um 11 Uhr, aber morgen eben von 11 bis 18 Uhr der Spielplatz Märchengrund in Kleinberkel. Und wenn Sie Lust haben auf Musik, dann gibt's ein bisschen Sunset Session in der Sumpfblume. Und zwar morgen um 12 schon. DJ Enki, DJ D, Kronson und DJ Donny sowie DJ Skip und Mike Beat sorgen auf der Terrasse der Sumpfblume für sommerliche Beats. Da alle Künstler ohne Gage auftreten, werden Spenden für den Kindergarten Wirbelwind der Paritätischen Lebenshilfe gesammelt, um deren pädagogische Arbeit zu unterstützen. Das klingt doch auch noch ganz nett, oder? Bei der Sunset Session morgen um 12 Uhr geht's los mit DJ Enki und Friends in der Sumpfblume in Hameln und dann wünsche ich ganz viel Spaß.
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0: Und nach den 13 Uhr News haben wir, 14 Uhr News haben wir noch mehr Musik für Sie, zum Beispiel Owner of a Lonely Heart von Yes. Und Michael Bublé mit Everything. Es ist jetzt 14 Uhr.
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0: In Emmertal wird aktuell die Johann-Comenius-Schule neu gebaut. Aber nicht nur am Gebäude, sondern auch am Konzept soll sich etwas ändern. Die Nachrichten mit Angela Werner.
2: In Emmertal soll die Johann-Comenius-Schule mit dem Neubau auch eine neue Schulform bekommen. Die Schule soll zukünftig nicht mehr als Haupt- und Realschule, sondern als Oberschule geführt werden. Dafür hat sich die Politik im Schulausschuss des Landkreises einstimmig ausgesprochen. Die notwendige Genehmigung soll beim Regionalen Landesamt für Schule und Bildung beantragt werden. Darüber hinaus soll die Verwaltung beauftragt werden, die erforderliche Genehmigung für eine teilgebundene Ganztagsschule zu beantragen. Im Ausschuss waren zuvor die Ergebnisse einer Umfrage unter Eltern von Grundschul- und Kita-Kindern zur neuen Schulform vorgestellt worden. Demnach könnte eine Oberschule in Emmertal auf viel Zustimmung stoßen. Für Radioaktiv aktuell aus Emmertal, Joachim Stracke.
3: Wichtigste Gründe für die Eltern sind zum einen das Schulkonzept, die Leistungsanforderungen, die die Eltern erwarten, der Ruf der Schule und die Erfahrungen mit der Schule. Zudem wünschen sich 3/4 der Eltern eine offene Ganztagsbetreuung. Wichtig aber auch, dass Eltern kontinuierlich über die Schulform informiert werden müssen, denn über die Unterschiede wissen Eltern oft nicht viel. Ausgegeben wurden übrigens 312 Fragebögen an die Eltern von Grundschulkindern, also die Eltern, die in absehbarer Zeit ihr Kind an eine weiterführende Schule bringen, und an 101 Eltern von Kita-Kindern. Der Rücklauf der Umfragebögen war mit rund 75% sehr hoch.
2: Heute lädt der Verein Weser Wirtschaftsforum zur ersten Schülerkunstvernissage in die Jobgalerie am Münsterkirchhof ein. Gezeigt werden künstlerische Arbeiten von Jugendlichen des Albert-Einstein-Gymnasiums, darunter Gemälde, Skulpturen und dreidimensionale Objekte, die ihre Vorstellung von zukünftiger Arbeit widerspiegeln. Hintergrund des Projekts sind die aktuellen Herausforderungen auf dem Ausbildungsmarkt, besonders der Fachkräftemangel. Mit dem Kunstprojekt soll ein neuer Impuls für eine frühe berufliche Orientierung gesetzt werden. Eröffnet wird die Vernissage um 17 Uhr mit einem Grußwort des Geschäftsführers des Jobcenters Hameln-Pyrmont, Thomas Wiese. Der Eintritt ist frei, die Ausstellung ist öffentlich zugänglich. Anlässlich des Europatags lädt die Europa-Union Bad Pyrmont alle interessierten Bürgerinnen und Bürger zum Vortrag der Vizepräsidentin des Niedersächsischen Landtages, Barbara Otte-Kienast, ein. Sie wird die Verbindung zwischen Niedersachsen und der Europäischen Union erläutern, von ihrer aktuellen Arbeit berichten und Fragen beantworten. Der Vortrag ist heute um 18 Uhr im Stadtraum in Bad Pyrmont. Und soweit die Meldung aus der Region. Weiter mit den Weltnachrichten.
4: Ich bin Tine Klimach. Das Kabinett hat das sogenannte Heizungsgesetz gekippt. Neue Heizungen dürfen weiter mit Gas und Öl laufen, allerdings ist ab 2029 ein Bioanteil Pflicht. Nun ist der Bundestag am Zug. Scharfe Kritik kommt von Umweltverbänden und den Grünen.
5: Pragmatisch, weniger ideologisch und zukunftsorientiert, so beschreibt die Bundesbauministerin heute die Reform. Das Ganze soll nun Gebäudemodernisierungsgesetz heißen und für Hauseigentümer bedeutet das mehr Planungssicherheit, für Mieter und Mieterinnen Schutz vor hohen Energiekosten. Und auch die Klimaziele, die würden damit erreicht. Kritiker dagegen sagen, die Gaslobby freue sich, der Klimaschutz dagegen, der komme unter die Räder. Claudia Wächter, Nachrichtenredaktion.
4: Die Entlastungsprämie für Arbeitnehmer ist vom Tisch. Das hat der Koalitionsausschuss entschieden, wie die Führung der Unionsfraktion mitteilte.
6: Schwarz-Rot zieht damit die Konsequenz aus der Pleite vom vergangenen Freitag. Da hatte der Bundesrat die geplante steuerfreie 1.000-Euro-Prämie für Beschäftigte abgelehnt. Die Länder befürchteten hohe Einnahmeausfälle. Die Prämie war aber von Anfang an stark in der Kritik, seit die Idee vor einem Monat beim Koalitionsausschuss geboren wurde. Vor allem kleine und mittlere Unternehmen sagten, dass sie gar nicht in der Lage seien, die Prämie zu zahlen. Wie die Bürger stattdessen deutlich entlastet werden sollen, ist noch unklar. Aus Berlin, Thomas Brockt.
4: Der Grünpolitiker Cem Özdemir ist neuer Ministerpräsident von Baden-Württemberg. Die Abgeordneten des Landtags wählten ihn in Stuttgart mit großer Mehrheit zum Regierungschef. Özdemir ist damit der erste Regierungschef mit türkischen Wurzeln in der Geschichte der Bundesrepublik. Er folgt auf Langzeitministerpräsident Winfried Kretschmann, der nach 15 Jahren aus dem Amt scheidet. Özdemir ist nach ihm der zweite grüne Ministerpräsident Deutschlands. Neue Milka-Schokoladentafeln wiegen weniger, sehen aber fast so aus wie früher. Das ist irreführend, sagt das Landgericht Bremen. Sie verstoßen damit gegen das Wettbewerbsrecht und dürfen so nicht mehr genutzt werden. Die Verbraucherzentrale Hamburg hatte geklagt, weil der Milka-Hersteller Mondelez das Gewicht vieler Sorten von 100 auf 90 Gramm reduziert hatte, ohne die Verpackung zu ändern. Mondelez kann dagegen noch Rechtsmittel einlegen.
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0: 8 Grad für Hameln, 9 Grad sind es in Bad Pyrmont. Und wenn Sie 2 Grad wärmer haben möchten, dann ab nach Rinteln. Da messen wir 11 Grad, während draußen die Grauheit und der Regen die Atmosphäre beherrschen. So ungefähr zieht es sich bis Christi Himmelfahrt und danach. Anhaltende Regenschauer werden uns also weiterhin begleiten. Genauso geht es auch morgen bei höchstens 10 Grad weiter. Der Freitag fast ähnlich mit bisschen weniger Regen und einer Höchsttemperatur von, ja, immerhin 13 Grad. Der Radioaktiv-Verkehrsservice allerdings nur ganz kurz. Ich gebe Ihnen nur die Landkreisblitzer mit auf den Weg. Die stehen heute in Bad Münder und in Salzhemmendorf. Und wenn Sie noch irgendwas zu ergänzen haben, dann würde ich mich darüber freuen, wenn Sie es einfach tun. Und zwar unter der 05151 und 6-mal die 5. Ich wünsche eine gute Fahrt. Kommen Sie gut an Ihr Ziel.
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0: Ja, auch wenn das Wetter gerade nicht so sommerlich ist und zum Planschen einlädt, vielleicht reicht es ja für die Vorfreude. Das Rommelbad in Bad Münder öffnet nämlich seine Türen. Und wenn es da soweit ist, hören wir gleich von der Betriebsleitung hier bei Radioaktiv. Und jetzt geht's erstmal weiter mit Owner of a Lonely Heart von Yes.

morgens Bahnen ziehen und bis in den späten Nachmittag im Becken planschen oder auf der Wiese Fußball oder Volleyball spielen und dazu so eine leckere Pommes in der Sonne. Ach, ja, das dauert noch ein bisschen. Am 23. Mai ist das aber in Bad Münder wieder möglich, im Rummelbad. Doch bis dahin muss noch einiges vorbereitet werden, erklärt die Betriebsleiterin des Rummelbads, Britta

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1: Ach, wir haben noch eine ganze Menge zu tun. Also, wir haben noch das Unkraut hier um die Becken. Wir müssen unsere Überlaufroste noch wieder so hinbiegen, dass er auch wieder reinpasst, dass da keiner drüber stürzt. Und die ganze Grünanlage da, den Rest, den müssen wir noch fertig machen. Die Blumenkästen werden noch gemacht, damit es auch schön blüht, wenn die Badegäste kommen.
0: Bis zum 23. Mai ist zwar noch etwas Zeit, doch eine Neuerung gibt es schon jetzt. Der Ticketautomat im Rommelbad akzeptiert inzwischen auch EC-Kartenzahlung. Darüber muss selbst Bad Münders Bürgermeister Dirk Barkowski schmunzeln.
2: Also das war so eins der Themen. Jedes Mal, wenn ich an dieser Kasse vorbeigegangen bin, wo mir die Nackenhaare tatsächlich hochstanden und ich dann die Schlangen gesehen habe. Manch einer mag sich lustig drüber machen, warum das jetzt so lange gedauert hat. Jetzt haben wir es aber. Ich meine, dass es so gut 8.000 Euro gekostet hat, den Automaten nachzurüsten. Wurde langsam Zeit, dass wir das machen. Und ich freue mich jetzt auf noch mehr Besucher, die noch schneller die Kasse passieren können.
0: Aber das Wichtigste ist,
1: dass wir in den Sommerferien Sonne haben. Das ist das, was ich mir wünsche.
0: Am 23. Mai wird das Rommelbad in Bad Münder wieder eröffnet. Und bei hoffentlich gutem Wetter. Alles zum Nachhören nochmal unter radio-aktiv.de. 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

0: nachdem ich Ihnen gleich einen Job angeboten habe, gibt's Shakira mit Waka Waka. Dicht gefolgt von Ozzy Osbourne mit Dreamer. Und jetzt habe ich einen Job aus Hameln für Sie bei
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0: Genau, in Hameln wird nämlich eine Ergotherapeutin oder ein Ergotherapeut gesucht. Hier steht, für unsere Therapiepraxis im Herzen von Hameln suchen wir zum nächstmöglichen Zeitpunkt Unterstützung für die Bereiche Psychiatrie, Pädiatrie und Neurologie. Da sind dann alle Arbeitszeitmodelle möglich, also Voll- bis Teilzeit. Und wenn das was für Sie ist und Sie wahrscheinlich auch schon die Ausbildung als Ergotherapeutin abgeschlossen haben, dann rufen Sie doch mal beim Arbeitsamt an unter der 051 59 90 9620. Da landen Sie dann beim Herrn Papet. Der wird dann alles Weitere mit Ihnen besprechen zum Job der Ergotherapeutin in Hameln. Und ich wünsche ganz viel Erfolg beim Bewerben.
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0: Es bleibt ein Auf und Ab mit Sonne und Regen. Jetzt gerade gibt es keinen Regen, zumindest hier in Hameln sehe ich keine Tropfen fallen. Trotzdem ist es eher grau da draußen. Und ja, nach einem wechselhaften Mittwoch mit Höchsttemperaturen von 11 Grad und einer darauffolgenden Nacht mit Regen für zwischendurch und mindestens 7 Grad fällt auch am Donnerstag der Regen nur so herab und das bei einer Spitze von ebenso 10 Grad. Der Freitag wird auch nicht trockener und beginnt mit Nebel, um sich dann in einen Mix aus Regen und Ruhe zu verwandeln sozusagen, während das Thermometer dann allerhöchstens, ja, immerhin 13 Grad hergibt für den Freitag.
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0: mit Vivian Görzen und gleich der Jobbörse, aber erstmal Shakira.

0: Es ist Mittwoch und das bedeutet, das Thema Börse wird heute wieder durchgenommen und das wie immer mit Herrn Heinrich Schmedicke von der Volksbank Hameln. Stadthagen, Herr Schmedicke, welche Entwicklungen gibt es denn heute am deutschen Aktienmarkt?
1: Ja, der DAX konnte sich heute eigentlich zunächst erst recht deutlich von seinen gestrigen Verlusten erholen. Jetzt kam allerdings vor wenigen Minuten aus Amerika wieder neue Inflationsdaten, und zwar waren es die Erzeugerpreisdaten, die wie gestern auch schon die Verbraucherpreisdaten eher ein bisschen höher ausfielen als erwartet. Und das drückt jetzt auf die Stimmung, sodass im DAX aktuell noch ein kleines Plus von 0,2% überbleibt. Ansonsten stehen heute eigentlich Quartalsberichte sehr stark im Mittelpunkt, denn wir befinden uns aktuell im Höhepunkt der Quartalsberichtssaison zum ersten Quartal. Und dort berichten dann eben naturgemäß zu diesem Zeitpunkt sehr viele deutsche Großunternehmen. Ansonsten haben wir in dieser Woche ja relativ wenig Neuigkeiten zum Thema Iran und Straße von Hormuz bekommen, was eigentlich schon ein bisschen ungewöhnlich ist. Aber seit dem Wochenende, wo es ja keine Einigung über das Angebot der Amerikaner gab von seitens des Iran, ist es dort etwas ruhiger geworden und aktuell so eine Art Pattsituation eingetreten. Ja, und man schaut natürlich auf die Reise von Donald Trump, der jetzt heute in China eingetroffen ist und sich dort eben zu Themen wie dem Irankrieg und vor allem auch den Zöllen mit China austauschen wird. Und von daher sind dann in den nächsten Tagen von dieser Seite sicherlich wieder größere Impulse zu erwarten. Aktuell sieht es so aus, dass der DAX noch 0,3% im Plus liegt. Das ist aktuell ein Stand von 24.030 Punkten.
0: Und welche Aktien im DAX zeigen heute die größte Veränderung?
1: Ja, größter Gewinner aktuell weiterhin die Aktie von Scout24, die auch gestern aufgrund von positiven Zahlen schon eine gute Entwicklung gezeigt hat. Heute geht es dann nochmal um 8% nach oben auf fast 79 Euro. An zweiter Stelle folgt dann Infineon. Hier hofft man, dass sie zukünftig eben noch stärker vom KI-Boom profitieren. Die Aktie ist ja schon seit Wochen sehr, sehr gefragt und erreicht heute auch ein neues langjähriges Hoch. Aktuell kostet sie knapp über 62 Euro. Das sind fast 7% mehr als gestern. Und tatsächlich gute Zahlen heute hat veröffentlicht die Merck KGaA. Hier wurde die Prognose angehoben. Bei der Aktie geht es heute um gute 6% nach oben. Ansonsten bei den Verlierern eigentlich bekannte Gesichter der letzten Tage und Wochen. Die Rheinmetall-Aktie ist erneut größter Verlierer im DAX. Aktuell geht es um gut 4% nach unten auf 1.112 Euro. Dann folgen die Fresenius-Aktien mit einem Minus von 2,8%. Und die SAP-Aktien liegen jetzt bei 139 Euro, ebenfalls 2,4% im Minus.
0: Ja, danke, Herr Schmedicke von der Volksbank Hameln-Stadthagen. Und alles zum Nachhören finden Sie nochmal im Netz unter radio-aktiv.de.

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1: Vielleicht in die Jobgalerie im Münsterkirchhof 1 in Hameln. Da gibt es heute um 17 Uhr die erste Schülerkunstvernissage. Inspiriert von der Frage, wie blicken junge Generationen auf die Welt von morgen, präsentieren Schülerinnen und Schüler des Albert-Einstein-Gymnasiums ihre kreativen Visionen zu brennenden Themen, zum Beispiel Digitalisierung, Work-Life-Balance oder Nachhaltigkeit. Eröffnet wird die Ausstellung mit einem Grußwort von Thomas Wiese vom Jobcenter Hameln-Pyrmont. Oder wenn Sie etwas anlässlich zum Europatag suchen, dann schauen Sie vielleicht im Stadtraum in Bad Pyrmont vorbei. Die Europa-Union Bad Pyrmont lädt heute für 18 Uhr alle interessierten Bürgerinnen und Bürger herzlich zu einem Vortrag von Barbara Otte-Kienast ein. Die Vizepräsidentin des Niedersächsischen Landtages wird die Verbindungen zwischen Niedersachsen und der EU sowie Berichte aus der aktuellen politischen Arbeit erläutern. Vivi, was hast du noch so für uns?
2: Dankeschön, Merle. Ich habe noch das Hut-Konzert. Morgen ist ja nicht nur Christi Himmelfahrt, sondern auch, ja, Donnerstag. Und an jedem Donnerstag macht das Papa Hemingway ja ein Hut-Konzert. Diesmal von Stan Silver. Um 19 Uhr geht's da los. Das ist ein Hamburger, der aus New York kommt, der für seinen Mix aus Country Rock und Rock'n'Roll bekannt ist. Während oder nach dem Auftritt geht ein Hut rum, wie üblich bei einem Hut-Konzert, in dem dann eine angemessene Spende für den Künstler gegeben werden kann. Und war morgen um 19 Uhr beim Hutkonzert von Stan Silver beim Papa Hemingway in Hameln und Radioaktiv wünscht ganz viel Spaß.
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Die 2000er lassen grüßen mit Natasha Bedingfield und Pocketful of Sunshine. Und gleich nach den News haben wir noch mehr Musik für Sie, zum Beispiel Wonderful Life von Hurts and Purple Disco Machine.

0: Diana Ross mit Upside Down. Inside out
1: 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Und jetzt ist es 15 Uhr.
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1: Auch wenn das Wetter zurzeit recht durchwachsen ist. Es ist Frühling und allmählich beginnt wieder die Freibadsaison. Die Nachrichten mit Angela Werner.
3: Ende nächster Woche beginnt im Rummelbad in Bad Münder die Freibadsaison. Am Samstag, dem 23. Mai, ist das Rummelbad erstmals in dieser Saison geöffnet. Die Vorbereitungen laufen auf Hochtouren. Unter anderem sind noch Pflegearbeiten an den Grünflächen zu erledigen, sagt Betriebsleiterin Britta Könsken.
4: Wir haben noch das Unkraut hier um die Becken. Wir müssen unsere Überlaufroste noch wieder so hinbiegen, dass er auch wieder reinpasst, dass da keiner drüber stürzt. Und die ganze Grünanlage da, den Rest, den müssen wir noch fertig machen. Die Blumenkästen werden noch gemacht, damit es auch schön blüht, wenn die Badegäste kommen.
3: Eine technische Neuerung wurde bereits umgesetzt. Der Ticketautomat im Rummelbad akzeptiert jetzt auch EC-Kartenzahlung. Das soll dazu beitragen, lange Warteschlangen am Eingang zu vermeiden. Die Nachrüstung habe gut 8.000 Euro gekostet, sagt Bad Münders Bürgermeister Dirk Barkowski. Die Bundesagentur für Arbeit hat die neue BA Secure App gestartet. Darauf weist die Agentur für Arbeit in Hameln hin. Mit der App können Kundinnen und Kunden sich sicher und bequem im Portal anmelden, so die Agentur. Ein wesentlicher Vorteil bestehe darin, dass keine Eingabe von Zahlencodes mehr erforderlich ist. Bei einem Anmeldeversuch erhalten Nutzende eine Push-Nachricht auf ihr Mobilgerät und bestätigen den Vorgang über die biometrische Erkennung oder die Geräteerkennung, die auf dem Gerät eingerichtet ist. Dies vereinfache den Ablauf und reduziere potenzielle Fehlerquellen. Die App wurde vollständig in der BA entwickelt und wird von ihr betrieben. Sie stehe für alle Kundengruppen der Arbeitslosenversicherung, der Grundsicherung, der Familienkassen sowie für Unternehmen bereit. Am 29. Mai haben Kinder wieder die Möglichkeit, beim Gesundheitsamt Hameln-Pyrmont ihren Schnuller gegen ein kleines Geschenk einzutauschen. Von 15 bis 17 Uhr sind Kinder mit ihren Eltern eingeladen, dort die Schnullerfee persönlich zu treffen. Um den Kindern einen spielerischen und liebevollen Abschied vom Schnuller und der Nuckelflasche zu ermöglichen, haben sie die Möglichkeit, ihre Schnuller oder Fläschchen am Apfelbaum des Gesundheitsamtes aufzuhängen. Damit der Abschied leichter fällt, hält die Schnullerfee für jedes Kind ein kleines Geschenk bereit. Für die Eltern stehen das Team der Kinder- und Jugendgesundheit Zahnpflege und die Arbeitsgemeinschaft Jugendzahnpflege mit Informationen und Tipps rund um die Gesunderhaltung der Zähne zur Verfügung. Wer am 29. Mai nicht teilnehmen kann, aber dennoch Schnuller oder Fläschchen abgeben möchte, kann telefonisch einen Termin mit dem Team der Kinder- und Jugendgesundheit vereinbaren. Soweit die Meldung aus der Region. Weiter mit den Weltnachrichten.
5: Ich bin Tine Klimach. Die Entlastungsprämie für Arbeitnehmer von bis zu 1.000 Euro als Ausgleich für die hohen Spritpreise ist vom Tisch. Nach dem Koalitionsausschuss am Abend teilte Regierungssprecher Cornelius mit, dass das Projekt nicht weiterverfolgt wird. Wie nun für Ersatz gesorgt wird, ist noch offen. Maßnahmen, die kurzfristig wirken, könnten eine Erhöhung der Pendlerpauschale, eine Senkung der Stromsteuer für alle oder Direktzahlungen sein. Oder die Regierung setzt bei der Einkommensteuer auf die Entlastungen kleiner und mittlerer Einkommen ab dem nächsten Jahr. Das Kabinett hat das sogenannte Heizungsgesetz gekippt. Neue Heizungen dürfen weiter mit Gas und Öl laufen, aber es soll ab 2029 ein Bioanteil Pflicht werden. Nun muss der Bundestag darüber abstimmen. Bundesbauministerin Verena Huberts sagte in Berlin:
6: Das ist der Startschuss für uns, für langfristige Planbarkeit und Planungssicherheit. Die notwendige Entscheidungsfreiheit für Hauseigentümer, der Schutz des Klimas und ein Schutz von Mieterinnen und Mietern vor zu hohen Energiekosten.
5: Das Kabinett beschloss außerdem einen Entwurf, mit dem der Einsatz von sogenannten K.O.-Tropfen höher bestraft wird. Als nächstes geht der Gesetzentwurf in den Bundestag. Internationale Bahnreisen sollen in der EU einfacher werden. Kunden sollen leichter Tickets für zusammenhängende Verbindungen mehrerer Verkehrsunternehmen kaufen können und bei Verspätungen und Zugausfällen besser geschützt sein. Das schlägt jetzt die EU-Kommission vor.
7: Bisher muss man bei Reisen ins Ausland, die von unterschiedlichen Bahnunternehmen betrieben werden, die Tickets oft auf unterschiedlichen Plattformen buchen. Häufig sind 2 oder 3 Tickets nötig. Künftig sollen solche Tickets als eine Reise behandelt und auch auf Plattformen angeboten werden. Und bei Verspätungen oder Ausfällen beispielsweise soll man auch mit einem anderen Unternehmen die Reise fortsetzen dürfen. Auch Entschädigungen sollen einfacher werden. Jetzt ist das nur ein Vorschlag, nun sind die Regierungen am Zug. Dieter Ebeling, Brüssel.
5: Das Ende der Ära Winfried Kretschmann ist besiegelt. Der Grünpolitiker Cem Özdemir ist der neue Ministerpräsident von Baden-Württemberg. Die Abgeordneten des Landtags wählten ihn in Stuttgart mit großer Mehrheit zum Regierungschef. Özdemir ist nach Kretschmann der 2. grüne Ministerpräsident Deutschlands.
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1: Und auf einmal ist die Sonne wieder da, zumindest hier vor meinem Studiofenster in Hameln, und lassen die 10 bis 11 Grad wahrscheinlich wärmer anfühlen als vorher. Leider wird das aber nicht so bleiben. Die nächste Regenfront ist von Süden aus auf dem Weg. Es bleibt wechselhaft, anhaltende Regenschauer werden uns auch morgen begleiten. Bei höchstens 10 Grad könnte die Sonne nur wenig vorbeischauen. Der Freitag fast ähnlich, mit bisschen weniger Regen und einer Höchsttemperatur von, naja, immerhin 13 Grad, ne? Wir werfen einen Blick auf die Straßen im Weserbergland. Allerdings nur ganz kurz. Außer den kleinen Stau hier vor meinem Fenster in der Deisterstraße in Hameln Richtung B217 kann ich Ihnen nicht so viel mit auf den Weg geben. Das ist sich aber auch schon wieder am Lösen hier. Und ansonsten bedanke ich mich bei Hermann für die Blitzermeldung aus der Hamelner Klütstraße auf Höhe vom Pennymarkt, und zwar stadteinwärts. Außerdem gibt es noch Landkreisblitzer, die kann ich Ihnen mitgeben. Die stehen heute in Bad Münder und in Salzhemmendorf. Und wenn Ihnen noch irgendwas auffällt, dann würde ich mich freuen, wenn Sie mich ergänzen. Und zwar unter der 05151 und 6x5. Und dann wünsche ich eine gute Fahrt. Kommen Sie gut an Ihr Ziel.
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1: Morgen ist ja Christi Himmelfahrt und das bedeutet ja für viele auch, dass Vatertag gefeiert wird. Wie das hierzulande aussieht, wissen wir ja mittlerweile. Aber in anderen Ländern könnte sich ja eben entsprechend anderes abspielen. Und was, das erfahren wir gleich hier bei Radioaktiv.

0: Mit Bollerwagen und einem kühlen Getränk, so feiern morgen an Himmelfahrt viele den Vatertag. Aber ist das eine deutsche typische Sache oder wie feiert man den Vatertag in anderen Ländern? Charlotte Mühlhahn berichtet für Radio Aktiv. Charlotte, gibt es den Vatertag auch in anderen Ländern?
1: Ja klar, also der Vatertag, der wird weltweit gefeiert und das auch schon ziemlich lange. Die Idee kommt aus den USA und zwar hat da eine Frau den Tag Anfang des 20. Jahrhunderts ins Leben gerufen. Sie wollte damit ihren Vater ehren, der sie und ihre Geschwister alleine großgezogen hat. Bei uns fällt der Vatertag ja jedes Jahr auf den Feiertag Christi Himmelfahrt und es ist zeitlich eher eine Ausnahme. In Frankreich, Großbritannien und den Niederlanden etwa werden die Väter immer am dritten Sonntag im Juni gefeiert.
0: Und ist man da in anderen Ländern auch mit Bollerwagen und Bier unterwegs?
1: Nee, das scheint irgendwie eher so ein deutsches Ding zu sein. In vielen Ländern ist es hauptsächlich ein Familientag, an dem der Papa etwas im Mittelpunkt steht. Es gibt zum Beispiel Traditionen, wie dem Vater Frühstück ans Bett bringen und manchmal gibt es dann auch noch ein kleines Geschenk. Das ist jetzt aber auch erstmal nichts Ungewöhnliches, weil auch bei uns betrinkt sich jetzt ja nicht jeder am Vatertag. Viele machen ja auch Ausflüge. Ganz anders sieht es in Thailand aus. Da tragen viele Thais extra gelbe Kleidung an dem Tag.
0: Aha, wieso denn gelb? Was hat es denn damit auf sich?
1: Der Vatertag fällt in Thailand auf den 5. Dezember, den Geburtstag des verstorbenen Königs. Und zu seiner Ehrung trägt man an dem Tag gelb und das hat mit der Farbe des Wochentags zu tun, an dem er geboren ist.
0: Und woher kommt es, dass in Deutschland an Vatertag vor allem Männer, ganz egal ob sie Väter sind oder nicht, mit einem Bollerwagen umherziehen?
1: Lange vor dem Vatertag gab es bereits so klassische Männertage, an denen dann die Herren der Schöpfung zusammen wandern gegangen sind. Frauen und Kinder waren ausdrücklich nicht erwünscht. Der Bollerwagen, der diente in erster Linie als Transportmittel für den Alkohol. Und das hat sich auch bis heute so gehalten, wobei natürlich mittlerweile auch oft Frauen bei den Ausflügen mit dabei sind.
0: Dankeschön, Charlotte, für deine Zusammenfassung des Vatertags in Anwendung.

0: In News hier bei Radioaktiv habe ich noch Lifesaver für Sie von Sunrise Avenue. Dicht gefolgt von Sing von Travis. Und jetzt habe ich erstmal noch ein Jobangebot für Sie.
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0: Und zwar wird in Bad Münder ein Koch oder eine Köchin gesucht in Vollzeit. Dafür sollten Sie auf jeden Fall teamfähig und freundlich sein und Spaß an der Arbeit haben. Ich glaube, das ist uns allen klar. Es ist ein tolles Team, das eine Köchin sucht, mit langjähriger Erfahrung und für jeden Einzelnen und jede einzelne Mitarbeiterin da, steht hier so, ich zitiere nur. Es gibt eine Stempeluhr, die Minuten genau abrechnet. 3 Wochen in den Sommerferien und 1 Woche in den Herbstferienurlaub. Silvester ist geschlossen und ansonsten gibt es auch freundliche Arbeitszeiten. Aber Wochenendarbeit ist schon erforderlich. Dafür gibt es aber Montag und Dienstag frei. Da ist nämlich immer Ruhetag. Es wird, wie gesagt, in Vollzeit ein Koch oder eine Köchin für Bad Münder gesucht. Und wenn das was für Sie ist, dann rufen Sie doch mal beim Arbeitsamt an unter der 05151 909 und 3x7. Ich glaube, die haben heute schon zu, ne? Mittwoch. Da ist bestimmt schon zu. Schreiben Sie doch mal mit 05151 909 und 3x7, wenn Sie sich als Koch oder Köchin im Raum Bad Münder bewerben möchten. Und dann wünsche ich Ihnen ganz viel Erfolg dabei.
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0: Mit Angela Werner.
2: Die Stadt Hameln ruft Eltern und Schulen zu einem besonderen Umgang mit kursierenden Meldungen über angebliches Ansprechen von Kindern vor Grundschulen auf. In sozialen Netzwerken verbreiten sich zurzeit entsprechende Hinweise. Bislang gibt es dafür aber keine bestätigten Vorfälle. Die Polizei prüft alle Hinweise konsequent, konnte nach aktuellem Stand jedoch keine konkrete Gefährdungslage feststellen. Schulen sind informiert, außerdem zeigt die Polizei verstärkt Präsenz im Schulumfeld. Heute lädt der Verein Weser Wirtschaftsforum zur ersten Schülerkunstvernissage in die Jobgalerie am Münsterkirchhof ein. Gezeigt werden künstlerische Arbeiten von Jugendlichen des Albert-Einstein-Gymnasiums, darunter Gemälde, Skulpturen und dreidimensionale Objekte, die ihre Vorstellungen von zukünftiger Arbeit widerspiegeln sollen. Die Vernissage beginnt um 17 Uhr mit einem Grußwort des Geschäftsführers des Jobcenters Hameln-Pyrmont, Thomas Wiese. Der Eintritt ist frei, die Ausstellung ist öffentlich zugänglich. Und ein Hinweis in eigener Sache: Wegen Wartungsarbeiten an der Zuleitung der Sendetürme kann es heute Abend zu kurzzeitigen Unterbrechungen des Radioaktivprogramms kommen. Das gilt für den Bereich Bad Münder, DAB Plus und den Radioaktiv Livestream. Die Arbeiten sollen gegen 22 Uhr beginnen und werden etwa 15 Minuten andauern. Bad Pyrmont und Hameln sind von der vorübergehenden Sendestörung nicht betroffen.
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0: Es ist ein Auf und Ab mit dem Regen und der Sonne. Die Wolken ziehen sich jetzt schon wieder zusammen für die nächste Regenfront, die aus dem Süden hervorkommen soll. Und nach diesem wechselhaften Mittwoch mit Höchsttemperaturen von 11 Grad und einer darauf gefolgten Nacht mit Regen für zwischendurch und mindestens 7 Grad fällt auch am Donnerstag der Regen, um zwischendurch auch mal Pause zu machen und das bei einer Spitze von 10 Grad. Der Freitag wird auch nicht trocken und beginnt erstmal mit Nebel, um sich dann im Laufe des Tages in einen Mix aus Regen und Wolken zu verwandeln, während das Thermometer dann allerhöchstens 13 Grad anzeigt.
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0: mit Vivian Görzen und gleich dem Gesundheitstipp mit Klettern.

0: hinaus und das am besten aus eigener Kraft. Das Klettern, ob das gut für unsere Gesundheit ist und warum, weiß Radioaktiv Gesundheitsexperte Rolf Hirsch von der AOK Hameln. Herr Hirsch, welche verschiedenen Arten des Klettern gibt es überhaupt?
1: Wir unterscheiden einmal das Free Climbing beim Outdoor-Klettern. Da klettere ich an Seilen, an Felsen oder auch an Kunstwänden in größere Höhen. Ich habe das Free Solo, da klettere ich im Alleingang ohne technische Sicherungsmittel wie Haken, Seil oder Gurtzeug. Und es gibt natürlich auch verschiedene Wettkampfarten, die ich durchführen kann.
0: Und wie wirkt sich dieses Outdoor-Klettern auf unseren Körper aus?
1: Klettern erfordert wirklich so ein Zusammenspiel mehrerer Muskelgruppen, um das eigene Körpergewicht nach oben zu ziehen und zu drücken. Regelmäßig ausgeübt ist es daher eine hervorragende Möglichkeit, auch die Herz- und die Kreislauffitness zu verbessern. Ein Schlüsselfaktor ist es wirklich zur Vorbeugung von Herz-Kreislauf-Erkrankungen. Klettern ist zudem wirklich eine ausgezeichnete Methode, um wirklich starke Muskeln aufzubauen. Beim Klettern werden nahezu alle Muskeln des Körpers beansprucht, insbesondere die Zugmuskeln des Oberkörpers, also Rücken, hintere Schultern, Bizeps, aber auch die vordere Oberschenkelmuskulatur sowie die Gesäß- und die Wadenmuskulatur.
0: Aber auch psychisches Klettern eine gute Sache für uns, oder?
1: Ich habe eine mentale Konzentration und es schult mich in Mut, in Selbstvertrauen und auch wirklich in der Natur sich aktiv einzubringen. Und es gibt auch, wenn ich in Gruppen diesen Sport durchführe, eine Gemeinschaftserfahrung, die wirklich das gegenseitige Vertrauen stärkt.
0: Dabei gibt es aber sicher auch typische Verletzungen.
1: Zum Beispiel belastet es die Finger. Die häufigsten Verletzungen sind Risse oder Entzündungen der Ringbänder. Ringbänder halten diese Beugesehnen der Finger eng am Knochen. Und auf der anderen Seite kann es natürlich, wie bei anderen Sportarten, zu Schulter- und Knieverletzungen können auftreten. Also da wirklich vorher auch, bevor man damit startet, den Arzt aufsuchen. Und es gibt natürlich auch Verletzungen durch Unfällen. Also dort bitte mit dem Start erst sich natürlich entsprechend schulen lassen und auch noch einmal körperlich durchchecken lassen, ob man dafür gesundheitlich in der Lage ist.
0: Sagt AOK-Gesundheitsexperte Rolf Hirsch im heutigen Gesundheitstipp, wie alles im Leben birgt auch das Klettern Risiken, hat aber einige Vorteile für unsere körperliche und mentale Gesundheit und für alle Kletteräffchen da draußen und alle, die es werden wollen. Alles zum Nachhören nochmal unter radio-aktiv.de.

0: wohin?
1: Vielleicht morgen zur Sunset Session in die Sumpfblume nach Hameln. Und zwar zu DJ NK und Friends mit gutem Zweck sozusagen. Also DJ NK, DJ D, Kronson, DJ Donny, DJ Skip und Mike Beat sorgen auf der Terrasse der Sumpfblume für sommerliche Beats. Und da alle KünstlerInnen ohne Gage auftreten, werden Spenden für den Kindergarten Wirbelwind der Paritätischen Lebenshilfe gesammelt, um deren pädagogische Arbeit zu unterstützen. Das alles morgen um 12 Uhr schon bei der Sunset Session in der Sumpfblume mit DJ NK and Friends. Oder auch morgen, aber ab 19 Uhr, auch ein bisschen Musik, ist ein Hutkonzert im Papa Hemingway in Hameln. Stan Silver ist ein in Hamburg lebender Künstler aus New York, der für seinen Mix aus Country Rock und Rock'n'Roll bekannt ist. Während oder nach dem Auftritt geht ein Hut rum, in dem sie dann eine angemessene Spende für den Künstler geben können. Für Stan Silver morgen beim Hutkonzert im Papa Hemingway in Hameln. Und dann gibt es noch den fast perfekten Antrag am Freitag um 19:30 am Abend in den Kronlichtspielen in Bad Pyrmont. Heute erwartet sie mit ein fast perfekter Antrag eine charmantische Komödie rund um Liebe, Chaos und die großen Fragen des Lebens. Freuen Sie sich auf witzige Dialoge, überraschende Wendungen und ganz, ganz viel Herz. Ob alles wirklich nach Plan läuft, finden Sie dann heraus bei ein fast perfekter Antrag am Freitag um 19:30 in den Kronlichtspielen in Bad Pyrmont. Und dann gibt es ja noch ein bisschen Musik für die Seele.
2: Zwei Tage Musik, Begegnung und besondere Momente. Das ist Soul Place in Hameln. Am 29. und 30. Mai wird die Hochzeitshausterrasse zur großen Open-Air-Bühne. 16 Bands bringen Rock, Pop, Gospel und Soul auf die Bühne. Mal kraftvoll, mal gefühlvoll, immer mitreißend. Das Programm reicht vom offenen Singen am Freitag über ein buntes Angebot für Familien und Kinder am Samstag. Soul Place wird von den Kirchenkreisen Hameln-Pyrmont und dem Kirchenkreis Grafschaft Schaumburg veranstaltet und steht für Gemeinschaft, Inspiration und Musik, die bewegt. Alle sind herzlich willkommen. Der Eintritt ist frei. Soul Place. Musik für die Seele. Am 29. und 30. Mai in Hameln.
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0: News haben wir auch noch mehr Musik für Sie, zum Beispiel Sarah Larsson mit Lush Life. Dicht gefolgt von Suburbia von den Pet Shop Boys. Und jetzt ist es 16 Uhr.
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0: Und auch wenn das Wetter zurzeit recht durchwachsen ist, es ist Frühling und allmählich beginnt wieder die Freibadsaison. Die Nachrichten mit Angela Werner.
2: Ende nächster Woche beginnt im Rummelbad in Bad Münder die Freibadsaison. Am Samstag, dem 23. Mai, ist das Rummelbad erstmals in dieser Saison geöffnet. Die Vorbereitungen laufen auf Hochtouren. Unter anderem sind noch Pflegearbeiten an den Grünflächen zu erledigen, sagt Betriebsleiterin Britta Könsken. Eine technische Neuerung wurde bereits umgesetzt. Der Ticketautomat im Rummelbad akzeptiert jetzt auch EC-Kartenzahlung. Das soll dazu beitragen, lange Warteschlangen am Eingang zu vermeiden. Die Nachrüstung habe gut 8.000 Euro gekostet, sagt Bad Münders Bürgermeister Dirk Barkowski.
3: Also das war so eins der Themen. Jedes Mal, wenn ich an dieser Kasse vorbeigegangen bin, wo mir die Nackenhaare tatsächlich hochstanden und ich dann die Schlangen gesehen habe. Manch einer mag sich lustig drüber machen, warum das jetzt so lange gedauert hat. Jetzt haben wir es aber. Wurde langsam Zeit, dass wir das machen. Und ich freue mich jetzt auf noch mehr Besucher, die noch schneller die Kasse passieren können.
2: Großer Erfolg für die Band Vorhax aus Eelze. Die Newcomer haben den Bandcontest der Ideen-Expo Hannover gewonnen. Unter fast 100 Bewerbenden setzte sich die Gruppe durch und gehört nun zu den Gewinnern des Wettbewerbs. Als Preis tritt Vorhax am Samstag, dem 20. Juni, auf der Ideen-Expo als Vorgruppe des Musikerduos SDP auf. Die Band freut sich auf ihren Auftritt vor großem Publikum auf einer der größten Jugend- und Mitmachmessen Deutschlands, sagt der Keyboarder von Vorhax, Joscha Ferenc-Kovac.
4: Das ja eigentlich jetzt ein Set ist, was wir so nicht spielen. Die halbe Stunde werden wir das komplett neu anpassen. Aber auf jeden Fall kann man sich da auf unsere eigenen Songs freuen, denke ich mal. Und auf den ein oder anderen Coversong. Welchen genau, wissen wir noch nicht. Ich habe da eine sehr konkrete Vorstellung. Mal gucken, ob ich es den Jungs irgendwie aufdrücken kann. Aber auf jeden Fall die eigenen.
2: Heute lädt der Verein Weser Wirtschaftsforum zur ersten Schülerkunstvernissage in die Jobgalerie am Münsterkirchhof ein. Gezeigt werden künstlerische Arbeiten von Jugendlichen des Albert-Einstein-Gymnasiums, darunter Gemälde, Skulpturen und dreidimensionale Objekte, die ihre Vorstellung von zukünftiger Arbeit widerspiegeln. Hintergrund des Projekts sind die aktuellen Herausforderungen auf dem Ausbildungsmarkt, besonders der Fachkräftemangel. Mit dem Kunstprojekt soll ein neuer Impuls für eine frühe berufliche Orientierung gesetzt werden. Eröffnet wird die Vernissage um 17 Uhr mit einem Grußwort des Geschäftsführers des Jobcenters Hameln-Pyrmont, Thomas Wiese. Der Eintritt ist frei, die Ausstellung ist öffentlich zugänglich. Und soweit die Meldung aus der Region. Weiter mit den Weltnachrichten.
5: Ich bin Tine Klimach. Die schwarz-rote Koalition will in den kommenden Wochen bei ihren Reformplänen Tempo machen. Nach dem Koalitionsausschuss haben Union und SPD angekündigt, noch vor der Sommerpause ein großes Paket auf den Weg zu bringen mit Änderungen bei Steuern, Rente, Arbeitsmarkt und Bürokratie.
6: Klare Ergebnisse gab es nicht beim Koalitionsausschuss vergangene Nacht. Immerhin ein Thema wurde wieder abgeräumt. Die umstrittene steuerfreie 1.000-Euro-Prämie für Beschäftigte ist vom Tisch. Welche Entlastungen stattdessen kommen könnten, ist noch offen. Aber es gibt jetzt zumindest eine Art Fahrplan für die großen Reformen. Dabei will die Regierung möglichst viele einbinden. Anfang Juni soll es ein Treffen im Kanzleramt geben, zu dem auch Arbeitgeber und Gewerkschaften eingeladen sind, um mögliche Kritik gleich vorab zu entschärfen. Aus Berlin, Thomas.
5: Die Bundesregierung will für den Einsatz sogenannter K.O.-Tropfen höhere Strafen. Wer die gefährlichen Mittel für eine Vergewaltigung oder einen Raub einsetzt, soll laut einem Entwurf künftig mit mindestens 5 Jahren Freiheitsstrafe rechnen. Das hat das Kabinett jetzt beschlossen. Bundesjustizministerin Stefanie Hubig in Berlin.
7: Das Strafrecht muss darauf eine harte Antwort geben. Wirksamer Gewaltschutz erfordert konsequente Strafen und deshalb werden wir das Strafrecht nachschärfen. Damit senden wir ein klares Signal an die Täter und an die Gesellschaft insgesamt.
5: Wie viele Opfer es gibt, ist unklar. Die Täter mischen die K.O.-Tropfen oft in Getränke. Die Opfer sind innerhalb kürzester Zeit wehrlos und können sich oft nicht an die Vorgänge erinnern. Dazu kommt, dass die Drogen selbst nicht lange im Körper nachzuweisen sind. Anders als häufig angenommen, ist die Zahl der Krankheitstage nach Erhebungen des Deutschen Instituts für Wirtschaftsforschung nicht in erster Linie wegen der elektronischen Krankschreibung stark angestiegen. Die Forscher halten zwei andere Gründe für bedeutsamer. Zum einen hätten Atemwegserkrankungen zugenommen, zum anderen bleibe ein Teil der Beschäftigten bei ansteckenden Krankheiten eher zu Hause als früher. Diese Menschen seien seit der Corona-Pandemie vorsichtiger geworden. Rettungsschwimmer der DLRG haben im vergangenen Jahr bundesweit mehr als 1.100 Menschen das Leben gerettet. Das schließt auch die mit Herzinfarkt oder anderen Herz-Kreislauf-Erkrankungen am Strand mit ein, teilte die Deutsche Lebensrettungsgesellschaft mit. Vor dem Ertrinken bewahrten die Wasserretter rund 700 Menschen.
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8: Und da begrüßt uns der Regen wieder und draußen erstrahlt die Weltuntergangsstimmung bei etwa 13 Grad in Hameln und 12 Grad in Springe und auch in Salzhemmdorf. Es bleibt wechselhaft, anhaltende Regenschauer werden uns auch morgen begleiten. Bei höchstens 10 Grad schaut die Sonne nur selten vorbei. Der Freitag fast ähnlich mit ein bisschen weniger Regen und einer Höchsttemperatur von 13 Grad. Der Radioaktiv-Verkehrsservice bedankt sich bei Hermann für die Blitzermeldung aus der Hamelner Klütstraße auf Höhe vom Pennymarkt und zwar stadteinwärts. Außerdem, die Landkreisblitzer stehen heute in Bad Münder und in Salzhemmendorf. Und wenn Sie noch irgendwas gesehen haben, freue ich mich über die Ergänzung per WhatsApp oder per Telefon. Beides ist möglich unter derselben Nummer und zwar 05151 und 6x5. Und egal wie viel auf den Straßen los ist, fahren Sie bitte vorsichtig und mit Bedacht.
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8: Ich hatte letztens mit einer Freundin das Gespräch über echt überteuerte Konzertticketpreise, die ja teilweise noch nicht mal im Sinne der KünstlerInnen sind. Und die fordern jetzt was dagegen. Wer das ist und was es genau damit auf sich hat, erfahren Sie gleich hier bei Radioaktiv.

0: Radioaktiv, auch im strömenden Regen für Sie da. Zum Beispiel, wenn es um Tickets geht für Konzerte. Die sind ja meistens schnell weg für viele Fans. Bleibt da nur noch der Zweitmarkt. Aber genau da lauert ja die Abzocke. Und Musikstars wie die Toten Hosen, die Ärzte, Michael Schulte und Johannes Oerding fordern jetzt ein Gesetz gegen diese überteuerten Tickets. Thomas Bremser berichtet für Radioaktiv. Ein Konzert ist ausverkauft, Thomas. Wo bekomme ich jetzt noch seriös Tickets?
1: Die sicherste Option sind offizielle Zweitmarktplattformen der Veranstalter oder Ticketanbieter selbst, zum Beispiel Fansale von Eventim oder Ticketmaster Resale. Dort werden Tickets geprüft und oft personalisiert weiterverkauft. Wichtig, diese Plattformen begrenzen auch die Preise, sodass keine externen Aufschläge möglich sind. Manchmal gibt es auch kurz vor dem Konzert noch Karten, etwa weil jemand krank geworden ist oder noch Tickets freigegeben wurden.
0: Also lieber nicht sofort zu eBay, Viagogo oder Kleinanzeigen?
1: Genau, da ist Vorsicht geboten zumindest. Solche Plattformen sind zwar nicht per se unseriös, aber dort gibt es halt keine Kontrolle, auch nicht was den Preis angeht. Wer trotzdem kauft, sollte unbedingt auf eine persönliche Übergabe setzen und erst dann bezahlen oder auf eine sichere Bezahlmethode mit Käuferschutz.
0: Und woran erkenne ich denn, dass ich gerade abgezockt werde?
1: Ein klares Warnsignal sind extreme Preisaufschläge, wenn ein Ticket also plötzlich das Drei- oder Vierfache kostet. Außerdem sollte ich skeptisch sein, wenn noch vor dem offiziellen Vorverkaufstermin Karten angeboten werden. Und auch bei Zeitdruck, also wenn Verkäufer sagen, nur noch heute verfügbar oder mehrere Interessenten warten, denn das ist oft nur Masche.
0: Die Musikstars warnen in ihrem offenen Brief ja an die Bundesregierung auch vor immer mehr gefälschten Tickets. Wie erkenne ich die? Gibt es da typische Anzeichen?
1: Ja, mehrere. Erstens unscharfe Logos oder falsche Schriftarten auf dem Ticket. Zweitens fehlende Sicherheitsmerkmale.

0: Merkmale wie QR-Codes oder Hologramme. Und drittens, wenn der Verkäufer nur Screenshots schickt, statt Originaldateien oder einer offiziellen Ticketübertragung. Dann lieber Finger weg.
1: Dankeschön, Thomas. Also passen Sie in Zukunft gut auf und hoffen wir, dass die Musikstars mit ihrer Forderung, mit dem Gesetz gegen diese hohen Ticketpreise durchkommen und das in Zukunft gelassen wird. Jetzt geht's weiter mit Before You Go von Louis Capaldi hier bei Radioaktiv. Nee, so.

0: Rita Ora und Liam Payne beehren uns gleich mit For You. Dicht gefolgt von Everybody Hurts. Ram mit Everybody Hurts. Und jetzt habe ich erstmal ein Jobangebot für Sie.
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0: In Bad Münder wird eine Mitarbeiterin in Logistik und als Staplerfahrerin gesucht in der Frühschicht. Und zwar zum nächstmöglichen Zeitpunkt. Die Aufgaben wären dann der innerbetriebliche Transport und die Einlagerung von Fertigware, Beachtung von Ladungssicherungsvorschriften, Erstellung von Lieferpapieren und die Einhaltung der Vorgaben bezüglich Ordnung und Sicherheit. Dafür sollten Sie am besten schon Berufserfahrung im Bereich Lager und Verladung haben, ein Fahrausweis für Flurförderzeuge und Erfahrung mit dem Fahren eines Doppelstaplers. Die Kenntnisse im Bereich Ladungssicherung und der Umgang mit SAP und MS-Office-Programmen wäre auch von Vorteil. Und wenn das was für Sie ist, dann rufen Sie doch mal beim Arbeitsamt an unter der 05151 909 und 683. Da landen Sie dann bei Frau Borat. Wenn Sie sich als Mitarbeiterin in Logistik oder Staplerfahrerin in der Frühschicht in Raum Bad Münder bewerben wollen und wenn das was für Sie ist, dann rufen Sie da gerne an. Und dann wünsche ich Ihnen ganz viel Erfolg beim Bewerben.
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0: Mit Angela Werner.
2: Die Volksbank Hamelnstadt-Hagen hat ihren Geschäftsbericht 2025 vorgestellt. Für die an 14 Standorten präsente Genossenschaftsbank mit ihren knapp 300 Mitarbeitenden und knapp 69.000 Kundinnen und Kunden war das Geschäftsjahr 2025 demnach überaus erfolgreich. Der Gewinn vor Steuern ist um 20% von 16,2 auf 19,4 Millionen Euro gestiegen, sagt Vorstandsvorsitzender Michael Job. Die knapp 34.000 Mitglieder der Volksbank Hamelnstadt-Hagen erhalten eine Dividende von 4%. Anlässlich des Europatags lädt die Europa-Union Bad Pyrmont alle interessierten Bürgerinnen und Bürger zum Vortrag der Vizepräsidentin des Niedersächsischen Landtages, Barbara Otte-Kienast, ein. Sie wird die Verbindung zwischen Niedersachsen und der Europäischen Union erläutern, von ihrer aktuellen Arbeit berichten und Fragen beantworten. Der Vortrag beginnt heute Abend um 18 Uhr im Stadtraum in Bad Pyrmont. Und ein Hinweis in eigener Sache: Wegen Wartungsarbeiten an der Zuleitung der Sendetürme kann es heute Abend zu kurzzeitigen Unterbrechungen des Radioaktivprogramms kommen. Das gilt für den Bereich Bad Münder, DAB Plus und den Radioaktiv-Livestream. Die Arbeiten sollen gegen 22 Uhr beginnen und werden etwa 15 Minuten andauern. Bad Pyrmont und Hameln sind von der vorübergehenden Sendestörung nicht betroffen.
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0: Und da bleibt es ein Auf und Ab mit Sonne und Regen. Derzeit ist es eher Regen und der dominiert auch den ganzen Tag. Und nach diesem wechselhaften Mittwoch mit Höchsttemperaturen von 11 Grad und einer darauffolgenden Nacht mit Regen für zwischendurch und mindestens 7 Grad fällt auch am Donnerstag der Regen. Um zwischendurch auch mal Pause zu machen und das bei einer Spitze von ebenso 10 Grad. Der Freitag wird auch nicht trocken, beginnt erstmal mit Nebel, um sich dann in einem Mix aus Regen und Ruhe zu verwandeln, während das Thermometer dann allerhöchstens immerhin 13 Grad hergibt. Wir werfen einen Blick auf die Straßen im Weserbergland, allerdings nur ganz kurz, denn es scheint alles frei zu sein und flüssig zu laufen. Die Landkreisblitzer gebe ich Ihnen noch mit auf den Weg. Die stehen heute in Bad Münder und in Salzhemmdorf. Und wenn Sie noch irgendwas zu ergänzen haben, dann sagen Sie doch gerne Bescheid unter der 05151 und 6 mal die 5. Ich wünsche eine gute Fahrt.
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0: Four Hugs. Die Band aus Eelze wird bei der Ideenexpo in Hannover auftreten und zwar als Vorband von SDP, einem ziemlich erfolgreichen Musikduo aus Deutschland. Vor ein paar Wochen sind sie noch, also Four Hugs, in unserem kleinen Radioaktiv-Pavillon vor 40 Leuten aufgetreten und demnächst vielleicht vor 10.000 Menschen in Hannover. Joscha Ferenc-Kovac, der Keyboarder von Four Hugs, hat mit Radioaktiv-Redakteurin Merle Friedrich darüber gesprochen.
1: Also erstmal herzlichen Glückwunsch. Was ist das denn für ein Gefühl, die Ideenexpo gewonnen zu haben?
2: Ja, das Gefühl, das ist ziemlich surreal eigentlich, da wir ja auch persönlich damit gar nicht gerechnet haben, so wirklich. Und ich denke, so richtig verstanden haben wir es alle noch nicht. Also ich habe heute früh nur mal in die Gruppe geschrieben, dass ich das irgendwie noch gar nicht richtig begriffen habe. Ich weiß auch nicht, warum wir so viel Glück haben, aber es ist schon ein ziemlich cooles Gefühl auf jeden Fall.
1: Und wo wart ihr, als ihr das erfahren habt? Also wart ihr zusammen oder habt ihr euch irgendwie gegenseitig angerufen?
2: Ziemlich lustig. Da habe ich gerade mit unserem Manager telefoniert, weil es um das Wochenende ging und nochmal Rewe passieren lassen. Und dann hieß es auf einmal, herzlichen Glückwunsch, ihr habt das übrigens geholt, das Ding. Also wir waren auf jeden Fall nicht zusammen. Wir haben es dann in der Gruppe geschrieben.
1: Und jetzt als Vorband von SDP, die sind ja auch schon ziemlich erfolgreich. Inwiefern hat man da Druck oder Aufregung?
2: Ich stehe immer vor dem Auftritt da und denke mir, oh, ich bin ja gar nicht aufgeregt. Und aber 5 Minuten, bevor ich auf die Bühne gehe, werde ich total ängstlich auf einmal und da geht mir die Pumpe. Das wird auf jeden Fall für unsere Psyche, denke ich, eine gute Aufgabe, das erstmal zu überwältigen. Also die Aufregung ist da schon auf jeden Fall groß. Ich versuche das immer runterzuspielen, um mich selber zu beruhigen, aber eigentlich bin ich total aufgeregt.
1: Und was für Songs werdet ihr dann spielen?
2: Das ja eigentlich jetzt ein Set ist, was wir so nicht spielen. Die halbe Stunde werden wir das komplett neu anpassen. Aber auf jeden Fall kann man sich da auf unsere eigenen Songs freuen, denke ich mal. Und auf den ein oder anderen Coversong. Welchen genau, wissen wir noch nicht. Ich habe da eine sehr konkrete Vorstellung. Mal gucken, ob ich es den Jungs irgendwie aufdrücken kann. Aber auf jeden Fall die eigenen.
1: Und wie ist das mit der Ideenexpo? Also wart ihr da schon mal oder wie viele Leute kann man da ungefähr erwarten?
2: Vor 8 Jahren muss das gewesen sein, war ich auf der Ideenexpo, als SDP da das erste Konzert gespielt hat und war da Zuschauer persönlich und habe immer gedacht, boah, da mal zu spielen, wäre doch echt cool. Zuschauertechnisch vor der Bühne erwarten wir persönlich jetzt, wir sind mit allem über 3.000 zufrieden, gesagt werden so 9.000 bis 10.000 Besucher über die ganzen Tage, boah, das weiß ich nicht, aber das geht bestimmt schon in die Hunderttausender.
1: Ist das jetzt das Highlight für dieses Jahr oder steht noch was anderes an?
2: Für uns steht dieses Jahr vieles an, vieles, was auch noch im Hintergrund passiert. Ich denke, persönlich wird es erstmal für mich mein Highlight für dieses Jahr bleiben. Ich denke auch für längere Zeit ist das ein Meilenstein, wo ich nicht gedacht hätte, dass wir den so schnell erreicht hätten. Ja.
0: Radioaktiv wünscht Four Hugs auf jeden Fall ganz, ganz viel Spaß auf der Bühne bei der Ideenexpo in Hannover. Und dort wird am Samstag, den 20. Juni, wird sie als Vorgruppe für das Musikduo STP auftreten. Das Interview von Merle und Joscha können Sie sich gerne nochmal anhören unter radio-aktiv.de. Und hier gibt's jetzt einen kleinen Vorgeschmack. Hier sind Four Hugs mit Altwerden.

0: Wohin?
1: Vielleicht jetzt zum Spielplatz Märchengrund in Kleinberkel, morgen von 11 bis 18 Uhr. Und dass die Kirche für Hameln den Märchengrund nun schon zum 5. Mal in Folge in diesen Abenteuerspielplatz verwandelt, zeigt, wie fest das Event mittlerweile in der Gemeinschaft verwurzelt ist. Besonders der Mix aus klassischer Action wie Kisten stapeln und modernen Highlights wie der Soccer Arena macht die Playstage zu einem echten Magneten. Für Kids in Kleinberkel, Familiengottesdienst unter freiem Himmel. Und zwar beim Märchengrund am Morgen von 11 bis 18 Uhr. Und dann gibt's noch ein Hutkonzert. Auch morgen um 19 Uhr, aber im Papa Hemingway. Stan Silver, das ist ein in Hamburg lebender Künstler aus New York, der für seinen Mix aus Country Rock und Rock'n'Roll bekannt ist. Während oder nach dem Auftritt geht aber ein Hut rum, in den sie ihr dann ihre angemessene Spende geben können für das Hutkonzert von Stan Silver im Papa Hemingway. Morgen um 19 Uhr. Und dann gibt's noch ein anderes Konzert, und zwar in der Konzertmuschel in Bad Pyrmont von Milou und Flint am Freitag um 19 Uhr. Das Konzertprogramm Zwischen Gold, Grün und Pink ist die aktuelle Tournee und das neue Album des Hannoveraner Duos Milou und Flint. Die beiden Multiinstrumentalisten präsentieren dabei ihren charakteristischen Poesie-Pop, der Einflüsse aus Singer-Songwriter, Pop, Chanson und Folk vereint. Eintritt kostet 6 Euro. Mit der Pyrmont-Card ist er wie immer frei für die Konzertmuschel, wo das Konzert von Milou und Flint stattfindet, Zwischen Gold, Grün und Pink. Und Radioaktiv wünscht ganz viel Spaß.
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0: Von Curry Hart von mit Sunglasses at Night springen wir in die 2020er zu Leonie und Don't Worry. So baby, don't worry. Und danach wieder die 80er. She works hard for her money von Donna Summer. Und jetzt haben wir gleich 17 Uhr.
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2: In Emmertal soll die Johann-Comenius-Schule mit dem Neubau auch eine neue Schulform bekommen. Die Schule soll zukünftig nicht mehr als Haupt- und Realschule, sondern als Oberschule geführt werden. Dafür hat sich die Politik im Schulausschuss des Landkreises einstimmig ausgesprochen. Die notwendige Genehmigung soll beim Regionalen Landesamt für Schule und Bildung beantragt werden. Darüber hinaus soll die Verwaltung beauftragt werden, die erforderliche Genehmigung für eine teilgebundene Ganztagsschule zu beantragen. Im Ausschuss waren zuvor die Ergebnisse einer Umfrage unter Eltern von Grundschul- und Kita-Kindern zur neuen Schulform vorgestellt worden. Demnach könnte eine Oberschule in Emmertal auf viel Zustimmung stoßen. Für Radioaktiv aktuell aus Emmertal, Joachim Stracke.
3: Viele Eltern sind laut Umfrage noch unentschieden, wohin sie ihre Kinder einmal schicken wollen. Aber sie halten die Oberschule grundsätzlich für ihr Kind interessant und dass sie sich konkret durchaus für die Oberschule in Emmertal entscheiden könnten. Rund 3/4 der Eltern gaben an, so David Rupp von Biregio, die Umfrage gemacht haben, dass die Eltern ihre Kinder an der OBS in Emmertal anmelden würden. Das würde bedeuten, dass das hochgerechnet auf alle 400 Kinder ein Potenzial von 76 Kindern pro Jahrgang bedeuten würde.
2: In Hameln-Kleinberkel startet über das Himmelfahrtswochenende wieder die Playstage. Von Donnerstag bis Sonntag verwandelt sich der Spielplatz Märchengrund in Kleinberkel täglich von 11 bis 18 Uhr in einen großen Erlebnis- und Abenteuerspielplatz für Kinder und Jugendliche. Der Eintritt ist frei. Organisiert wird die Playstage von der Kirche für Hameln. Auf dem Gelände warten zahlreiche Spiel- und Sportangebote wie Hüpfburgen, Kistenstapeln und Bungee Run. Neu dabei sind in diesem Jahr Fußball-Darts sowie spezielle Angebote für Kinder unter 5 Jahren. Begleitet wird das Angebot von vielen ehrenamtlich Helfenden. Eine Anmeldung ist nicht erforderlich. Essen und Getränke werden an allen Tagen angeboten. Eltern werden darauf hingewiesen, dass sie für ihre Kinder die Aufsichtspflicht übernehmen. Zum Abschluss wird am Sonntag ab 11 Uhr ein Familiengottesdienst auf dem Spielplatz gefeiert. Anschließend gibt es ein gemeinsames Mittagessen. Die Veranstaltung endet an diesem Tag um 16 Uhr. Und ein Hinweis in eigener Sache: Wegen Wartungsarbeiten an der Zuleitung der Sendetürme kann es heute Abend zu kurzzeitigen Unterbrechungen des Radioaktivprogramms kommen. Das gilt für den Bereich Bad Münder, DAB Plus und den Radioaktiv Livestream. Die Arbeiten sollen gegen 22 Uhr beginnen und werden etwa 15 Minuten andauern. Bad Pyrmont und Hameln sind von der vorübergehenden Sendestörung nicht betroffen. Soweit die Meldung aus der Region. Weiter mit den Weltnachrichten.
4: Ich bin Tine Klimach. Cem Özdemir ist der neue Ministerpräsident von Baden-Württemberg. Die Abgeordneten des Landtags wählten ihn in Stuttgart mit einer großen Mehrheit zum Regierungschef. Özdemir ist damit der erste Regierungschef mit türkischen Wurzeln in der Geschichte der Bundesrepublik. Landtagspräsident Strobel stellte nach der Wahl die entscheidende Frage.
5: Herr Abgeordneter Özdemir, nehmen Sie die Wahl zum Ministerpräsidenten des Landes Baden-Württembergs an?
6: Ja, Herr Präsident, und ich danke für das Vertrauen. Herzlichen Dank.
4: Özdemir folgt auf Langzeitministerpräsident Winfried Kretschmann, der nach 15 Jahren aus dem Amt scheidet und ist nach ihm der zweite grüne Ministerpräsident Deutschlands. Die Entlastungsprämie für Arbeitnehmer von bis zu 1.000 Euro als Ausgleich für die hohen Spritpreise ist vom Tisch. Nach dem Koalitionsausschuss am Abend teilte Regierungssprecher Cornelius mit, dass das Projekt nicht weiterverfolgt wird. Wie nun für Ersatz gesorgt wird, ist doch offen. Maßnahmen, die kurzfristig wirken, könnten eine Erhöhung der Pendlerpauschale, eine Senkung der Stromsteuer für alle oder Direktzahlungen sein. Oder die Regierung setzt bei der Einkommensteuer auf die Entlastungen kleiner und mittlerer Einkommen ab dem nächsten Jahr. Mit einigen der mächtigsten Konzernchefs der USA im Gepäck ist US-Präsident Trump in China angekommen. Morgen trifft er sich mit Chinas Staats- und Parteichef Xi Jinping. Trump will vor allem eins erreichen: bessere Bedingungen für amerikanische Unternehmen auf dem chinesischen Markt.
7: Trump genoss den Empfang mit Sprechchören und Fähnchen sichtlich. Sein Sohn Eric, dessen Frau und Tech-Milliardär Elon Musk waren auch dabei. Bei den Gesprächen mit Xi geht es vor allem um Handelsfragen, den Zollstreit und offensichtlich auch um Deals auf dem Hightech-Sektor. Überschattet ist der China-Besuch vom Iran-Krieg, der Trumps Verhandlungsposition schwächt. Und auch die US-Waffenlieferungen an Taiwan sind ein Knackpunkt. Es gibt Sorge, dass Trump für Zugeständnisse aus Peking die US-Haltung zur Unabhängigkeit Taiwans ändern könnte. Aus den USA, Tina Eck.
4: Wer sich ein neues Elektroauto kauft, kann ab dem kommenden Dienstag staatliche Förderung beantragen. Das teilt das Bundesumweltministerium mit. Die Förderung gilt rückwirkend für Zulassungen ab dem 1. Januar. Geld gibt es für Kauf oder Leasing von Neuwagen. Grundsätzlich gilt, wer weniger verdient oder Kinder hat, soll stärker profitieren. Je nach persönlichen Umständen sind zwischen 1.500 und 6.000 Euro staatliche Unterstützung drin.
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0: Da scheint es jetzt gerade, zumindest in Hameln, eher ruhig zu sein. Trotzdem, draußen erstrahlt immer noch die Weltuntergangsstimmung bei etwa 8 Grad in Hameln und 9 Grad in Bad Pyrmont und 12 Grad in Rinteln. Es bleibt weiterhin wechselhaft. Anhaltende Regenschauer werden uns auch morgen begleiten. Bei höchstens 10 Grad schaut die Sonne nur selten vorbei. Der Freitag fast ähnlich, mit ein bisschen weniger Regen und einer Höchsttemperatur von 13 Grad. Da haben wir den radioaktiven Verkehrsservice. Und zwar gibt es auf der A2 von Dortmund Richtung Hannover zwischen Porta Westfalica und Bad Eilsen 8 Kilometer Stau wegen Bergungsarbeiten. Da wird die Standspur, werden sie durch die Standspur geleitet. Das wird etwa eine Stunde andauern. Ansonsten gebe ich Ihnen noch die Landkreisblitzer mit. In Bad Münder und in Salzhemmendorf wird heute vermehrt geblitzt. Und ansonsten, egal wie viel auf den Straßen los ist, fahren Sie bitte vorsichtig und mit Bedacht. Schöne Fahrt.
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0: Und gestern gab es ja vom Landkreis den Schulausschuss. Da ist einiges bei rausgekommen, zum Beispiel über die Johann-Comenius-Schule in Emmertal. Was genau, hören Sie gleich. Hier bei Radioaktiv geht's jetzt erstmal weiter mit Don't Worry von Leonie.

0: In Emmertal wird ja gerade die Johann-Comenius-Schule neu gebaut und aus der bisherigen Haupt- und Realschule soll in Zukunft eine neue Schulform, eine Oberschule, entstehen. Dafür wurden auch die Eltern befragt, ob ihre Kinder diese Schule besuchen würden. Im Schulausschuss des Landkreises wurde gestern das Ergebnis vorgestellt. Radioaktiv-Reporter Joachim Stracke war vor Ort. Joachim, was haben die Eltern denn zur neuen Schulform gesagt?
1: Ja, viele Eltern sind laut Umfrage noch unentschieden, wohin sie ihre Kinder einmal schicken wollen. Aber sie halten die Oberschule grundsätzlich für ihr Kind interessant und dass sie sich konkret durchaus für die Oberschule in Emmertal entscheiden könnten. Rund 3/4 der Eltern gaben an, so David Rupp von Biregio, die Umfrage gemacht haben, dass die Eltern ihre Kinder an der OBS in Emmertal anmelden würden. Das würde bedeuten, dass das hochgerechnet auf alle 400 Kinder ein Potenzial von 76 Kindern pro Jahrgang bedeuten würde.
0: Was ist denn für Eltern wichtig, um zu entscheiden, wo sie ihre Kinder hinschicken?
1: Wichtigste Gründe für die Eltern sind zum einen das Schulkonzept, die Leistungsanforderungen, die die Eltern erwarten, der Ruf der Schule und die Erfahrungen mit der Schule. Zudem wünschen sich 3/4 der Eltern eine offene Ganztagsbetreuung. Wichtig aber auch, dass Eltern kontinuierlich über die Schulform informiert werden müssen, denn über die Unterschiede wissen Eltern oft nicht viel. Ausgegeben wurden übrigens 312 Fragebögen an die Eltern von Grundschulkindern, also die Eltern, die in absehbarer Zeit ihr Kind an eine weiterführende Schule bringen, und an 101 Eltern von Kita-Kindern. Der Rücklauf der Umfragebögen war mit rund 75% sehr hoch.
0: Und wie geht es jetzt weiter?
1: Im Schulausschuss des Landkreises wurde einstimmig beschlossen, dass die Verwaltung jetzt die notwendige Genehmigung beim Regionalen Landesamt für Schule und Bildung beantragen soll. Und zweitens wird die Verwaltung beauftragt, die erforderliche Genehmigung für eine teilgebundene Ganztagsschule zu beantragen.
0: In Emmertal soll die neue, vielen Dank an Joachim. In Emmertal soll die neue Johann-Comenius-Schule in Zukunft eine Oberschule werden. Das hat der Schulausschuss des Landkreises gestern einstimmig beschlossen. 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

0: Mike and the Mechanics mit A Beggar on a Beach of Gold. Und jetzt ist es 5:30.
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0: Mit Angela Werner.
2: Die Stadt Hameln ruft Eltern und Schulen zu einem besonderen Umgang mit kursierenden Meldungen über angebliches Ansprechen von Kindern vor Grundschulen auf. In sozialen Netzwerken verbreiten sich zurzeit entsprechende Hinweise. Bislang gibt es dafür aber keine bestätigten Vorfälle. Die Polizei prüft alle Hinweise konsequent, konnte nach aktuellem Stand jedoch keine konkrete Gefährdungslage feststellen. Schulen sind informiert, außerdem zeigt die Polizei verstärkt Präsenz im Schulumfeld. Die Volksbank Hameln-Stadthagen hat ihren Geschäftsbericht 2025 vorgestellt. Für die an 14 Standorten präsente Genossenschaftsbank mit ihren knapp 300 Mitarbeitenden und knapp 69.000 Kundinnen und Kunden war das Geschäftsjahr 2025 demnach überaus erfolgreich. Der Gewinn vor Steuern ist um 20% von 16,2 auf 19,4 Millionen Euro gestiegen, sagt Vorstandsvorsitzender Michael Job. Die knapp 34.000 Mitglieder der Volksbank Hameln-Stadthagen erhalten eine Dividende von 4%. Und ein Hinweis in eigener Sache: Wegen Wartungsarbeiten an der Zuleitung der Sendetürme kann es heute Abend zu kurzzeitigen Unterbrechungen des Radioaktivprogramms kommen. Das gilt für den Bereich Bad Münder, DAB Plus und den Radioaktiv-Livestream. Die Arbeiten sollen gegen 22 Uhr beginnen und werden etwa 15 Minuten andauern. Bad Pyrmont und Hameln sind von der vorübergehenden Sendestörung nicht betroffen.
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0: Nach einem wechselhaften Mittwoch mit Höchsttemperaturen von 11 Grad und einer darauf gefolgten Nacht mit Regen für zwischendurch und mindestens 7 Grad fällt auch am Donnerstag der Regen, um zwischendurch mal Pause zu machen, und das bei einer Spitze von ebenso 10 Grad. Der Freitag wird auch nicht trocken und beginnt mit Nebel, um sich dann im Laufe des Tages zu einem Mix aus Regen und dessen Ruhe zu verwandeln, während das Thermometer dann allerhöchstens 13 Grad hergibt. Der Radioaktiv-Verkehrsservice, aber nur ganz kurz. Es scheint alles flüssig zu laufen. Die Landkreisblitzer stehen heute in Bad Münder und in Salzhemmendorf. Und wenn Sie noch irgendwas zu ergänzen haben, dann melden Sie sich gerne per WhatsApp unter der 05151 und 6x5. Ich wünsche eine gute Fahrt. Kommen Sie gut an Ihr Ziel.
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0: Mit Vivian Görzen. Schönen Mittwoch.

0: Früh morgens Bahnen ziehen und bis in den späten Nachmittag im Becken planschen oder auf der Wiese Fußball oder Volleyball spielen. Dazu eine leckere Pommes, das klingt jetzt nach Zukunftsmusik, wenn man sich draußen die Pfützen anguckt. Aber nächste Woche öffnet das Rummelbad wieder seine Türen und die Freibadsaison eröffnet auch in Bad Münder. Doch bis das in Bad Münder am 23. Mai möglich ist, muss noch einiges vorbereitet werden, erklärt die Betriebsleiterin des Rummelbads, Britta Könzgen.
1: Ach, wir haben noch eine ganze Menge zu tun. Also wir haben noch das Unkraut hier um die Becken. Wir müssen unsere Überlaufroste noch wieder so hinbiegen, dass er auch wieder reinpasst, dass da keiner drüber stürzt. Und die ganze Grünanlage da, den Rest, den müssen wir noch fertig machen. Die Blumenkästen werden noch gemacht, damit es auch schön blüht, wenn die Badegäste kommen.
0: Bis zum 23. Mai ist zwar noch etwas Zeit, doch eine Neuerung gibt es schon jetzt. Der Ticketautomat im Rummelbad akzeptiert inzwischen auch EC-Kartenzahlung. Darüber muss selbst Bad Münders Bürgermeister Dirk Barkowski schmunzeln.
2: Also das war so eins der Themen. Jedes Mal, wenn ich an dieser Kasse vorbeigegangen bin, wo mir die Nackenhaare tatsächlich hochstanden und ich dann die Schlangen gesehen habe, manch einer mag sich lustig drüber machen, warum das jetzt so lange gedauert hat. Jetzt haben wir es aber. Ich meine, dass es so gut 8.000 Euro gekostet hat, den Automaten nachzurüsten. Wurde langsam Zeit, dass wir das machen. Und ich freue mich jetzt auf noch mehr Besucher, die noch schneller die Kasse passieren können.
0: Aber das Wichtigste ist ja wohl,
1: dass wir in den Sommerferien Sonne haben. Das ist das, was ich mir wünsche.
0: Das wünschen wir uns wohl alle, Frau Könzgen, Betriebsleiterin des Rummelbads in Bad Münder, das am 23. Mai wieder seine Türen öffnet, hoffentlich bei gutem Wetter.

0: Alternativ. Wohin?
1: Zum Beispiel zur Sumpfblume, um da einen guten Zweck zu unterstützen. Bei der Sunset Session morgen um 12 Uhr werden nämlich ein paar DJs ganz umsonst auftreten. Und zwar DJ NK, DJ D, Kronson, DJ Donny, DJ Skip und Mike Beat sorgen auf der Terrasse der Sumpfblume dann für sommerliche Beats. Und da alle Künstler ohne Gage auftreten werden, werden Spenden für den Kindergarten Wirbelwind der Paritätischen Lebenshilfe gesammelt, um deren pädagogische Arbeit zu unterstützen. Und wenn Sie darauf Lust haben, dann treffen Sie doch morgen um 12 Uhr an der Sumpfblume an für die Sunset Session mit DJ NK und Friends für den guten Zweck. Und wenn Sie eher Lust haben auf ein bisschen Kino, dann erwartet Sie am Freitag um 19:30 am Abend ein fast perfekter Antrag. Das ist eine charmante Komödie rund um Liebe, Chaos und die großen Fragen des Lebens. Da können Sie sich auf witzige Dialoge, überraschende Wendungen und ganz viel Herz freuen. Und wie das ausgeht, ja, sehen Sie dann am Freitag 19:30 am Abend in den Kronenlichtspielen Bad Pyrmont bei ein fast perfekter Antrag. Und am Samstag um 19 Uhr gibt's auf der Task, also auf dem Vereinsboot der Task, ein Konzert mit der Band Keller Queen. Das ist eine aufstrebende Band aus der Region Hameln-Pyrmont, die sich seit ihrer Gründung im Jahr 2024 einen Namen für ihren Keller Queen Sound gemacht hat. Die Gruppe zeichnet sich durch eine Mischung aus modernen Alternative Rock und Groove und emotionalen Texten aus. Und wie sich das anhört, das hören Sie dann am Samstag um 19 Uhr im Vereinsboot der Task. Das ist im Senator Meierweg 0 in Hameln. Dann wünsche ich ganz viel Spaß. Und dann gibt es ja noch das Stadtradeln, ne?
2: Am 18. 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

0: Mal wieder eine Ehre, vor allem von Madonna sozusagen in meinen Feierabend geschickt zu werden. Ich hoffe, ich könnte Ihnen den Nachmittag ein wenig versüßen. Ich verabschiede mich jetzt mal von Ihnen, jetzt schon mal von Ihnen. Mein Name ist Vivian Madeleine Görzen. Hier kommen die News. Tschüss.
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0: In Emmertal wird gerade die Johann-Comenius-Schule neu gebaut. Aber nicht nur am Gebäude, sondern auch am Konzept soll sich etwas ändern. Die Nachrichten mit Angela Werner.
2: In Emmertal soll die Johann-Comenius-Schule mit dem Neubau auch eine neue Schulform bekommen. Die Schule soll zukünftig nicht mehr als Haupt- und Realschule, sondern als Oberschule geführt werden. Dafür hat sich die Politik im Schulausschuss des Landkreises einstimmig ausgesprochen. Die notwendige Genehmigung soll beim Regionalen Landesamt für Schule und Bildung beantragt werden. Darüber hinaus soll die Verwaltung beauftragt werden, die erforderliche Genehmigung für eine teilgebundene Ganztagsschule zu beantragen. Im Ausschuss waren zuvor die Ergebnisse einer Umfrage unter Eltern von Grundschul- und Kita-Kindern zur neuen Schulform vorgestellt worden. Demnach könnte eine Oberschule in Emmertal auf viel Zustimmung stoßen. Für Radioaktiv aktuell aus Emmertal, Joachim Stracke.
3: Wichtigste Gründe für die Eltern sind zum einen das Schulkonzept, die Leistungsanforderungen, die die Eltern erwarten, der Ruf der Schule und die Erfahrungen mit der Schule. Zudem wünschen sich 3/4 der Eltern eine offene Ganztagsbetreuung. Wichtig aber auch, dass Eltern kontinuierlich über die Schulform informiert werden müssen, denn über die Unterschiede wissen Eltern oft nicht viel. Ausgegeben wurden übrigens 312 Fragebögen an die Eltern von Grundschulkindern, also die Eltern, die in absehbarer Zeit ihr Kind an eine weiterführende Schule bringen, und an 101 Eltern von Kita-Kindern. Der Rücklauf der Umfragebögen war mit rund 75% sehr hoch.
2: Ende nächster Woche beginnt im Rommelbad in Bad Münder die Freibadsaison. Am Samstag, dem 23. Mai, ist das Rommelbad erstmals in dieser Saison geöffnet. Die Vorbereitungen laufen auf Hochtouren. Unter anderem sind noch Pflegearbeiten an den Grünflächen zu erledigen, sagt Betriebsleiterin Britta Könsken. Eine technische Neuerung wurde bereits umgesetzt. Der Ticketautomat im Rommelbad akzeptiert jetzt auch EC-Kartenzahlung. Das soll dazu beitragen, lange Warteschlangen am Eingang zu vermeiden. Die Nachrüstung habe gut 8.000 Euro gekostet, sagt Bad Münders Bürgermeister Dirk Barkowski. Großer Erfolg für die Band Vorhax aus Eelze. Die Newcomer haben den Bandcontest der Ideenexpo Hannover gewonnen. Unter fast 100 Bewerbenden setzte sich die Gruppe durch und gehört nun zu den Gewinnern des Wettbewerbs. Als Preis tritt Vorhax am Samstag, dem 20. Juni, auf der Ideenexpo als Vorgruppe des Musikerduos SDP auf. Die Band freut sich auf ihren Auftritt vor großem Publikum auf einer der größten Jugend- und Mitmachmessen Deutschlands, sagt der Keyboarder von Vorhax, Joscha Ferenc-Kovac. Soweit die Meldung aus der Region. Weiter mit den Weltnachrichten.
4: Ich bin Tine Klimach. Das Kabinett hat das sogenannte Heizungsgesetz gekippt. Neue Heizungen dürfen weiter mit Gas und Öl laufen, aber es soll ab 2029 ein Bioanteil Pflicht werden. Nun muss der Bundestag darüber abstimmen. Bundesbauministerin Verena Huberts sagte in Berlin:
5: Das ist der Startschuss für uns, für langfristige Planbarkeit und Planungssicherheit. Die notwendige Entscheidungsfreiheit für Hauseigentümer. Der Schutz des Klimas und ein Schutz von Mieterinnen und Mietern vor zu hohen Energiekosten.
4: Das Kabinett beschloss außerdem einen Entwurf, mit dem der Einsatz von sogenannten K.O.-Tropfen höher bestraft wird. Als nächstes geht der Gesetzentwurf in den Bundestag. Das Ende der Ära Winfried Kretschmann ist besiegelt. Der Grünpolitiker Cem Özdemir ist der neue Ministerpräsident von Baden-Württemberg. Die Abgeordneten des Landtags wählten ihn in Stuttgart mit großer Mehrheit zum Regierungschef. Özdemir ist nach Kretschmann der zweite grüne Ministerpräsident Deutschlands. Internationale Bahnreisen sollen in der EU einfacher werden. Kunden sollen leichter Tickets für zusammenhängende Verbindungen mehrerer Verkehrsunternehmen kaufen können und bei Verspätungen und Zugausfällen besser geschützt sein. Das schlägt jetzt die EU-Kommission vor.
6: Bisher muss man bei Reisen ins Ausland, die von unterschiedlichen Bahnunternehmen betrieben werden, die Tickets oft auf unterschiedlichen Plattformen buchen. Häufig sind 2 oder 3 Tickets nötig. Künftig sollen solche Tickets als eine Reise behandelt und auch auf Plattformen angeboten werden. Und bei Verspätungen oder Ausfällen beispielsweise soll man auch mit einem anderen Unternehmen die Reise fortsetzen dürfen. Auch Entschädigungen sollen einfacher werden. Jetzt ist das nur ein Vorschlag, nun sind die Regierungen am Zug. Dieter Ebeling, Brüssel.
4: In den laufenden Tarifverhandlungen im Handel hat die Gewerkschaft Verdi zu den ersten Warnstreiks aufgerufen. Am Freitag sollen bundesweit Betriebe bestreikt werden, hieß es von dem Bundesvorstand. In Frankfurt am Main, Hamburg, Stuttgart und Dortmund finden außerdem Streikkundgebungen statt. In den laufenden Tarifverhandlungen bieten die Arbeitgeber ab November eine Erhöhung um 2% und ab August nächsten Jahres eine weitere um 1,5%. Verdi fordert aber insgesamt 7% mehr Lohn, mindestens 225 Euro.
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0: Nach einem wechselhaften Mittwoch mit Höchsttemperaturen von 11 Grad und einer darauf gefolgten Nacht mit Regen für zwischendurch und mindestens 7 Grad fällt auch am Donnerstag der Regen, um zwischendurch mal Pause zu machen, und das bei einer Spitze von ebenso 10 Grad. Der Freitag wird auch nicht trocken und beginnt mit Nebel, um sich dann im Laufe des Tages zu einem Mix aus Regen und dessen Ruhe zu verwandeln, während das Thermometer dann allerhöchstens 13 Grad hergibt.
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1: Die Meldung aus der Region mit Angela Werner. Über die Feiertage Christi Himmelfahrt und Pfingsten müssen sich Bahnreisende auf volle Züge einstellen und Einschränkungen für Radfahrende. In den Regionalzügen der Linien RE8 zwischen Hannover, Bremen und Bremerhaven sowie RE9 von Osnabrück nach Bremerhaven ist die Mitnahme von Fahrrädern an den Feiertagswochenenden verboten, und zwar jeweils zwischen 9 und 19 Uhr. Grund ist das erwartete hohe Fahrgastaufkommen an den langen Wochenenden. Für ein Jahr in die USA. Diese Chance bietet das Parlamentarische Patenschaftsprogramm, kurz PPP, des Deutschen Bundestags. Ab sofort können sich Schülerinnen und Schüler sowie junge Berufstätige für das Stipendium 2027/28 bewerben, sagt der heimische Bundestagsabgeordnete Johannes Schraps. Das PPP übernimmt die Reise- und Programmkosten sowie die notwendigen Versicherungen. Die Stipendiaten leben in Gastfamilien und erleben so die amerikanische Kultur aus erster Hand. Weitere Informationen und Bewerbungsunterlagen gibt es im Wahlkreisbüro von Schraps in Hameln oder Holzminden oder auf der Internetseite des Deutschen Bundestages. Am Donnerstag wird im hessisch-oldendorfer Ortsteil Pözen auf dem alten Zimmermannsplatz mitten im Ort das Himmelfahrtsfest gefeiert. Unter Organisation der Dorfgemeinschaft wird neben Waffeln, Kaffee, Getränken und klassischem Imbiss in diesem Jahr wieder eine Überraschung von Willys Inn aus Hasperde angeboten. Für die Kinderunterhaltung ist ein buntes Spieleprogramm geplant. Beginn des Himmelfahrtsfestes in Pözen ist um 11 Uhr. Und soweit die Meldung aus der Region. Weiter mit den Weltnachrichten.
2: Ich bin Tine Klimach. Die schwarz-rote Koalition will in den kommenden Wochen bei ihren Reformplänen Tempo machen. Nach dem Koalitionsausschuss haben Union und SPD angekündigt, noch vor der Sommerpause ein großes Paket auf den Weg zu bringen mit Änderungen bei Steuern, Rente, Arbeitsmarkt und Bürokratie.
3: Klare Ergebnisse gab es nicht beim Koalitionsausschuss vergangene Nacht. Immerhin ein Thema wurde wieder abgeräumt. Die umstrittene steuerfreie 1.000-Euro-Prämie für Beschäftigte ist vom Tisch. Welche Entlastungen stattdessen kommen könnten, ist noch offen. Aber es gibt jetzt zumindest eine Art Fahrplan für die großen Reformen. Dabei will die Regierung möglichst viele einbinden. Anfang Juni soll es ein Treffen im Kanzleramt geben, zu dem auch Arbeitgeber und Gewerkschaften eingeladen sind, um mögliche Kritik gleich vorab zu entschärfen. Aus Berlin, Thomas Brockt.
2: Die Bundesregierung will für den Einsatz sogenannter K.O.-Tropfen höhere Strafen. Wer die gefährlichen Mittel für eine Vergewaltigung oder einen Raub einsetzt, soll laut einem Entwurf künftig mit mindestens 5 Jahren Freiheitsstrafe rechnen. Das hat das Kabinett jetzt beschlossen. Bundesjustizministerin Stefanie Hubig in Berlin.
4: Das Strafrecht muss darauf eine harte Antwort geben. Wirksamer Gewaltschutz erfordert konsequentes Strafen. Und deshalb werden wir das Strafrecht nachschärfen. Damit senden wir ein klares Signal an die Täter und an die Gesellschaft insgesamt.
2: Wie viele Opfer es gibt, ist unklar. Die Täter mischen die K.O.-Tropfen oft in Getränke. Die Opfer sind innerhalb kürzester Zeit wehrlos und können sich oft nicht an die Vorgänge erinnern. Dazu kommt, dass die Drogen selbst nicht lange im Körper nachzuweisen sind. Anders als häufig angenommen, ist die Zahl der Krankheitstage nach Erhebungen des Deutschen Instituts für Wirtschaftsforschung nicht in erster Linie wegen der elektronischen Krankschreibung stark angestiegen. Die Forscher halten 2 andere Gründe für bedeutsamer. Zum einen hätten Atemwegserkrankungen zugenommen, zum anderen bleibe ein Teil der Beschäftigten bei ansteckenden Krankheiten eher zu Hause als früher. Diese Menschen seien seit der Corona-Pandemie vorsichtiger geworden. Rettungsschwimmer der DLRG haben im vergangenen Jahr bundesweit mehr als 1.100 Menschen das Leben gerettet. Das schließt auch die mit Herzinfarkt oder anderen Herz-Kreislauf-Erkrankungen am Strand mit ein, teilte die Deutsche Lebensrettungsgesellschaft mit. Vor dem Ertrinken bewahrten die Wasserretter rund 700 Menschen.
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5: Nach einem wechselhaften Mittwoch mit Höchsttemperaturen von 11 Grad und einer darauf gefolgten Nacht mit Regen für zwischendurch und mindestens 7 Grad fällt auch am Donnerstag der Regen, um zwischendurch mal Pause zu machen, und das bei einer Spitze von ebenso 10 Grad. Der Freitag wird auch nicht trocken und beginnt mit Nebel, um sich dann im Laufe des Tages zu einem Mix aus Regen und dessen Ruhe zu verwandeln, während das Thermometer dann allerhöchstens 13 Grad hergibt.
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6: Genau, das ist richtig. Dafür bin ich verantwortlich heute Abend, Sascha Kurz, mit meiner Sendung Bands im Weserbergland. Ja, heute mal in eigener Sache unterwegs. Ich habe mir überlegt, ja, gut, die Leute hören mir gerne zu, habe ich gehört. Die wissen aber unter Umständen gar nicht, wer ist denn eigentlich der Sascha. Und damit man mal so ein bisschen sieht, wie oder hört, woher ich denn komme, was ich so mitbringe an Erfahrung und warum ich überhaupt die Idee hatte, mir ja mal die Bands im Weserbergland vorzustellen. Das machen wir heute mal in der Sendung. Ich denke, das wird ganz informativ. Ja, so grundsätzlich müsste man jetzt erstmal sagen, wer ist der Kurz? Sascha Kurz, bin Schlagzeuger, singe auch ganz gerne mal ein und mache, ich muss mal kurz überlegen, seit über 36 Jahren Musik. Hab angefangen mit Schlagzeugspielen seinerzeit. War in mehreren Bands unterwegs, also auch verschiedene Genres, wirklich von Skiffle über Rock, über Blues bis Hardrock, Metal, alles dabei. Glaube, hab mir da so eine gewisse Reputation auch erspielt und bin jetzt nicht so unbedingt der Historiker, was das Musikalische angeht. Da gibt's andere Kollegen, wie zum Beispiel Tom Freitag oder auch den Jochen Siebmann, die sind ja immer mit jeder Jahreszahl zu haben. Ich bin dann eher so der Typ, der überall mitspielen kann. Das ist vielleicht auch gar nicht mal so uninteressant. Und damit man mal so einen Querschnitt hat, was ich so alles an Musik gemacht habe und dass man mal weiß, was hat denn der für Bands gehabt? Ich habe auch schon ein paar Bands Bescheid gesagt, ein paar Verflossenen, wie ich so schön sage, wo ich mit aktiv war. Und da habe ich mir überlegt, da spielen wir heute Abend mal so ein bisschen Musik davon, damit ihr eine Idee davon kriegt, was hat der Kurz überhaupt bisher so an Musik gemacht. Wichtig ist vielleicht noch zu wissen, wie wir dazu gekommen sind. Also zum einen bin ich eh ein Freund von Netzwerken, also Networking, Net mit Doppel-T in dem Falle, und habe mir überlegt, was kann man denn eigentlich dafür tun, dass die Bands im Weserbergland mal so eine gewisse Plattform kriegen, dass die wissen, wo kommt, wie können wir denn überhaupt mal Werbung für uns machen? Und da habe ich auf Ansprache von dem Roman von Alvensleben, schöne Grüße an dieser Stelle noch zum 60. nachträglich, hatten wir zwar schon persönlich, aber kann man ja hier auch nochmal erwähnen, lieber 60 werden als nicht. Und wer war es, lieber Peter, weil auch natürlich heute wieder an meiner Seite, Peter Mattes, Kurt Jürgens war es, ne?
7: Kurt Jürgens.
6: Ja. Genau.
7: 60 Jahre und kein bisschen weise.
6: Ja, 60 Jahre und kein bisschen weise. Ja, sieht man mal wieder, Peter hat Ahnung von Musik und weiß, was man wo spielen kann. Ja, und er hatte mich darauf angesprochen. Wir machen ja schon eine Sendung, der Heiko Mögebier und ich, die Versicherungs- und Verbraucherplauderei. Und da wurde ich angesprochen, du kennst doch viele Bands, bist in der Szene unterwegs und ich bin ja, glaube ich, da wirklich ganz gut vernetzt. Hab dann überlegt, macht das Sinn? Nachdem ich dann so einen Abend mich mal hingesetzt habe und habe so ein paar Leute angeschrieben, hatte ich irgendwie innerhalb von einer Stunde 20 Bands, die gesagt haben, geile Sache, da machen wir mit. Und daraus ist die Idee so an sich geboren. Vielleicht fangen wir mal so ein bisschen an. Meine erste Band, die ich hatte, waren die Spasmodics. Wir haben so ganz typisch im Keller angefangen. Mein erstes Schlagzeug war eigentlich auch, eine Ariel, Waschtrommel und eine Keksdose, mehr oder weniger. Damit hat es angefangen. Und damit man mal rauskriegt oder mal hört, was kann aus sowas sich entwickeln. Wir haben mit der Band tatsächlich 1992 im Regenbogen den John Lennon-Wettbewerb im Bereich Text und so weiter gewonnen. Das ist ein bisschen die härtere Ecke, also wer es nicht ganz so laut mag, kann gerne sich dann dementsprechend jetzt mal das Radio ein bisschen leiser drehen. Aber ich finde, durchaus amtliche Sache. Wir haben dann auch im Regenbogen aufgenommen, die CD aufgenommen. Spasmodics mit dem Song No More War. Viel Spaß dabei.

0: Jawohl. So, ja Mensch, ich habe gerade mal hochgerechnet. Das sind inzwischen 34 Jahre her. Damals mit meinen Schulkumpels, mit Martin Schüttler, mit Marc Wohlfahrt, Lars Reinicke, übrigens neulich auch hier mit unterwegs gewesen, Mad Dog Dan, konnte leider nicht mit dabei sein. Aber da ist doch mal wieder schön zu sehen, dass man sich immer wieder in Hameln und Umgebung über den Weg läuft. Und Henrik Suttmann als Sänger bei Spasmodics. Meine Güte, 34 Jahre, unglaublich. Ich habe da aber auch hier und da den kleinen Fehler bei mir gehört. Von daher darf man ja durchaus selbstkritisch sein. Aber das waren, wie gesagt, die Anfänge und wir waren hochmotiviert. Ist dann leider aus beruflichen und Gründen des Studiums auseinandergegangen, wie das immer so ist. Ne, ist ja, ich glaube, Bruce Springsteen war es, ne? We tried real hard, aber wir wussten auch, dass es dann irgendwann auseinandergeht. Das ist halt, war uns irgendwie auch klar. Naja, also wir haben dann, nachdem diese Episode dann quasi vorbei war, hatte ich so ein paar kleinere Projekte, zum Beispiel Icy Black, da kennt man den Daniel Meseke, da war ich mal als Schlagzeuger, allerdings nicht allzu lange. Da gab es andere Location für den Proberaum und so weiter, Themen. Und bin dann bei Digger's Claim gelandet. Digger's Claim, auch hochinteressant, weil Digger's Claim, da ist jetzt tatsächlich die Querverbindung zu Talking Wire. So unglaublich, wie das klingt. Aber ich habe seinerzeit mit meinem Kollegen, auch heute noch guter Freund Carsten Schröder, überlegt, Mensch, wollen wir nicht mal bei einer Band mitspielen? Und dann sind wir über den Herrn Kirschenmann, mit dem ich später auch noch zu tun hatte, tatsächlich dann bei Ralf Reck gelandet. Ralf Reck, inzwischen der neue Gitarrero bei Talking Wire, sehr gut angekommen, macht da einen großartigen Job und hat da auch seinerzeit schon gemacht. Das heißt, Digger's Claim war so eine Truppe, da haben wir gecovert. Wir haben quer durch den Garten gecovert, wir haben viel Spaß gehabt. Mit dabei übrigens auch Rolf Rombach. Der ist jetzt bei Bad County unterwegs. Die werden hier auch noch zu Besuch sein in der Sendung. Das heißt, auch da hat man wieder eine schöne Querverbindung. Und ein alter Kumpel, Danny Meyer, war eine Zeit lang weg. Ich war beruflich irgendwie, glaube ich, im Norden und im Süden. Ich glaube, im Süden war er auch noch zwischendurch in München. Und neulich läuft er mir hier in der Pinte tatsächlich bei einer Jam-Session über den Weg. Man hat sich trotzdem wiedererkannt und ich glaube, wir sind sehr respektvoll miteinander umgegangen. Ja, Digger's Claim war eine weitere Station, dementsprechend in dem Werdegang. Und ich gucke gerade mal.
1: Da haben wir hier. Genau.
0: Ha! Jetzt habe ich's.
1: Mir geht weiter mit
0: Get Over It. Wir sind hier gerade noch ein kleines bisschen am Improvisieren. Geht gleich weiter mit Get Over It von Digger's Claim. Ist eine Live-Aufnahme. Ich bin mir gar nicht ganz sicher, ob das nicht noch so ein kleines bisschen einleitenden Text hat. Und dann, dementsprechend,
1: wir machen gleich Get Over It.
0: Alles klar, wir müssen mal kurz ein bisschen sortieren. Ich habe am Anfang ein bisschen einfach Musik reingezogen. Wir sortieren es jetzt mal einmal kurz durch. Das nächste ist dann Digger's Claim mit Get Over It und da hören wir jetzt mal rein. Alles klar, super, viel Spaß.
2: Oh, wer jetzt keinen Druck ab kann, der soll schnell nach hinten. So. Also, sag nicht, ich habe nicht gemacht.

Jawohl, Get Over It von Diggers Claim, wie gesagt, mit den alten Kollegen an dieser Stelle auch nochmal ganz liebe Grüße, war eine tolle Zeit. Ich kann mich noch erinnern, wie wir sonntags morgens immer nach Lüchte gefahren sind, Carsten Schröder und ich haben gewürfelt, wer fahren muss quasi und auf dem Rückweg immer bei Timmys Imbiss vorbei. Ja, das waren noch Zeiten, da waren wir noch frisch und jung, heute sind wir nur noch frisch und manchmal jung. Ne? Nein, ich hatte auch ganz wilde Zeiten zwischendurch, also ich hatte mal so eine Phase, da habe ich mich so ein bisschen im Bereich der Eigenproduktion verloren. Bin da mit einem Kumpel, mit Dirk Daum, da seinerzeit ja so typisch mit einem Laptop erstmal angefangen und habe angefangen, mir so ein kleines bisschen, ja, so die Musikproduktion mal anzugucken und zu schauen, was ist denn da überhaupt machbar. Hab dann so mit den üblichen Medien gearbeitet und bin dann so ein bisschen im Dance-Elektro-Bereich gelandet. Also eigentlich nicht unbedingt so meine Musik. Ich habe zwar auch viel getanzt, war im Rock'n'Roll-Verein und habe ja Standard-Latein, Turniertanz, TC Hannover und so weiter. Da hat man natürlich auch mal ein bisschen so mit den, ja, wie soll ich sagen, mit den Mainstream-Songs zu tun gehabt und natürlich dann auch ja sich so die Charts mit angehört. Also ich war nie nur in einem Thema oder in einer Musikrichtung unterwegs, sondern war immer relativ breit aufgestellt. Und da aus der Zeit gibt es tatsächlich auch einen so einen kleinen August, wo ich gedacht habe, da kann man ruhig mal reinhören, das ist jetzt nicht so schlimm. das ist sogar tatsächlich noch, vielleicht kennt ihr es noch, am Multimarkt in der Disco, als die damals aufgemacht hat, da ist das Ding mal als Opener gelaufen, war total irre, der DJ fand das cool. Ich glaube, das Ding ist aber auch nur zweimal als Opener gelaufen, kann ich irgendwie auch verstehen. Und da bin ich so ein bisschen in dem Bereich wieder Dance Electro gelandet, vielleicht mal eine spannende Sache reinzuhören. Auch das gab es bei mir, also breit aufgestellt. Ich wünsche euch viel Spaß mit dem nächsten Song Dance or Die von Shortcut. Das war mein Spitzname oder beziehungsweise mein Künstlername in der Zeit. Viel Spaß damit.

Ja, so viel dazu. Kleiner Ausflug in den Bereich Dance, Elektro. Ja, das war eine Phase, die hat mir durchaus auch Spaß gemacht. Allerdings hätte man dann so weit in der Technik auch gehen müssen, dass es dann wirklich professionell ist und halt auch ein sehr kurzfristige Zeit gewesen. Einfach deswegen, weil die Musik an sich mir nicht den Freiraum gegeben hat, den ich als Schlagzeuger hatte. Ab und zu singe ich ja auch mal ein kleines bisschen was. Und das war diese ganzen Elemente da mit Dance or Die und so weiter, das war zwar auch von mir, aber ja, da steckt auch ein ganz schöner Aufwand hinter und da brauchst du dann halt irgendwie ein großes Label, mit dem du dann durchstarten kannst, wie ja eigentlich mit allen Bands. Und bin dann tatsächlich wieder so zu den, ja, wirklich einfach zur handgemachten Musik zurückgekehrt, weil es auch viel mehr Spaß macht, wenn man es mal ganz genau nimmt. Ich habe ja dann eine Zeit gehabt, wo ich zum Beispiel mit Clapton Mania, mit dem Tom Freitag, der ist durchaus auch in Hameln bekannt und an aller Munde, alles was so Tribute to Eric Clapton halt war, echt eine ganze Zeit durch die Gegend gelaufen und gefahren und wir haben viel gespielt. Das war eine großartige Zeit, hat mir wirklich viel Spaß gemacht und bin da dann tatsächlich, nachdem wir uns überlegt hatten, irgendwie ist es auch mal Zeit, mal wieder ein bisschen was anderes zu machen. Und dann haben wir mit Ralf Stege, ist ja durchaus auch als nicht nur als Lehrer bekannt, Stefan Heib mit dabei, Thomas Schirschke, den werden wir auch noch mal die Tage irgendwie in der Sendung haben, mit der Jazz-Kombo, mit dem Boris Fehnrich zusammen, war da auch zwischendrin mit dabei. Dann, ich überlege gerade, Rainer Jaworski war als Bassist zwischendurch drin. Also auch da gab es so ein paar Wechsel mal zwischendrin, also sehr viele interessante Musiker kennengelernt. Und da Clapton Mania tatsächlich auch dann noch Thema wird, habe ich mir gedacht, na komm, da brauchen wir jetzt nicht noch unbedingt Musik von spielen, die kommen ja noch. Dann würde ich ja was vorwegnehmen, das wäre blöd. Ne? Deswegen lassen wir das an der Stelle und da gibt es einen ganz interessanten Abend, wie halt mit Tom Freitag und den Kollegen Stefan Heib und Frank Böstfleisch hier bei Drumtech, einer der führenden Berater und Verkäufer, die wirklich Ahnung vom Schlagzeug haben und auch bei vielen guten und interessanten Bands, Greg Copeland mit dabei, der spielt da auch. Also da ein würdiger Ersatz für mich. Also ich sage mal, Frank, du bist doch auch einfach nochmal on top, nur mal besser, muss man ja mal zugestehen. Und freut mich immer, wenn ich dich sehe oder wenn ich euch sehe mit Clapton Mania. War eine schöne Zeit, ist dann eben, wie gesagt, irgendwann auch mal vorbei gewesen, nach über 10 Jahren und habe mich dann mal ein bisschen neu orientiert. Und zwar war ich dann immer noch nebenbei bei einer vollkommen interessanten Truppe. Das war die Skiffle Connection. Also Skiffle, ganz anderes Thema. Da habe ich mir gedacht, Mensch, so als Schlagzeuger, Skiffle Band, immer unplugged, nimmst du ein Waschbrett mit und ein Cajon. Da hast du mal nicht so viel mit zu schleppen und zu tun. Man wird ja auch älter. Ja, Pustekuchen. Also wir waren mit der Band so professionell unterwegs, dass wir, egal bei welchem Auftritt, wir hatten trotzdem das Auto immer voll. Also ich habe, glaube ich, bis auf dass die Bassdrum keinen Platz weggenommen hat, mindestens so viel Material dabei gehabt, wie als Schlagzeuger auch. Da habe ich sogar mal hier und da auch mal einen Song gesungen. Und immer im Background, wir haben zu dritt vierstimmig gesungen, war nicht hier, doch war immer schön eigentlich. Und da muss man auch mal wirklich sagen, das ist eine Musik, die macht Spaß. Also die macht mir heute noch Spaß. Leider haben wir das Ding aus Altersgründen dann irgendwann aufgehört. Auch wenn die noch gar nicht so alt sind, aber der Fittich Rose zum Beispiel ist heute noch hier Leiter vom Shanty-Chor Bisperode. Beste Grüße an der Stelle. Dann haben wir noch den Wolfgang Hennel mit dabei. Den Hans-Jürgen Kirschenmann, den sehen Sie hier immer noch in Hameln rumlaufen. Der macht hier Führungen, Altstadtführungen und so Geschichten. Das ist so der lustige Typ mit dem Schnauzbärtchen, mit dem Gezwirbelten und der Ratte auf der Schulter. Der hat immer eine gute Story am Start und begeistert hier die Leute, indem er nette und lustige Geschichten erzählt. Der hat Teekistenbass gespielt, das sieht man auch nicht jeden Tag.
Ja, und ich bin an dem Punkt mit Waschbrett unterwegs gewesen. Waschbrett mit einer Klingel dran und einer Glocke dran und ein Cajon dabei. Aber auch da mit technischer Unterstützung. Da hat man auch mit Effekten ein bisschen gearbeitet, damit es gut klingt. Und Wolfgang Henne an der Gitarre und am Gesang. Fittich Rose, muss ich sagen, großartig. Der spielt ja fast alles. Der spielt Banjo, der spielt Mandoline, der spielt Gitarre, der spielt E-Gitarre. Und hat eine Range in der Stimme, die man sich ja so kaum vorstellen kann. Also der hat es von Hi-Hi-Hi, Michael Jackson, bis ganz tief runter. Das war dann die ganz tiefe Stimme. Kann man gar nicht so nachmachen. Also auch ein großartiger Musiker, auch durchaus ein Lehrmeister in dem Bereich. Habe ich viel von gelernt und kann da an dem Punkt auch nur Danke sagen. War halt lustige Musik. Wir haben im Cotton Club in Hamburg gespielt. Wir haben also wirklich hier Weser-Eröffnungsfahrten, Flotte Weser, die Tage, die musikalischer Begleitung geglänzt und haben auch viel gespielt, waren viel unterwegs auf diversen Festen, im Weinfest hier in Hameln, Pflasterfest. Ach, naja, apropos Pflasterfest, da habe ich mal ein Pflasterfest gehabt, da habe ich an einem Wochenende mit drei Bands gespielt. Das war echt ein bisschen anstrengend, aber hat auch Spaß gemacht, muss man ja mal ganz klar sagen. Und freue mich auch auf dieses diesjährige Pflasterfest wieder hier in Hameln, weil zum einen doch einige Bands, die man eh auch schon kennt und die man immer wieder gerne sieht. Davon sind auch noch ein paar in den zukünftigen Sendungen Bands im Weserbergland hier immer jeden zweiten und vierten Mittwoch im Monat dann auch noch irgendwie zugegen. Und da freue ich mich echt wie Bolle drauf, weil das macht immer riesen Spaß. Hameln hat eine super Szene, was Musik angeht und deswegen habe ich ja den ganzen Spaß hier überhaupt mal mit gestartet. Was soll man noch großartig sagen? Die Skiffle Band, mit denen haben wir, die haben einige CDs aufgenommen. Auf einer war ich, wie gesagt, auch dann ganz präsent mit dabei. Und da gibt's jetzt mal so einen kleinen Song draus. Und zwar, da darf ich tatsächlich die ersten zwei Strophen auch singen. Ist, glaube ich, nicht so schlimm geworden. Den Rest übernimmt dann Wolfgang Henne. Und im Refrain, beziehungsweise ja doch im Refrain sind wir eigentlich dann immer so alle zusammen. Und das ist Call Me the Breeze. An dem Punkt Grüße noch an Peter Höxter, fällt mir gerade ein. Ja, den kennt man ja auch von überall her. Der Mann, der immer überall mit seinen Mundharmonikas rumläuft und gerne mitspielt auf Jam-Sessions und das großartig macht. Feiner Kerl. Auch er mit dabei als Gastmusiker in diesem Falle. Viel Spaß mit Call Me the Breeze von der Skiffle Connection.

Jawohl, also vorbei ist hier noch gar nichts. Wir machen natürlich noch ein bisschen weiter, aber ich finde ein lustiger Song. Ich habe das immer sehr genossen mit den Kollegen. Wir hatten mit Fittich Rose, Wolfgang Henne und Hans-Jürgen Kirschmann. Da war übrigens auch Sigi Melnikov immer noch mit dabei. Der hat bei uns Klavier gespielt zwischendurch. Und ja, und an dem Punkt, wie gesagt, nochmal Dank an Peter Höxer, der Harp-Man sozusagen. Auch immer gerne mal bei Kleptomania mit dabei. Also man sieht, es gibt immer so schöne Querverbindungen hier in Hameln in der Szene. Und das macht ja auch Spaß. Man kennt die Leute so ein bisschen untereinander. Und ich freue mich aber auch auf die ganzen vielen neuen Bands, die so kommen werden. Da sind Bands dabei, da habe ich den, ja, wirklich erst von erfahren, habe aber mitbekommen, die machen auch echt richtig gute Sachen. Und dabei bleiben wir natürlich am Ball und wollen da auch ein bisschen noch was, noch ein bisschen was präsentieren. Ja, da ist dann, muss man eins nochmal sagen, es gibt einen Kollegen von den Spasmodics, den Marc Wohlfahrt, und da, der hatte mal eine großartige Idee. Ich hatte nämlich hier noch meine ganzen Elektro-Dance- und Geschichten dabei, und wir hatten damals mit den Spasmodics, mit denen wir hier angefangen haben, einen Song gemacht, der hieß, das war ganz total sozialkritisch, da haben wir gedacht, komm her, das kann eigentlich auch mal die Brauerei als Werbesong nehmen, und da hatten wir uns selber einen Text eingefallen lassen, und zwar Harpy, Hansapilz, jeder will's, jeder trinkt's, jeder will's. Und da haben wir wirklich tatsächlich mal einfach mal auch so einen kleinen Song von gemacht, der geht auch mehr so in den Bereich Techno rein. Ist ein bisschen härter, aber ich bin ja sowieso ein Freund der etwas härteren Ecke, auch wenn die Skiffle Connection eher so die Smoothie-Nummer war. Und Schmusenummer, Smooth und Schmooth, ja, das ist, kann man beides machen. Deswegen mal kurz reingehört, das ist nochmal so ein, ja, so ein kleiner Schlenker gewesen, war einfach mal eine Produktion mit Marc Wohlfahrt. Schöne Grüße an dieser Stelle nach Hamburg. Der Kollege ist da immer noch unterwegs, macht auch mit Musik noch, mit seiner Frau zusammen, mit der Frau Hanf. Und ja, würde sagen, hören wir mal kurz rein, hören wir uns nicht ganz bis zu ändern, aber das ist trotzdem mal lustig noch. Harpy Hansapilz mit Shortcut featuring Marc Wohlfahrt. Viel Spaß dabei.

Ja, so, das war noch ein kleiner Ausflug, aber ich finde, das Ding hätte echt ein Werbesong werden können, ne? Harpy, Hansapilz, jeder trinkt's, jeder will's. Ich meine, wer kennt's nicht? Früher schön noch mit Dosen schießen an der Bushaltestelle und da war Hansapilz wirklich eine großartige Nummer. Ohne jetzt hier Schleifwerbung machen zu wollen. Natürlich sind alle anderen Biersorten auch lecker, keine Frage, aber das war halt damals so. War gut und günstig, wir konnten es uns leisten und da haben wir natürlich mal einen Song drüber gemacht. Ne, Aldis Rache, wie hießen die noch? Weiß ich nicht mehr. Ist ja egal. Dann lieber Hansapilz. So, haben wir jetzt genug erzählt. Ja, ich habe ja dann dementsprechend auch neulich die Kollegen da gehabt von Crossbar. Ne, mit Totti und ja, Markus Rogol und Chrismo und ja, alle, die dazugehören. Die suchen ja immer noch, soweit ich weiß, einen Schlagzeuger. Guck da nochmal auf die Seite. Nur die Jungs hatte ich ja nun gerade erst am Start, waren auch so freundlich, wirklich zwei Songs nochmal zu spielen, mal mitzubringen, wo ich auch mit aktiv war auf der CD und haben auch einen großartigen Nachfolger gefunden und haben dann da jetzt selber auch nochmal eine frische CD von gemacht. Hört mal rein, ja, die Website oder bei YouTube oder bei Facebook gucken, Insta sind die Jungs auch unterwegs. Also ich glaube, die Website wird gerade umgebaut, deswegen guckt mal rein, Facebook und alles, was dazugehört. Großartige Musik, sehr geile, eingängiger, melodiöser Metal, wie ich finde, Crossover, ne? Also die wollten sich selber nicht so festlegen, oder wollten sie nicht. Und ja, da ist aber auch viel Musik mit drin und ich denke, also ne, Musik in der Musik und macht Spaß, da reinzuhören. Ja, dann vielleicht muss man an dem Punkt mal so einen kleinen Hüpfer machen. Es gab noch Lost in Evolution. Da habe ich ja mit dem Micha Wilke zusammen seinerzeit ein Bandprojekt gehabt. Das war noch ja da, wo die ganzen Proberäume eine Zeit lang waren, hinten in der Wellhausenstraße, da in dem Gebäude von, ja, wo die Rossmann drin ist, unten drunter in der Bahnhofstraße. Und da gab es dann Lost in Evolution. Wir haben da ja so ein bisschen nicht ganz so zusammengefunden leider, sind zwar ein paar gute Sachen mal rausgekommen, das war also eine kleine Zwischenstation und ja, jetzt mache ich an dem Punkt hier mal ein kleines bisschen Eigenwerbung für die Band, mit der ich jetzt aktuell unterwegs bin. Das ist mir nämlich eine Herzensangelegenheit, macht richtig Spaß. Manche manche finden das Genre so ein bisschen ja, so ein bisschen grenzwertig, ne? Man hat bei dem Thema Deutschrock, ja, Deutschrock ist ja wirklich einfach Rock mit deutschen Texten, wenn man es genau nimmt. Aber da ist natürlich immer so der schnell so ein bisschen so der Hintergrund, man denkt immer erstmal so an böse Onkels und so Geschichten. Natürlich auf der anderen Seite, aber auch die Toten Hosen in die andere Richtung. Aber beim Thema Deutschrock, das wird mir immer gerne zu schnell, zu viel politisch. Ich bin der Meinung, dass man das nicht alles so über einen Kamm scheren darf. Da gibt's bestimmt ein paar Bands, die sollte man nicht hören und nicht promoten und dementsprechend auch nicht unbedingt Werbung für machen. Da will ich jetzt gar keine Namen nennen, weil ja, da würde man ja bloß eine Diskussion aufmachen. Wichtig ist mir dabei einfach nur zu sagen, dass wir mit 10 vor 10 tatsächlich ja, Musik so aus dem Herzen machen. Ja, da geht's dann schon auch mal darum, ne, Mensch, werde ich irgendwie in irgendeiner Form, aber wir sind in keiner Form politisch, das kann man uns mit beim besten Willen nicht nachsagen, im Gegenteil. Wir haben so Lieder aus dem Leben, so Themen, mit denen die Leute auch was anfangen können, wo sie sich vielleicht dann auch wieder drin finden. Und ja, das macht mir riesig Spaß. Da sind wir jetzt auch schon, ach Gott, jetzt muss ich überlegen, aber 5 Jahre mit Sicherheit unterwegs. An der Stelle noch ja, beste Grüße an Lukas Wacker. Er heißt jetzt anders mit Nachnamen. Er hat nämlich schon kirchlich, standesamtlich geheiratet, aber heiratet jetzt demnächst noch kirchlich. Da sind wir als ganze Band, als Ex-Kollegen eingeladen. Schon mal herzlichen Dank und wir freuen uns drauf. Lass dich überraschen. Und ja, und haben jetzt tatsächlich einfach mit, wie ich schon sagte, Micha Wilke ist neben Kenny Smith dementsprechend als, ja, sagen wir mal so, sind so die
der Head of the Band. Die beiden machen die Arbeit, was die Texte angeht, was die Musik angeht, alles, was dazugehört, die Gitarrenriffs und so weiter. Dann haben wir aber natürlich noch mit dabei Steffen Stanicek am Bass, der Mann mit dem roten Bärchen. Ist ein großartiger Typ. Wir haben die Tage jetzt erst wieder gespielt in der Nähe von Bispingen bei so einem Club und das war wirklich großartig, hat Spaß gemacht, ist eine super Truppe. Und jetzt noch ganz neu mit dabei, der Christoph, an der Gitarre, großartig, auch eine prima Ergänzung, wir haben da unheimlich viel Spaß. Und damit ihr mal eine Idee habt davon, was wir da so treiben und warum die Texte eben eher so auf der persönlichen Ebene sind und auch so ein bisschen das Leben verarbeiten. Jetzt mal hier, die Band kommt zwar auch irgendwann am Ende der Reihe auch nochmal so als Vorstellung, aber jetzt mal hier so ein kleiner Einblick, was die Band 10 vor 10 macht. Übrigens lustig, wie der Name entstanden ist, aber das gibt's auch bei einer Sondersendung, bei der Sendung mit 10 vor 10. Hier an dem Punkt der Song Du frierst mein Herz ein. Viel Spaß damit, geht auf die Ohren.

0: Jawohl. So, das war Quatsch, was erzähle ich? Du frierst mein Herz ein von 10 vor 10. Ja, das ist die aktuelle Band. Und ja, ich glaube, wir haben hier einen ziemlich guten Querschnitt bekommen von dem, was musikalisch bisher bei mir so passiert ist. Also wie gesagt, von Skiffle über Blues, über Rock bis Tech, also Dance, Elektro, Techno und wirklich dann auch die härtere Ecke jetzt hier mit gutem Hardrock, mit deutschen Texten und bis zum Metal-Bereich, also alles dabei. Und ich werde hier auch in der Sendung weitermachen mit Jazz. Da habe ich selber nicht ganz so viele Berührungspunkte mit gehabt bisher, aber da haben wir dann den Boris Fehnrich, Thomas Hirschke mal da mit dem mit Jazzfreunde Deutschland, die da auch den Club hier in Hameln zum Beispiel betreiben. Also wir werden noch breit und bunt aufgestellt sein und lasst euch mal überraschen. Wir sind schon wieder fast am Ende der Sendung, sehe ich gerade. Ne? 20 Uhr, ach Gott, die Stunde war wieder viel zu kurz. Hat mich sehr gefreut. Ich hoffe, es hat euch auch Spaß gemacht. Ja, Peter an meiner Seite, ich kann nur Danke sagen. Ne?
1: Sehr gerne.
0: Ja, da war mir eine Freude. Wir haben uns auch gut ausgetauscht hier. Gibt doch immer mehr Querverbindungen, als man so denkt. Und gerade eben noch Pyrmont und so drüber gesprochen. Ne? Oder? Ich glaube,
1: ja.
0: Wir müssen noch mal tiefer ins Thema gehen beim Bierchen, glaube ich. Ja, dann machen wir jetzt zum Abschluss noch mal eine kleine, die neueste Produktion von 10 vor 10 von meiner jetzigen Band. Das Rebellen der Zeit, auch da ist der Name Programm, wird nicht ganz bis zu Ende laufen. Ich wünsche noch einen schönen Abend, Peter.
1: Tschüss.
0: Tschüss, macht's gut. Tschüss. Ciao.

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1: Die Meldung aus der Region mit Angela Werner. Über die Feiertage Christi Himmelfahrt und Pfingsten müssen sich Bahnreisende auf volle Züge einstellen und Einschränkungen für Radfahrende. In den Regionalzügen der Linien RE8 zwischen Hannover, Bremen und Bremerhaven sowie RE9 von Osnabrück nach Bremerhaven ist die Mitnahme von Fahrrädern an den Feiertagswochenenden verboten, und zwar jeweils zwischen 9 und 19 Uhr. Grund ist das erwartete hohe Fahrgastaufkommen an den langen Wochenenden. Für ein Jahr in die USA. Diese Chance bietet das Parlamentarische Patenschaftsprogramm, kurz PPP, des Deutschen Bundestags. Ab sofort können sich Schülerinnen und Schüler sowie junge Berufstätige für das Stipendium 2027/28 bewerben, sagt der heimische Bundestagsabgeordnete Johannes Schraps. Das PPP übernimmt die Reise- und Programmkosten sowie die notwendigen Versicherungen. Die Stipendiaten leben in Gastfamilien und erleben so die amerikanische Kultur aus erster Hand. Weitere Informationen und Bewerbungsunterlagen gibt es im Wahlkreisbüro von Schraps in Hameln oder Holzminden oder auf der Internetseite des Deutschen Bundestages. Am Donnerstag wird im hessisch-oldendorfer Ortsteil Pözen auf dem alten Zimmermannsplatz mitten im Ort das Himmelfahrtsfest gefeiert. Unter Organisation der Dorfgemeinschaft wird neben Waffeln, Kaffee, Getränken und klassischem Imbiss in diesem Jahr wieder eine Überraschung von Willys Inn aus Hasperde angeboten. Für die Kinderunterhaltung ist ein buntes Spieleprogramm geplant. Beginn des Himmelfahrtsfestes in Pözen ist um 11 Uhr. Und soweit die Meldung aus der Region. Weiter mit den Weltnachrichten.
2: Ich bin Tine Klimach. Das Kabinett hat das sogenannte Heizungsgesetz gekippt. Neue Heizungen dürfen weiter mit Gas und Öl laufen, allerdings ist ab 2029 ein Bioanteil Pflicht. Nun ist der Bundestag am Zug. Scharfe Kritik kommt von Umweltverbänden und den Grünen.
3: Pragmatisch, weniger ideologisch und zukunftsorientiert, so beschreibt die Bundesbauministerin heute die Reform. Das Ganze soll nun Gebäudemodernisierungsgesetz heißen und für Hauseigentümer bedeutet das mehr Planungssicherheit, für Mieter und Mieterinnen Schutz vor hohen Energiekosten. Und auch die Klimaziele, die würden damit erreicht. Kritiker dagegen sagen, die Gaslobby freue sich, der Klimaschutz dagegen, der komme unter die Räder. Claudia Wächter, Nachrichtenredaktion.
2: Cem Özdemir ist der neue Ministerpräsident von Baden-Württemberg. Die Abgeordneten des Landtags wählten ihn in Stuttgart mit einer großen Mehrheit zum Regierungschef. Özdemir ist damit der erste Regierungschef mit türkischen Wurzeln in der Geschichte der Bundesrepublik. Özdemir folgt auf Langzeitministerpräsident Winfried Kretschmann, der nach 15 Jahren aus dem Amt scheidet und ist nach ihm der zweite grüne Ministerpräsident Deutschlands. Mit einigen der mächtigsten Konzernchefs der USA im Gepäck ist US-Präsident Trump in China angekommen. Morgen trifft er sich mit Chinas Staats- und Parteichef Xi Jinping. Trump will vor allem eins erreichen: bessere Bedingungen für amerikanische Unternehmen auf dem chinesischen Markt.
4: Trump genoss den Empfang mit Sprechchören und Fähnchen sichtlich. Sein Sohn Eric, dessen Frau und Tech-Milliardär Elon Musk waren auch dabei. Bei den Gesprächen mit Xi geht es vor allem um Handelsfragen, den Zollstreit und offensichtlich auch um Deals auf dem Hightech-Sektor. Überschattet ist der China-Besuch vom Iran-Krieg, der Trumps Verhandlungsposition schwächt. Und auch die US-Waffenlieferungen an Taiwan sind ein Knackpunkt. Es gibt Sorge, dass Trump für Zugeständnisse aus Peking die US-Haltung zur Unabhängigkeit Taiwans ändern könnte. Aus den USA, Tina Eck.
2: Wer sich ein neues Elektroauto kauft, kann ab dem kommenden Dienstag staatliche Förderung beantragen. Das teilt das Bundesumweltministerium mit. Die Förderung gilt rückwirkend für Zulassungen ab dem 1. Januar. Geld gibt es für Kauf oder Leasing von Neuwagen. Grundsätzlich gilt, wer weniger verdient oder Kinder hat, soll stärker profitieren. Je nach persönlichen Umständen sind zwischen 1.500 und 6.000 Euro staatliche Unterstützung drin.
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5: Nach einem wechselhaften Mittwoch mit Höchsttemperaturen von 11 Grad und einer darauf gefolgten Nacht mit Regen für zwischendurch und mindestens 7 Grad fällt auch am Donnerstag der Regen, um zwischendurch mal Pause zu machen, und das bei einer Spitze von ebenso 10 Grad. Der Freitag wird auch nicht trocken und beginnt mit Nebel, um sich dann im Laufe des Tages zu einem Mix aus Regen und dessen Ruhe zu verwandeln, während das Thermometer dann allerhöchstens 13 Grad hergibt.
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1: Die Meldung aus der Region mit Angela Werner. Über die Feiertage Christi Himmelfahrt und Pfingsten müssen sich Bahnreisende auf volle Züge einstellen und Einschränkungen für Radfahrende. In den Regionalzügen der Linien RE8 zwischen Hannover, Bremen und Bremerhaven sowie RE9 von Osnabrück nach Bremerhaven ist die Mitnahme von Fahrrädern an den Feiertagswochenenden verboten, und zwar jeweils zwischen 9 und 19 Uhr. Grund ist das erwartete hohe Fahrgastaufkommen an den langen Wochenenden. Für ein Jahr in die USA. Diese Chance bietet das Parlamentarische Patenschaftsprogramm, kurz PPP, des Deutschen Bundestags. Ab sofort können sich Schülerinnen und Schüler sowie junge Berufstätige für das Stipendium 2027/28 bewerben, sagt der heimische Bundestagsabgeordnete Johannes Schraps. Das PPP übernimmt die Reise- und Programmkosten sowie die notwendigen Versicherungen. Die Stipendiaten leben in Gastfamilien und erleben so die amerikanische Kultur aus erster Hand. Weitere Informationen und Bewerbungsunterlagen gibt es im Wahlkreisbüro von Schraps in Hameln oder Holzminden oder auf der Internetseite des Deutschen Bundestages. Am Donnerstag wird im hessisch-Oldendorfer Ortsteil Pözen auf dem alten Zimmermannsplatz mitten im Ort das Himmelfahrtsfest gefeiert. Unter Organisation der Dorfgemeinschaft wird neben Waffeln, Kaffee, Getränken und klassischem Imbiss in diesem Jahr wieder eine Überraschung von Willys Inn aus Hasperde angeboten. Für die Kinderunterhaltung ist ein buntes Spieleprogramm geplant. Beginn des Himmelfahrtsfestes in Pözen ist um 11 Uhr. Und soweit die Meldung aus der Region. Weiter mit den Weltnachrichten.
2: Ich bin Tine Klimach. Das Kabinett hat das sogenannte Heizungsgesetz gekippt. Neue Heizungen dürfen weiter mit Gas und Öl laufen, aber es soll ab 2029 ein Bioanteil Pflicht werden. Nun muss der Bundestag darüber abstimmen. Bundesbauministerin Verena Huberts sagte in Berlin:
3: Das ist der Startschuss für uns, für langfristige Planbarkeit und Planungssicherheit. Die notwendige Entscheidungsfreiheit für Hauseigentümer. Der Schutz des Klimas und ein Schutz von Mieterinnen und Mietern vor zu hohen Energiekosten.
2: Das Kabinett beschloss außerdem einen Entwurf, mit dem der Einsatz von sogenannten K.O.-Tropfen höher bestraft wird. Als nächstes geht der Gesetzentwurf in den Bundestag. Gegen einen Kinderarzt aus Brandenburg ist Anklage erhoben worden. Dem Mann werden insgesamt 130 Straftaten vorgeworfen, darunter schwerer sexueller Missbrauch sowie Vergewaltigung von Kindern. Viele der mutmaßlichen Taten sollen während der Arbeit passiert sein.
4: Der Arzt sitzt schon seit einigen Monaten in Untersuchungshaft. Laut Staatsanwaltschaft sollen sich die mutmaßlichen Taten über rund 12 Jahre gezogen haben. Angefangen haben die Ermittlungen nach der Anzeige einer Mutter Anfang des Jahres. Danach hat die Polizei Wohnungen durchsucht und zahlreiche Datenträger sichergestellt. Die Klinikgruppe sagt inzwischen selbst, das Vertrauen vieler Familien sei erschüttert und überprüft jetzt ihre Schutzmaßnahmen bei Untersuchungen von Kindern, unter anderem das Vier-Augen-Prinzip. Zoe Tassovali, Nachrichtenredaktion.
2: In den laufenden Tarifverhandlungen im Handel hat die Gewerkschaft Verdi zu den ersten Warnstreiks aufgerufen. Am Freitag sollen bundesweit Betriebe bestreikt werden, hieß es von dem Bundesvorstand. In Frankfurt am Main, Hamburg, Stuttgart und Dortmund finden außerdem Streikkundgebungen statt. In den laufenden Tarifverhandlungen bieten die Arbeitgeber ab November eine Erhöhung um 2% und ab August nächsten Jahres eine weitere um 1,5%. Verdi fordert aber insgesamt 7% mehr Lohn, mindestens 225 Euro. Zum Sport. Die USA wollen für Fans der Fußball-Weltmeisterschaft auf eine Kaution bei der Einreise verzichten. Für Einreisende mit einem gültigen Ticket sei keine Zahlung erforderlich, bestätigte eine Mitarbeiterin des Außenministeriums der Nachrichtenagentur Associated Press. Normalerweise müssen Bürger aus 50 Ländern Kautionen von bis zu $15.000 hinterlegen, um in die USA einzureisen.
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5: Nach einem wechselhaften Mittwoch mit Höchsttemperaturen von 11 Grad und einer darauf gefolgten Nacht mit Regen für zwischendurch und mindestens 7 Grad fällt auch am Donnerstag der Regen, um zwischendurch mal Pause zu machen, und das bei einer Spitze von ebenso 10 Grad. Der Freitag wird auch nicht trocken und beginnt mit Nebel, um sich dann im Laufe des Tages zu einem Mix aus Regen und dessen Ruhe zu verwandeln, während das Thermometer dann allerhöchstens 13 Grad hergibt.
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1: Die Meldung aus der Region mit Angela Werner. Über die Feiertage Christi Himmelfahrt und Pfingsten müssen sich Bahnreisende auf volle Züge einstellen und Einschränkungen für Radfahrende. In den Regionalzügen der Linien RE8 zwischen Hannover, Bremen und Bremerhaven sowie RE9 von Osnabrück nach Bremerhaven ist die Mitnahme von Fahrrädern an den Feiertagswochenenden verboten, und zwar jeweils zwischen 9 und 19 Uhr. Grund ist das erwartete hohe Fahrgastaufkommen an den langen Wochenenden. Für ein Jahr in die USA. Diese Chance bietet das Parlamentarische Patenschaftsprogramm, kurz PPP, des Deutschen Bundestags. Ab sofort können sich Schülerinnen und Schüler sowie junge Berufstätige für das Stipendium 2027/28 bewerben, sagt der heimische Bundestagsabgeordnete Johannes Schraps. Das PPP übernimmt die Reise- und Programmkosten sowie die notwendigen Versicherungen. Die Stipendiaten leben in Gastfamilien und erleben so die amerikanische Kultur aus erster Hand. Weitere Informationen und Bewerbungsunterlagen gibt es im Wahlkreisbüro von Schraps in Hameln oder Holzminden oder auf der Internetseite des Deutschen Bundestages. Am Donnerstag wird im hessisch-oldendorfer Ortsteil Pözen auf dem alten Zimmermannsplatz mitten im Ort das Himmelfahrtsfest gefeiert. Unter Organisation der Dorfgemeinschaft wird neben Waffeln, Kaffee, Getränken und klassischem Imbiss in diesem Jahr wieder eine Überraschung von Willys Inn aus Hasperde angeboten. Für die Kinderunterhaltung ist ein buntes Spieleprogramm geplant. Beginn des Himmelfahrtsfestes in Pözen ist um 11 Uhr. Und soweit die Meldung aus der Region. Weiter mit den Weltnachrichten.
2: Ich bin Jan-Henner Reitze. Die Bundesregierung hat in ihrer Kabinettssitzung Änderungen bei den Vorgaben für neue Heizungen beschlossen. Geplant ist, dass weiterhin auch neue Gas- und Ölheizungen eingebaut werden dürfen. Außerdem hat die Bundesregierung einen Entwurf beschlossen, der härtere Strafen rund um K.O.-Tropfen vorsieht.
3: Geplant ist, dass K.O.-Tropfen rechtlich so eingestuft werden wie eine Waffe oder ein gefährliches Werkzeug. Das heißt, wer sie etwa nutzt, um ein wehrloses Opfer zu vergewaltigen oder auszurauben, muss mit mindestens 5 Jahren Haft rechnen. Allerdings ist es oft schwer nachzuweisen, dass K.O.-Tropfen etwa heimlich in Getränke gemixt wurden. Vergewaltigungen unter Einsatz von K.O.-Tropfen sind besonders hinterhältig und gefährlich, sagt Justizministerin Hubich. Und diese sexuelle Gewalt treffe vor allem Frauen. Thomas Brock, Nachrichtenredaktion.
2: Der US-Senat hat den Wunschkandidaten für den Chefposten der Notenbank von Präsident Donald Trump bestätigt. Kevin Warsh soll den Posten übernehmen. Die Demokraten sehen das kritisch und fürchten, dass Trump damit Einfluss auf Entscheidungen der Notenbank nehmen will, die eigentlich politisch unabhängig handeln soll. Internationale Bahnreisen sollen in der EU einfacher werden. Fahrgäste sollen zum Beispiel leichter Tickets für zusammenhängende Verbindungen mehrerer Verkehrsunternehmen kaufen können. Das schlägt die EU-Kommission vor.
4: Bisher muss man bei Reisen ins Ausland, die von unterschiedlichen Bahnunternehmen betrieben werden, die Tickets oft auf unterschiedlichen Plattformen buchen. Häufig sind 2 oder 3 Tickets nötig. Künftig sollen solche Tickets als eine Reise behandelt und auch auf Plattformen angeboten werden. Und bei Verspätungen oder Ausfällen beispielsweise soll man auch mit einem anderen Unternehmen die Reise fortsetzen dürfen. Auch Entschädigungen sollen einfacher werden. Jetzt ist das nur ein Vorschlag, nun sind die Regierungen am Zug. Dieter Ebeling, Brüssel.
2: Der Hersteller ruft Schokostreusel zurück, die bei Lidl verkauft worden sind. Bei einer Probe sind Salmonellen nachgewiesen worden. Wie die betroffene Packung genau aussieht, zeigt das Portal lebensmittelwarnung.de. Verkauft wurden die Schokostreusel fast in ganz Deutschland. Sie können zurückgegeben werden und das Geld dafür gibt es zurück.
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5: Nach einem wechselhaften Mittwoch mit Höchsttemperaturen von 11 Grad und einer darauf gefolgten Nacht mit Regen für zwischendurch und mindestens 7 Grad fällt auch am Donnerstag der Regen, um zwischendurch mal Pause zu machen, und das bei einer Spitze von ebenso 10 Grad. Der Freitag wird auch nicht trocken und beginnt mit Nebel, um sich dann im Laufe des Tages zu einem Mix aus Regen und dessen Ruhe zu verwandeln, während das Thermometer dann allerhöchstens 13 Grad hergibt.
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1: Die Meldung aus der Region mit Angela Werner. Über die Feiertage Christi Himmelfahrt und Pfingsten müssen sich Bahnreisende auf volle Züge einstellen und Einschränkungen für Radfahrende. In den Regionalzügen der Linien RE8 zwischen Hannover, Bremen und Bremerhaven sowie RE9 von Osnabrück nach Bremerhaven ist die Mitnahme von Fahrrädern an den Feiertagswochenenden verboten, und zwar jeweils zwischen 9 und 19 Uhr. Grund ist das erwartete hohe Fahrgastaufkommen an den langen Wochenenden. Für ein Jahr in die USA. Diese Chance bietet das Parlamentarische Patenschaftsprogramm, kurz PPP, des Deutschen Bundestags. Ab sofort können sich Schülerinnen und Schüler sowie junge Berufstätige für das Stipendium 2027/28 bewerben, sagt der heimische Bundestagsabgeordnete Johannes Schraps. Das PPP übernimmt die Reise- und Programmkosten sowie die notwendigen Versicherungen. Die Stipendiaten leben in Gastfamilien und erleben so die amerikanische Kultur aus erster Hand. Weitere Informationen und Bewerbungsunterlagen gibt es im Wahlkreisbüro von Schraps in Hameln oder Holzminden oder auf der Internetseite des Deutschen Bundestages. Am Donnerstag wird im hessisch-oldendorfer Ortsteil Pözen auf dem alten Zimmermannsplatz mitten im Ort das Himmelfahrtsfest gefeiert. Unter Organisation der Dorfgemeinschaft wird neben Waffeln, Kaffee, Getränken und klassischem Imbiss in diesem Jahr wieder eine Überraschung von Willys Inn aus Hasperde angeboten. Für die Kinderunterhaltung ist ein buntes Spieleprogramm geplant. Beginn des Himmelfahrtsfestes in Pözen ist um 11 Uhr. Und soweit die Meldung aus der Region. Weiter mit den Weltnachrichten.
2: Ich bin Jan-Henner Reitze. Die Bundesregierung will bis zur Sommerpause ein großes Reformpaket schnüren, mit dem viele zentrale Streitpunkte gelöst werden. Dabei sollen Arbeitgeber und Gewerkschaften einbezogen werden, möglichst bei einem gemeinsamen Treffen im Kanzleramt. Die Reaktionen auf diese Idee sind aber zurückhaltend.
3: Möglichst alle an einen Tisch bringen und dann die großen Reformen umsetzen. Darauf hofft die Bundesregierung. Ob dieser Dialog aber zustande kommt und dann auch zu Kompromissen führt, ist fraglich. Die Arbeitgeber etwa sind nicht begeistert. Zuletzt habe man mit den Gewerkschaften nicht mal über flexiblere Arbeitszeiten sprechen können, sagt Verbandschef Kampeter. Und auch der Deutsche Gewerkschaftsbund ist skeptisch. DGB-Chefin Fahimi erwartet ernsthafte Gespräche. Man werde sicher nicht nur einfach zum Fototermin ins Kanzleramt kommen. Thomas Brock, Nachrichtenredaktion.
2: Schon im Kabinett beschlossen hat die Bundesregierung, wie sie das umstrittene Heizungsgesetz der Ampel-Vorgängerregierung ändern möchte. Die Vorgabe, dass neue Heizungen zu 65% mit erneuerbaren Energien betrieben werden müssen, fällt nach den Plänen weg. Weiter sollen auch neue Öl- und Gasheizungen eingebaut werden können. Die müssen schrittweise aber anteilig mit Bioöl oder Biogas betrieben werden können. Als Antwort auf russische Angriffe greift die Ukraine verstärkt russische Öl- und Gasanlagen an. Drohnen haben mehrere Brände in Russland ausgelöst.
4: Ukrainische Drohnen attackierten laut russischen Behörden eine gasverarbeitende Fabrik in Astrachan am Kaspischen Meer. Herabstürzende Trümmer verursachten demnach ein Feuer und auch in der südrussischen Region Krasnodar gab es einen Brand und Schäden an mehreren Orten. Nordöstlich von Moskau stürzten Drohnentrümmer in Jaroslawl auf ein Industrieobjekt. Kiew nahm dort die Raffinerie schon mehrfach ins Visier. Mit Angriffen auf den Öl- und Gassektor will die Ukraine Moskaus Finanzierung des Angriffskriegs erschweren. Katharina Schröder, Moskau.
2: Wegen des Vorwurfs sexueller Straftaten in 130 Fällen ist Anklage gegen einen Kinderarzt aus Rathenow in Brandenburg erhoben worden. Er sitzt seit November in Untersuchungshaft. Die große Zahl der mutmaßlichen Taten war bisher unbekannt. Den Großteil soll der Kinderarzt während seiner beruflichen Tätigkeit in einem Krankenhaus begangen haben, über einen Zeitraum von 12 Jahren.
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5: Nach einem wechselhaften Mittwoch mit Höchsttemperaturen von 11 Grad und einer darauf gefolgten Nacht mit Regen für zwischendurch und mindestens 7 Grad fällt auch am Donnerstag der Regen, um zwischendurch mal Pause zu machen, und das bei einer Spitze von ebenso 10 Grad. Der Freitag wird auch nicht trocken und beginnt mit Nebel, um sich dann im Laufe des Tages zu einem Mix aus Regen und dessen Ruhe zu verwandeln, während das Thermometer dann allerhöchstens 13 Grad hergibt.
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1: Die Meldung aus der Region mit Angela Werner. Über die Feiertage Christi Himmelfahrt und Pfingsten müssen sich Bahnreisende auf volle Züge einstellen und Einschränkungen für Radfahrende. In den Regionalzügen der Linien RE8 zwischen Hannover, Bremen und Bremerhaven sowie RE9 von Osnabrück nach Bremerhaven ist die Mitnahme von Fahrrädern an den Feiertagswochenenden verboten, und zwar jeweils zwischen 9 und 19 Uhr. Grund ist das erwartete hohe Fahrgastaufkommen an den langen Wochenenden. Für ein Jahr in die USA. Diese Chance bietet das Parlamentarische Patenschaftsprogramm, kurz PPP, des Deutschen Bundestags. Ab sofort können sich Schülerinnen und Schüler sowie junge Berufstätige für das Stipendium 2027-28 bewerben, sagt der heimische Bundestagsabgeordnete Johannes Schraps. Das PPP übernimmt die Reise- und Programmkosten sowie die notwendigen Versicherungen. Die Stipendiaten leben in Gastfamilien und erleben so die amerikanische Kultur aus erster Hand. Weitere Informationen und Bewerbungsunterlagen gibt es im Wahlkreisbüro von Schraps in Hameln oder Holzminden oder auf der Internetseite des Deutschen Bundestages. Am Donnerstag wird im hessisch-oldendorfer Ortsteil Pözen auf dem alten Zimmermannsplatz mitten im Ort das Himmelfahrtsfest gefeiert. Unter Organisation der Dorfgemeinschaft wird neben Waffeln, Kaffee, Getränken und klassischem Imbiss in diesem Jahr wieder eine Überraschung von Willys Inn aus Hasperde angeboten. Für die Kinderunterhaltung ist ein buntes Spieleprogramm geplant. Beginn des Himmelfahrtsfestes in Pözen ist um 11 Uhr. Und soweit die Meldung aus der Region. Weiter mit den Weltnachrichten.
2: Ich bin Jan-Henner Reitzer. US-Präsident Donald Trump ist zu einem Besuch in China angekommen. Dort sind Gespräche mit Staatschef Xi Jinping geplant. Erreichen will Trump vor allem bessere Bedingungen für amerikanische Unternehmen auf dem chinesischen Markt.
3: Trump genoss den Empfang mit Sprechchören und Fähnchen sichtlich. Sein Sohn Eric, dessen Frau und Tech-Milliardär Elon Musk waren auch dabei. Bei den Gesprächen mit Xi geht es vor allem um Handelsfragen, den Zollstreit und offensichtlich auch um Deals auf dem Hightech-Sektor. Überschattet ist der China-Besuch vom Iran-Krieg, der Trumps Verhandlungsposition schwächt. Und auch die US-Waffenlieferungen an Taiwan sind ein Knackpunkt. Es gibt Sorge, dass Trump für Zugeständnisse aus Peking die US-Haltung zur Unabhängigkeit Taiwans ändern könnte. Tina Eck, USA.
2: Die Bundesregierung aus Union und SPD tut sich schwer, bei Sozialreformen und Haushalt zueinander zu finden. Überwinden will sie diese Gräben durch einen Schulterschluss mit Arbeitgebern und Gewerkschaften, die möglichst gemeinsam mit an den Tisch geholt werden sollen, damit dann Kompromisse gefunden werden, die alle mittragen. Ob das klappt, wird skeptisch gesehen. Arbeitgeber, Wirtschaft und Gewerkschaften sind nicht überzeugt, dass die anderen Beteiligten kompromissbereit sind. Das Amtsgericht München hat den YouTuber Marvin Wildhage unter anderem wegen Urkundenfälschung zu einer Geldstrafe verurteilt. Er hatte sich mit einem gefälschten Maskottchenkostüm bei der Fußball-EM 2024 Zugang zum Stadion in München verschafft.
4: Ein Fake-Maskottchenkostüm, gefälschte Akkreditierungen und ein manipuliertes Autokennzeichen. Damit schaffte es der YouTuber Marvin Wildhage beim EM-Eröffnungsspiel Deutschland gegen Schottland bis aufs Spielfeld. Wildhage argumentiert, das war investigativer Journalismus, um Sicherheitslücken bei der UEFA aufzudecken. Das Münchner Amtsgericht sieht das anders. Wildhage soll 60 Tagessätze zu je 150 Euro zahlen, also insgesamt 9.000 Euro. Zudem werden 5.400 Euro aus Webvideo-Einnahmen eingezogen. Aus München, Moritz Einzel.
2: In den vergangenen Wochen sind in Brandenburg in mehreren Fällen Rinder gestohlen worden. Insgesamt mehr als 150 Tiere, darunter auch wertvolle Zuchttiere. Die Polizei prüft, ob die Fälle zusammenhängen. Der Bauernverband rät, Kontrollgänge zu verstärken.
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5: Nach einem wechselhaften Mittwoch mit Höchsttemperaturen von 11 Grad und einer darauf gefolgten Nacht mit Regen für zwischendurch und mindestens 7 Grad fällt auch am Donnerstag der Regen, um zwischendurch mal Pause zu machen, und das bei einer Spitze von ebenso 10 Grad. Der Freitag wird auch nicht trocken und beginnt mit Nebel, um sich dann im Laufe des Tages zu einem Mix aus Regen und dessen Ruhe zu verwandeln, während das Thermometer dann allerhöchstens 13 Grad hergibt.
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1: Die Meldung aus der Region mit Angela Werner. Über die Feiertage Christi Himmelfahrt und Pfingsten müssen sich Bahnreisende auf volle Züge einstellen und Einschränkungen für Radfahrende. In den Regionalzügen der Linien RE8 zwischen Hannover, Bremen und Bremerhaven sowie RE9 von Osnabrück nach Bremerhaven ist die Mitnahme von Fahrrädern an den Feiertagswochenenden verboten, und zwar jeweils zwischen 9 und 19 Uhr. Grund ist das erwartete hohe Fahrgastaufkommen an den langen Wochenenden. Für ein Jahr in die USA. Diese Chance bietet das Parlamentarische Patenschaftsprogramm, kurz PPP, des Deutschen Bundestags. Ab sofort können sich Schülerinnen und Schüler sowie junge Berufstätige für das Stipendium 2027/28 bewerben, sagt der heimische Bundestagsabgeordnete Johannes Schraps. Das PPP übernimmt die Reise- und Programmkosten sowie die notwendigen Versicherungen. Die Stipendiaten leben in Gastfamilien und erleben so die amerikanische Kultur aus erster Hand. Weitere Informationen und Bewerbungsunterlagen gibt es im Wahlkreisbüro von Schraps in Hameln oder Holzminden oder auf der Internetseite des Deutschen Bundestages. Am Donnerstag wird im hessisch-oldendorfer Ortsteil Pözen auf dem alten Zimmermannsplatz mitten im Ort das Himmelfahrtsfest gefeiert. Unter Organisation der Dorfgemeinschaft wird neben Waffeln, Kaffee, Getränken und klassischem Imbiss in diesem Jahr wieder eine Überraschung von Willis Inn aus Hasperde angeboten. Für die Kinderunterhaltung ist ein buntes Spieleprogramm geplant. Beginn des Himmelfahrtsfestes in Pözen ist um 11 Uhr. Und soweit die Meldung aus der Region. Weiter mit den Weltnachrichten.
2: Ich bin Jan-Henner Reitzer. Die Bundesregierung hat in ihrer Kabinettssitzung Änderungen bei den Vorgaben für neue Heizungen beschlossen. Geplant ist, dass weiterhin auch neue Gas- und Ölheizungen eingebaut werden dürfen. Außerdem hat die Regierung einen Entwurf beschlossen, der härtere Strafen rund um K.O.-Tropfen vorsieht.
3: Geplant ist, dass K.O.-Tropfen rechtlich so eingestuft werden wie eine Waffe oder ein gefährliches Werkzeug. Das heißt, wer sie etwa nutzt, um ein wehrloses Opfer zu vergewaltigen oder auszurauben, muss mit mindestens 5 Jahren Haft rechnen. Allerdings ist es oft schwer nachzuweisen, dass K.O.-Tropfen etwa heimlich in Getränke gemixt wurden. Vergewaltigungen unter Einsatz von K.O.-Tropfen sind besonders hinterhältig und gefährlich, sagt Justizministerin Hubig, und diese sexuelle Gewalt treffe vor allem Frauen. Thomas Brock, Nachrichtenredaktion.
2: US-Präsident Donald Trump ist zu einem Besuch in China angekommen. Bei den bevorstehenden Gesprächen mit dem chinesischen Staatschef Xi Jinping möchte Trump vor allem wirtschaftliche Beziehungen verbessern. Auch Elon Musk ist bei der Reise dabei. Es geht auch um den Krieg im Iran und Chinas Ansprüche auf Taiwan. Internationale Bahnreisen sollen in der EU einfacher werden. Fahrgäste sollen zum Beispiel leichter Tickets für zusammenhängende Verbindungen mehrerer Verkehrsunternehmen kaufen können. Das schlägt die EU-Kommission vor.
4: Bisher muss man bei Reisen ins Ausland, die von unterschiedlichen Bahnunternehmen betrieben werden, die Tickets oft auf unterschiedlichen Plattformen buchen. Häufig sind 2 oder 3 Tickets nötig. Künftig sollen solche Tickets als eine Reise behandelt und auch auf Plattformen angeboten werden. Und bei Verspätungen oder Ausfällen beispielsweise soll man auch mit einem anderen Unternehmen die Reise fortsetzen dürfen. Auch Entschädigungen sollen einfacher werden. Jetzt ist das nur ein Vorschlag, nun sind die Regierungen am Zug. Dieter Ebeling, Brüssel.
2: Der Hersteller ruft Schokostreusel zurück, die bei Lidl verkauft worden sind. Bei einer Probe sind Salmonellen nachgewiesen worden. Wie die betroffene Packung genau aussieht, zeigt das Portal lebensmittelwarnung.de. Verkauft wurden die Schokostreusel fast in ganz Deutschland. Sie können zurückgegeben werden und das Geld dafür gibt es zurück.
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5: Nach einem wechselhaften Mittwoch mit Höchsttemperaturen von 11 Grad und einer darauf gefolgten Nacht mit Regen für zwischendurch und mindestens 7 Grad fällt auch am Donnerstag der Regen, um zwischendurch mal Pause zu machen, und das bei einer Spitze von ebenso 10 Grad. Der Freitag wird auch nicht trocken und beginnt mit Nebel, um sich dann im Laufe des Tages zu einem Mix aus Regen und dessen Ruhe zu verwandeln, während das Thermometer dann allerhöchstens 13 Grad hergibt.
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1: Die Meldung aus der Region mit Angela Werner. Über die Feiertage Christi Himmelfahrt und Pfingsten müssen sich Bahnreisende auf volle Züge einstellen und Einschränkungen für Radfahrende. In den Regionalzügen der Linien RE8 zwischen Hannover, Bremen und Bremerhaven sowie RE9 von Osnabrück nach Bremerhaven ist die Mitnahme von Fahrrädern an den Feiertagswochenenden verboten, und zwar jeweils zwischen 9 und 19 Uhr. Grund ist das erwartete hohe Fahrgastaufkommen an den langen Wochenenden. Für ein Jahr in die USA. Diese Chance bietet das Parlamentarische Patenschaftsprogramm, kurz PPP, des Deutschen Bundestags. Ab sofort können sich Schülerinnen und Schüler sowie junge Berufstätige für das Stipendium 2027/28 bewerben, sagt der heimische Bundestagsabgeordnete Johannes Schraps. Das PPP übernimmt die Reise- und Programmkosten sowie die notwendigen Versicherungen. Die Stipendiaten leben in Gastfamilien und erleben so die amerikanische Kultur aus erster Hand. Weitere Informationen und Bewerbungsunterlagen gibt es im Wahlkreisbüro von Schraps in Hameln oder Holzminden oder auf der Internetseite des Deutschen Bundestages. Am Donnerstag wird im hessisch-oldendorfer Ortsteil Pözen auf dem alten Zimmermannsplatz mitten im Ort das Himmelfahrtsfest gefeiert. Unter Organisation der Dorfgemeinschaft wird neben Waffeln, Kaffee, Getränken und klassischem Imbiss in diesem Jahr wieder eine Überraschung von Willys Inn aus Hasperde angeboten. Für die Kinderunterhaltung ist ein buntes Spieleprogramm geplant. Beginn des Himmelfahrtsfestes in Pözen ist um 11.